0: Martina Knief.
1: Zwei Spiele, zwei Siege. Die USA sind damit auf dem besten Weg Richtung K.O.-Runde. Die Tore fielen in der guten ersten Halbzeit. Bereits nach 11 Minuten gingen die USA in Führung. Kurz vor Ende der ersten Halbzeit erhöhte Alex Freeman per Kopf auf 2:0. Im zweiten Durchgang kamen die Australier besser ins Spiel, hatten auch einige Chancen, trafen aber das Tor nicht. Die Amerikaner brachten den Sieg über die Zeit und jubelten mit den Fans in Seattle über den zweiten Erfolg bei ihrer Heimweltmeisterschaft.
0: Und soeben haben in Foxborough, Massachusetts gespielt, Schottland gegen Marokko 0:1. Das Wetter in Deutschland, in der Nacht wechselnd bewölkt, örtlich Schauer und Gewitter, im Nordwesten auch Unwetter, sonst ist es trocken, Tiefstwerte 13 bis 15 Grad. Am Tag im Süden sonnig, später im Bergland einige heftige Gewitter. Höchstwerte 26 bis 38 Grad, an der Küste etwas kühler, 2:03 Uhr.
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3: Vorsicht bitte auf der A28 Oldenburg Richtung Leer. In der Ausfahrt Westerstede West liegen Gegenstände. Vorsicht bitte auf der B210 Wittmund Richtung Wilhelmshaven. Zwischen Jever West und Wilhelmshavener Kreuz liegen Gegenstände. Die A7 Hamburg Richtung Hannover ist zwischen Maschener Kreuz A39 und Horster Dreieck wegen Bauarbeiten bis zum 17. Juli gesperrt. Die A27 Walsrode-Bremen ist zwischen Verden-Nord und Langwedel in beiden Richtungen wegen einer Baustelle bis Montag 5 Uhr gesperrt. Die Umleitung führt über die U52 U9. Bremen auf den Delben ist zwischen Einfahrt A281 und Gottlieb-Daimler-Straße wegen eines Feuerwehreinsatzes in beiden Richtungen gesperrt.
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4: Hey, willkommen in diesem Wochenende mit Annetta Politti mit neuem Sound, das wisst ihr. Den hole ich ja immer sehr gerne in die Popnacht rein. Von Sienna Spiro zum Beispiel Material Lover, aber erstmal die süße Olivia Rodrigo, Drop Dead.
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0: Unser Nachtzoom ist aktiv. Das machen wir immer hier in der Popnacht, um einfach zu gucken, wer da gemeinsam durch diese Nacht reitet. Über die 0722211. Also wenn ihr auch unterwegs seid, gerne kurz durchrufen und Bescheid sagen, ganz egal wo auf der Welt ihr seid. Oder auch eine Nachricht schreiben. Oder gerne auch eine Sprachnachricht. Freut uns immer sehr.
1: Ja, servus und Grüße aus der Pfalz.
0: Hi.
1: Ich mache gerade Hausaufgaben und das ist Steuer und viel Bürokratie. Und ich würde mich echt freuen, mehr Songs zu hören, die mich heute Nacht ein wenig aufheitern können. Die Abwechslung über eure News und die Anekdötchen am Mikrofon halten mich wirklich hier die Nacht wach. Von daher viele Grüße aus der Pfalz. Markus, auch der Wayman genannt. Macht ja weiter so. Ciao.
0: Das machen wir, Markus. Und ich glaube, also so, wenn du sagst, du machst jetzt hier gerade die Nacht durch mit so ein bisschen Steuer, ich glaube, da gibt es einige, die sagen, ach komm, mach doch gerade meine mit.

Busfahrer ist unterwegs. Achtung, Autofahrer auf der A59 Bonn-Köln zwischen Kreuz Bonn-Ost, Dreieck Bonn-Beul. Da kommt ein Falschfahrer entgegen. Bitte äußerst rechts fahren. Nicht überholen auf der A59 Bonn-Köln zwischen Kreuz Bonn-Ost, Dreieck Bonn-Beul. Da ist ein Falschfahrer unterwegs. Bitte in beiden Richtungen besonders vorsichtig fahren.

Nochmal der Falschfahrer, Achtung, Autofahrer auf der A59 Köln Richtung Bonn zwischen Wahn und Dreieck-Bonn-Boll. Da kommt der Falschfahrer entgegen. Bitte äußerst rechts fahren, nicht überholen. Auf der A59 Köln Richtung Bonn zwischen Wahn und Dreieck-Bonn-Boll. Da ist der Falschfahrer unterwegs. Bitte in beiden Richtungen besonders vorsichtig fahren.

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1: Heute können sich bei einem Wechsel aus Sonne und Wolken im Verlauf erneut einzelne Schauer oder heftige Gewitter entwickeln. Dabei sind Starkregen, Hagel und Sturmböen möglich. Die Höchstwerte liegen zwischen 23 und 34 Grad. Es wird sehr schwül. Am Sonntag und Montag gibt es einen Wechsel aus Sonne und Wolken. Im südlichen Binnenland sind einzelne Schauer und Gewitter nicht ausgeschlossen.
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2: Vorsicht bitte auf der A1 Osnabrück Richtung Bremen. Zwischen Vechta und Kloppenburg befindet sich eine ungesicherte Unfallstelle. Die A27 Walsrode-Bremen ist zwischen Verden-Nord und Langwedel in beiden Richtungen wegen einer Baustelle bis Montag 5 Uhr gesperrt. Die Umleitung führt über die U52 U9. A29 Oldenburg Richtung Ahlhorner Heide. Die Einfahrt Oldenburg-Hafen ist wegen Bauarbeiten bis zum 10. Juli gesperrt. Bremen auf den Delben ist zwischen Einfahrt A281 und Gottlieb-Daimler-Straße wegen eines Feuerwehreinsatzes in beiden Richtungen gesperrt.
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3: Hier ist die Popnacht an diesem Wochenende mit Annetta Politti. Hi ihr Lieben.

Wir haben die Entwarnung aus dem Verkehrszentrum. Kein Falschfahrer mehr zwischen Wahn und Dreieck Bonn-Beuel auf der A59 Köln Richtung Bonn. Kein Falschfahrer mehr zwischen Wahn und Dreieck Bonn-Beuel. Hier ist die Popnacht an diesem Wochenende mit Annetta Politti. Und für euch gucken wir immer sehr gerne genauer rein in die Songs in unseren Popnacht-Lyrics. Hier zum Beispiel Holly Humberstone. Die schrieb To Love Somebody, nachdem sie miterlebt hatte, wie jemand aus ihrem engen Umfeld so eine richtig heftige Trennung durchlebt hat. Sie ist der Ansicht, dass es besser ist, geliebt und verloren zu haben, selbst wenn es weh tut. Denn alles zu führen gehört zu den menschlichsten Erfahrungen und man lernt, Dinge auszuhalten. Also alles fühlen, sehr wichtig. So you crash into the wall, you cleaning up the broken glass, thinking what the hell is that? Gut, das war einmal voll gegen die Wand. Jetzt räumst du die Scherben auf und denkst, was zur Hölle war das? Im Film deines Lebens bist du die Erste, die stirbt. Und die Kritiker nennen ihn Müll. Sie sagen dir, dass du zu viel fühlst. Euphorie bis zum Absturz. Wahrheiten, die dich treffen, als wäre jede Songzeile ein Schlag. Jemanden zu lieben, jemanden zu verletzen, jemanden zu verlieren, heißt zu wissen, dass du einfach nur ein Mensch bist, Liebling. Aber wenigstens hast du geliebt. Es fühlt sich an wie ein Kinnhaken mit der Rechten. Also gehst du dir die Zähne putzen, ein bisschen Puder auf die Lippen und du fühlst dich ein wenig besser. Und dieser blau-grüne Planet dreht sich weiter im Takt. Versuch einfach einen Fuß vor den anderen zu setzen. Nimm den Kampf an und versuch ein bisschen clever zu sein. Du hast alles auf eine Sommerliebe gesetzt. Du trägst sein T-Shirt, aber du hasst ihn abgrundtief. Du befolgst das Handbuch und betäubst dich. Du sagst, ab jetzt zählen nur noch wir. Dann bricht alles zusammen. Das tut es immer. Und dann fügt sich alles. So war es auch schon immer. Wenigstens durftest du lieben. Jemanden zu lieben, dich zu lieben. Jemanden zu verletzen, dich zu verletzen. Jemanden zu verlieren, dich zu verlieren. Heißt zu wissen, dass du nur ein Mensch bist.

0: Die Popnacht hier am Wochenende mit Annetta Politti. Und das heißt, wir sind da alle gemeinsam für euch unterwegs. HR3, MDR Jump, NDR 2, Bremen 4, RBB 88.8, SR 1, WDR 2 und SWR 3.
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1: Um 3 Uhr mit Stefan Eferts. Die Mehrheit der Deutschen sieht den Ausbau von Rechenzentren positiv, fordert aber nachhaltige Lösungen für den großen Energiebedarf der Anlagen. Das hat eine repräsentative Umfrage von YouGov im Auftrag der Welt am Sonntag ergeben. 60% der Befragten sagten, sie hielten Rechenzentren für wichtig, um die Souveränität Deutschlands zu stärken. Sorgen machten vielen die Belastungen der lokalen Stromnetze, der Wasserverbrauch zur Kühlung und der Flächenbedarf. Zigaretten sollen in den nächsten Jahren schrittweise höher besteuert werden. Das steht in einem Entwurf des Bundesfinanzministeriums, über den die dpa berichtet. Moritz Kleis mit Einzelheiten.
2: Eine 20er-Packung Zigaretten soll im Jahr 2027 rund 8,80 Euro kosten. Im Jahr 2030 dann 11,40 Euro. Auch andere Tabakprodukte sollen teurer werden. Ein Sprecher des Finanzministeriums hat gesagt, dass der Entwurf mehrere Ziele habe. Einmal den Schutz der öffentlichen Gesundheit, speziell, dass weniger Menschen rauchen, aber auch mehr Einnahmen für den Staat in Milliardenhöhe. Gesundheitspolitiker fordern schon länger, dass die Tabaksteuer erhöht wird, vor allem um junge Menschen vom Rauchen abzuhalten.
1: Die EU-Kommission plant ein weiteres Gesetz, um die Abhängigkeit von einzelnen Ländern wie China zu verringern. Europäische Unternehmen sollen dazu bewegt werden, öfters bei verschiedenen Lieferanten zu bestellen. Die Konzerne würden ihre Risiken bisher zu langsam abbauen, sagte Kommissionspräsidentin von der Leyen. Die EU-Staats- und Regierungschefs wollen außerdem mit den wichtigsten Handelspartnern über Wettbewerbsverzerrungen sprechen. China steht im Fokus, weil das Land seine Unternehmen mit hohen Subventionen unterstützt. Bei der Fußball-WM steht Marokko so gut wie sicher im 16. Finale. Die Nordafrikaner gewannen gegen Schottland das zweite Gruppenspiel in der Nähe von Boston mit 1:0. Sportreporterin Martina Knief.
3: Das Tor der Partie fiel bereits in der 2. Minute, als Ismail Saibari aus halbrechter Position im Strafraum abzog und traf. Schottland war in der 1. Halbzeit offensiv zu harmlos, steigerte sich jedoch in der 2. Halbzeit, allerdings ohne Torerfolg. Auch Marokko konnte die sich bietenden Chancen nicht zu einem weiteren Treffer verwandeln. Die Mannschaft ist mit diesem Erfolg im 2. WM-Spiel gegen Schottland allerdings auf einem guten Weg Richtung K.O.-Runde. Die Schotten hingegen müssen noch um das Weiterkommen bangen.
1: Das Wetter in Deutschland: in der Nacht wechselnd bewölkt, örtlich Schauer und Gewitter, im Nordwesten auch Unwetter, sonst ist es trocken. Tiefstwerte 23 bis 15 Grad. Tagsüber im Süden sonnig, später über dem Bergland einige heftige Gewitter. Im Norden und in der Mitte anfangs Schauer, später freundlich. Höchstwerte 26 bis 38 Grad, an den Küsten und auf den Inseln etwas kühler. Die Zeit 3.03 Uhr.
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4: Vorsicht bitte auf der B74 Bremen Richtung Stade. Zwischen Hagenah und Schwinge liegen umgestürzte Bäume. Die A7 Hamburg Richtung Hannover ist zwischen Maschener Kreuz A39 und Horster Dreieck wegen Bauarbeiten bis zum 17. Juli gesperrt. Die A27 Walsrode-Bremen ist zwischen Verden-Nord und Langwedel in beiden Richtungen wegen einer Baustelle bis Montag 5 Uhr gesperrt. Die Umleitung führt über die U52 U9. A29 Oldenburg Richtung Ahlhorner Heide. Die Einfahrt Oldenburg-Hafen ist wegen Bauarbeiten bis zum 10. Juli gesperrt. Bremen auf den Delben ist zwischen Einfahrt A281 und Gottlieb-Daimler-Straße wegen eines Feuerwehreinsatzes in beiden Richtungen gesperrt.
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5: Und damit willkommen in diesem Wochenende mit Annetta Politi. Hi ihr Lieben. Ja, welchen neuen Sound haben wir in dieser Stunde? Neil Horan für euch. Taste is so good. Ganz neu. Aber erstmal Shaboozy, a bar song.
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0: hier mit Annetta Politti und vor allen Dingen mit euch. Das ist so schön, einfach mal zu gucken, wer da unterwegs ist in dieser ganz besonderen Nacht, in diesem 20. Juni. Über unseren Zoom funktioniert das immer sehr gut. Wir schauen dann immer ganz genau rein, wer da so alles da ist über die 07221. 2011 ist es eher so Teamjob oder Teamfreizeit. Mal gucken.
1: Ja, hier ist Norbert aus Berlin. Also Berlin. Ich sitze jetzt momentan hier Sonnenallee quasi auf einer Parkbank und genieße die warme Luft. Weil hier ist echt schön sternklar.
0: Ja, das können wir uns gut vorstellen. Also danke. Von der Hauptstadt von Berlin. Wo wandern wir jetzt rüber?
2: Hallo Annetta. Hier ist der Zeitungs-Robert aus dem Saarland. Und wie mein Titel schon verrät, trage ich hier jede Nacht die Zeitung aus seit 20 Jahren. Ich wünsche euch allen ein schönes Wochenende und viel Spaß beim Schwitzen.
0: Tschüss. Vielen Dank wünschen wir dir auch. Also der eine chillt gemütlich auf der Paarbank, der andere ist schon ganz fleißig. Und wo wandern wir jetzt hin? Hallo?
3: Liebe Annetta.
0: Hi.
3: Es freut mich sehr, dich heute Abend aus Bogotá grüßen zu dürfen. Nutze die Gelegenheit ebenfalls, meine lieben Kollegen von der alten Capri-Sonne nun nur noch Capri-Sun zu grüßen und wünsche allen ein wunderschönes Wochenende.
0: Vielen Dank für diese kleine Weltreise, die in Bogotá endet.

0: Samstag.
1: Ja, bald schon morgen die Popnacht hier. Und wir holen uns ein bisschen frischen neuen Sound von Neil Horan. Ich glaube, sein viertes Soloalbum mittlerweile, Dinner Party. Und da ein kleiner Gruß aus der Küche. Taste is so good. Und

Wir haben Aktuelles aus dem Verkehrszentrum. Auf der A5 Karlsruhe Richtung Frankfurt zwischen Kronau und Kreuzwaldorf haben wir eine ungesicherte Unfallstelle und Personen auf der Fahrbahn auf der A5 Karlsruhe Frankfurt zwischen Kreuzweinheim und Hemsbach. Hier ist die Popnacht mit Annetta Politi. Hi.

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1: Heute können sich bei einem Wechsel aus Sonne und Wolken im Verlauf erneut einzelne Schauer oder heftige Gewitter entwickeln. Die Höchstwerte liegen zwischen 23 und 34 Grad mit den niedrigsten Werten auf den Inseln und den höchsten Werten am Steinhuder Meer. Es wird sehr schwül. Am Sonntag und Montag gibt es einen Wechsel aus Sonne und Wolken. Im südlichen Binnenland sind einzelne Schauer und Gewitter nicht ausgeschlossen. Die Temperaturen gehen etwas zurück und die Schwüle nimmt ab.
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2: Vorsicht bitte auf der A27 Bremerhaven Richtung Bremen. Zwischen Bremerhaven-Wulsdorf und Bremerhaven Süd liegt ein Tier auf der Fahrbahn. Die A27 Walsrode-Bremen ist zwischen Verden-Nord und Langwedel in beiden Richtungen wegen einer Baustelle bis Montag 5 Uhr gesperrt. Die Umleitung führt über die U52 U9. Die A29 Wilhelmshaven-Oldenburg wird zwischen Zetel und Varel-Bockhorn in beiden Richtungen wegen Bauarbeiten von 18 Uhr bis Montag 5 Uhr gesperrt. Die Umleitung führt über die U25 U10. Bremen auf den Delben ist zwischen Einfahrt A281 und Gottlieb-Daimler-Straße wegen eines Feuerwehreinsatzes in beiden Richtungen gesperrt.
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3: Die Popnacht hier am Wochenende mit Anna Tapoliti. Hi!

Falschfahrreise unterwegs auf der A573 Bad Neuenahr-Ahrweiler. Zwischen Bad Neuenahr und Dreieck Bad Neuenahr-Ahrweiler, da kommt ein Falschfahrer entgegen. Bitte äußerst rechts fahren, nicht überholen. Auf der A573 Bad Neuenahr-Ahrweiler zwischen Bad Neuenahr und Dreieck Bad Neuenahr-Ahrweiler, da ist ein Falschfahrer unterwegs. Bitte in beiden Richtungen besonders vorsichtig fahren. So, Revolverhelds, das war unfair. Jetzt machen wir es von Anfang nochmal. Das ist doch schöner. Ich lasse für dich das Licht an, Revolverheld in der Pappe.

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0: Nacht und wir sind ja unter uns oder so mitten in der Nacht. Was meint ihr? Verwenden wir zu viele pathologische Begriffe im Alltag? Kann ja sein. Manche Psychologen sagen das zumindest. Und auch Comedians, wie Dieter Nuhr bei Nuhr im Ersten.
1: Psychotherapeuten haben ja jetzt davor gewarnt, klinische Begriffe inflationär zu verwenden. Heute wird ja alles pathologisiert. Kinder, die am Spielplatz von der Schaukel fallen, sind sofort traumatisiert. Und die Eltern auch. Die kriegen Panikattacken. Nee, früher sagte man, huch. Heute steht immer gleich ein Leben auf der Kippe. Sein Knie ist aufgeschürft. Er wird nie wieder laufen können. Die Eltern beantragen sofort eine Pflegestufe und einen Behindertenparkplatz vor der Türe. Ja. Und sind getriggert. Ja. Auch so ein Begriff aus der klinischen Psychologie. Junge Menschen sind schon getriggert, wenn der Handy-Akku leer ist. Da kommen sofort körperliche, psychosomatische Reaktionen. Der Nacken richtet sich auf. Der Blick wandert vom Screen in die Ferne. Man sieht, es ist eine Welt da draußen. Das macht Angst, das triggert, das traumatisiert. Heute wird alles dramatisch pathologisiert. Unter ADHS geht heute niemand mehr aus dem Haus. Und zwar nicht von Psychologen diagnostiziert, sondern von einem auf TikTok, der die Diagnose getanzt hat.

Falschfahrer ist unterwegs. Achtung, Autofahrer auf der A2 Hannover-Dortmund zwischen Kreuz Bad Oeynhausen und Lotto-Wester kommt ein Falschfahrer entgegen. Bitte äußerst rechts fahren, nicht überholen. Auf der A2 Hannover-Dortmund zwischen Kreuz Bad Oeynhausen und Lotto-West, da kommt ein Falschfahrer entgegen. Bitte äußerst rechts fahren, in beiden Richtungen besonders vorsichtig fahren.

Nacht am Wochenende, das heißt HR3, MDR Jump, NDR 2, Bremen 4, RBB 88.8, SR1, WDR 2 und SWR 3. Wir sind da gemeinsam für euch.

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1: Um 4 Uhr mit Stefan Eferts. Die Linke hat auf ihrem dreitägigen Bundesparteitag in Potsdam die Arbeit der Bundesregierung kritisiert. Unter anderem warf Fraktionschefin Reichenegg Bundeskanzler Merz vor, den 8-Stunden-Tag zu zerstören. Aus Potsdam Paul Vorreiter.
2: Zu viel Geld für Rüstung, zu wenig Leistungen für Studierende und gesetzlich Versicherte, zu wenig Geld für Erzieherinnen und Pfleger. Die Linkspartei hat an Tag 1 ihres Parteitags der Bundesregierung vorgeworfen, falsche Prioritäten zu setzen. Sie will den Unmut gegen Sozialkürzungen in den kommenden Wahlkämpfen in Ostdeutschland für sich nutzen. Die Wahlkämpfe verantworten könnte in Zukunft der Bundestagsabgeordnete Luigi Pantisano. Der 46-Jährige will sich heute zum Nachfolger von Co-Parteichef Jan van Aken wählen lassen, der aus gesundheitlichen Gründen nicht mehr antritt.
1: Die Mehrheit der Deutschen sieht den Ausbau von Rechenzentren positiv, fordert aber nachhaltige Lösungen für den großen Energiebedarf der Anlagen. Das hat eine repräsentative Umfrage von YouGov im Auftrag der Welt am Sonntag ergeben. 60% der Befragten sagten, sie hielten Rechenzentren für wichtig, um die Souveränität Deutschlands zu stärken. Sorgen machten sich viele über die Belastung der lokalen Stromnetze, der Wasserverbrauch zur Kühlung und der Flächenbedarf. Das US-Außenministerium hat die von Kuba angekündigten Wirtschaftsreformen kritisiert. Das vom Parlament in Havanna beschlossene Programm sei überfällig und Teil des Handbuchs der Diktatur, so wörtlich ein Sprecher des Außenministeriums. Nach den Plänen der regierenden Kommunisten sollen etwa private und ausländische Investoren zugelassen werden. Bei der Fußball-WM trifft die DFB-Elf heute Abend, 22 Uhr unserer Zeit, im zweiten Gruppenspiel auf die Elfenbeinküste. Am Spielort Toronto gab es eine Pressekonferenz mit dem Bundestrainer. Sportreporterin Silke Heine war dort.
3: Das Wichtigste, alle sind fit und Julian Nagelsmann freut sich auf ein spannendes und gutes Spiel. In Sachen Startelf ließ er sich mal wieder nicht in die Karten schauen. Er ließ aber durchblicken, dass Leroy Sané wieder eine Einsatzchance bekommt. Nagelsmann unterstrich, dass er sich auch beim Thema Sané nicht von Meinungen treiben lassen werde. Was die große Körperlichkeit, das Tempo und die Konterstärke der Ivora betrifft, hat Nagelsmann im Training Anpassungen vorgenommen, die im Spiel umgesetzt werden sollen, um diese Stärken des Gegners zu kompensieren. Er wird aber nicht komplett anders spielen lassen, versichert der Bundestrainer.
1: Und hier noch die WM-Ergebnisse aus der Nacht. USA-Australien 2:0, Schottland-Marokko 0:1. Das Wetter in Deutschland, in der Nacht wechselnd bewölkt, Schauer und Gewitter im Nordwesten, auch Unwetter, sonst trocken, 23 bis 15 Grad. Tagsüber im Süden sonnig, später über dem Bergland einige heftige Gewitter, im Norden und in der Mitte anfangs Schauer, später freundlich. Höchstwerte 26 bis 38 Grad. An den Küsten und auf den Inseln etwas kühler. Die Zeit, es ist gleich 4:03 Uhr.
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4: Die A7 Hamburg Richtung Hannover ist zwischen Maschener Kreuz A39 und Horster Dreieck wegen Bauarbeiten bis zum 17. Juli gesperrt. Die A27 Walsrode-Bremen ist zwischen Verden-Nord und Langwedel in beiden Richtungen wegen einer Baustelle bis Montag 5 Uhr gesperrt. Die Umleitung führt über die U52 U9. Die A29 Wilhelmshaven-Oldenburg wird zwischen Zetel und Varel-Bockhorn in beiden Richtungen wegen Bauarbeiten von 18 Uhr bis Montag 5 Uhr gesperrt. Die Umleitung führt über die U25 U10. Bremen auf den Delben ist zwischen Einfahrt A281 und Gottlieb-Daimler-Straße wegen eines Feuerwehreinsatzes in beiden Richtungen gesperrt.
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5: Jawohl, an diesem Wochenende. Hi mit Annetta Politti, schön, dass ihr mit dabei seid. Diesen Morgen den werden wir gemeinsam erleben, vor allen Dingen mit dem neuen Sound von Taylor Swift. I knew it. I knew you. Haben wir gleich, aber zuerst Kygo, Save My Love.
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Wir haben eine Entwarnung aus dem Verkehrszentrum für die A2 Hannover-Dortmund. Da ist kein Falschfahrer mehr. Zwischen Kreuz Bad Oeynhausen und Flotow-West kein Falschfahrer mehr.

Wochenende mit der Popnacht und mit neuem Sound von Taylor Swift. Da freuen wir uns sehr. I knew it, I knew you von Taylor.

0: waren vielleicht noch nicht alle so ganz textsicher beim neuen Hit von Taylor Swift. Klar, die Swift ist natürlich I Knew It, I Knew You. Aber so einen zeitlosen Klassiker, wer bräuchte jetzt einen?
1: Ich auch,
0: ehrlich gesagt. Und ich bin mir sicher, bei dem zeitlosen Klassiker sind 90, 95% sehr, sehr textsicher.

0: Popnacht. Und das eine oder andere Mama-Taxi ist vielleicht schon unterwegs, Papa-Taxis, und holen ab von der Party oder vielleicht, ja, gegen irgendein Spiel länger, und dann schaut man immer gut, wenn so Leute mit unterwegs sind. Wen haben wir noch in unserem Nachtzoom? Guck mal immer, wer da so bei uns ist über die 0722 1 20 11.
1: Hallo Team, das ist Günther Schmidt.
0: Hi.
1: Es gibt natürlich nicht nur Mama- und Papa-Taxi, sondern auch Pferdetaxi. Meins heißt zum Beispiel Taxi for Horses, und viele meiner Kollegen sind jetzt nachts unterwegs, um einfach der Hitze des Tages aus dem Weg zu gehen.
0: Das ist auch gut.
1: Wir sind heute Nacht mit 3 LKWs unterwegs, und es geht jeweils aus Nordrhein-Westfalen in den Norden, dann Richtung Frankfurt-Main und nach Bayern. In diesem Sinne, allen eine gute Fahrt. Morgen die Sonnencreme nicht vergessen.
0: Ja, ganz wichtig. Also, Horst-Taxi ist auch unterwegs. Wen haben wir noch?
2: Hallo, hier ist der Michael von der S-Bahn-Aufsicht in Berlin. Ich wünsche allen Hörern und Hörerinnen bei der RAD-Popnacht eine ruhige und entspannte Nacht. Meine Nachtschicht geht bis 6. Also viel Spaß noch hier, und ich freue mich immer auf coole, laute Musik. Bis dann, ciao.
0: Haben wir auch, wir haben natürlich alles. Cool, laut.

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1: Heute können sich bei einem Wechsel aus Sonne und Wolken im Verlauf erneut einzelne Schauer oder heftige Gewitter entwickeln. Dabei sind Starkregen, Hagel und Sturmböen möglich. Die Höchstwerte liegen zwischen 23 und 34 Grad. Es wird sehr schwül. Am Sonntag und Montag gibt es einen Wechsel aus Sonne und Wolken. Im südlichen Binnenland sind einzelne Schauer und Gewitter nicht ausgeschlossen. Die Temperaturen gehen etwas zurück und die Schwüle nimmt ab.
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2: Die A7 Hamburg Richtung Hannover ist zwischen Maschener Kreuz A39 und Horster Dreieck wegen Bauarbeiten bis zum 17. Juli gesperrt. Die A27 Walsrode-Bremen ist zwischen Verden-Nord und Langwedel in beiden Richtungen wegen einer Baustelle bis Montag 5 Uhr gesperrt. Die Umleitung führt über die U52 U9. Die A29 Wilhelmshaven-Oldenburg wird zwischen Zetel und Farel-Bockhorn in beiden Richtungen wegen Bauarbeiten von 18 Uhr bis Montag 5 Uhr gesperrt. Die Umleitung führt über die U25 U10. Bremen auf den Delben ist zwischen Einfahrt A281 und Gottlieb-Daimler-Straße wegen eines Feuerwehreinsatzes in beiden Richtungen gesperrt.
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3: Hier ist die Popnacht. An diesem Wochenende wollen wir ein bisschen den Sommer feiern mit einem ganz neuen Hit von The Bowser Magnet.

0: die Fußball-WM hier in der Pappnacht und das machen wir zusammen mit Malte Dedicek aus unserem Aktuell-Team hier.
1: Hallo.
0: Brasilien-Haiti ist ja gerade eben vorbei, Ergebnis 3:0. Wie fandst du das Spiel?
2: Ja, also die Brasilianer waren schon von Beginn an die bessere Mannschaft. Die Haitianer waren zwar auch nicht schlecht, aber sind zwar gut in die Offensive gegangen, aber die hatten einfach zu viele Ballverluste. Alle 3 Tore waren schon in der ersten Halbzeit. Für Brasilien ist das Ergebnis jetzt eine echte Befreiung, denn das Team stand nach dem enttäuschenden Gleichstand gegen Marokko schon ganz schön unter Druck.
0: Dann gucken wir doch gleich weiter auf das Spiel, was gleich beginnt.
2: Ja.
0: Auf das mit Sicherheit auch sehr, sehr viele gucken werden. Partie Türkei-Paraguay ab 5 Uhr, also in den nächsten 20 Minuten geht's los. Und das wird für türkische Fans ganz schön hart. Die dürfen nicht laut anfeuern.
2: Ja, also das ist eine echt schräge Situation. Heute finden in der Türkei landesweit die zentralen Hochschulzugangsprüfungen statt. Das ist also eine ganz wichtige Prüfung. Alle Uniplätze werden nach diesen Prüfungsergebnissen vergeben. Da hängt also durchaus für einige die Zukunft von ab. Logisch, dass die Prüfung nicht gestört werden soll. Deshalb wurde vom Innenminister kurzfristig das Public Viewing des Spiels im gesamten Land verboten und es soll auch keine Hubkonzerte geben. Dabei sind die Fans bestimmt total angespannt, denn wenn die Mannschaft verliert, droht das Vorrunden aus.
0: Ja, aber so wollen wir jetzt gar nicht denken, sondern wir drücken da natürlich alle Daumen.
2: Klar.
0: Und gut, das gilt natürlich für die Türkei, weil da finden ja die ganzen Hochschulprüfungen statt. Insofern kann man sich ja hier auf jeden Fall freuen.
2: Ja.
0: Drücken die Daumen. 5 geht's los.
3: Zum

Aktuelles aus dem Verkehrszentrum, defekter LKW. Vorsicht bitte auf der A7 Fulda Richtung Kassel. Zwischen Hattenbacher Dreieck und Kirchheim, da haben wir den defekten LKW. Hier ist die Popnacht am Wochenende mit Annetta Politi. Hi.

Die Popnacht hier an diesem Wochenende. Und die Popnacht, das heißt, wir sind da alle zusammen für euch unterwegs. Also WDR 2, SR 1, RBB 888, Bremen 4, NDR 2, MDR Jump, H3 und SWR.

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1: Um 5 Uhr mit Stefan Eferts. Zwischen Italien und den USA gibt es diplomatische Spannungen wegen einer Aussage von US-Präsident Trump über Italiens Regierungschefin Meloni. Hintergrund ist eine angebliche Bitte von Meloni um ein Foto. Aus Rom Jörg Seiselberg.
2: In einem Telefoninterview mit einem italienischen Fernsehsender hatte Trump unter anderem behauptet, während des G7-Gipfeltreffens in Evian habe Meloni ihn angefleht, ein gemeinsames Foto zu machen. Er habe dies eigentlich nicht tun wollen, so Trump, aber er habe Mitleid mit Meloni empfunden. Italiens Regierungschefin reagiert mit einem Instagram-Post, in dem sie ihre Verärgerung deutlich macht. Sie und Italien bettelten niemals, betont Meloni. Die Äußerungen Trumps seien völlig frei erfunden. Die schärfste diplomatische Konsequenz zieht Italiens Außenminister Tajani. Er hat seinen Staatsbesuch in den USA, der übermorgen beginnen sollte, abgesagt.
1: Das US-Außenministerium hat die von Kuba angekündigten Wirtschaftsreformen kritisiert. Das vom Parlament in Havanna beschlossene Programm sei überfällig und Teil eines Handbuchs der Diktatur, so wörtlich ein Sprecher des Außenministeriums. Nach den Plänen der regierenden Kommunisten sollen etwa private und ausländische Investoren zugelassen werden. Kuba leidet unter Lebensmittelengpässen und Treibstoffmangel. Die Linkspartei wählt heute auf ihrem Bundesparteitag in Potsdam einen neuen Co-Parteichef. Der Bundestagsabgeordnete Luigi Pantisano bewirbt sich um die Nachfolge von Jan van Aken, der aus gesundheitlichen Gründen nicht mehr antritt. Co-Chefin Schwertner tritt heute für eine zweite Amtszeit an. Für sie geht es darum, ihr bisheriges Ergebnis von vor 2 Jahren zu übertreffen. Damals erhielt sie knapp 80% der Stimmen. Bei der Fußball-WM hat Rekordweltmeister Brasilien seinen ersten Turniersieg geholt. Das Spiel gegen Haiti gewannen die Südamerikaner mit 3:0. Michael Küster aus dem ARD-WM-Team.
3: Angetrieben vom überragenden Matheus Cunha haben die Brasilianer das Team von Haiti mit 3:0 besiegt. Der frühere Bundesliga-Profi traf dabei doppelt. Dazu erzielte Vini Junior von Real Madrid den 3. Treffer. Ebenfalls in Gruppe C hat Marokko beim 1:0 über Schottland den ersten Turniersieg geholt. Schon am Abend haben sich die USA vorzeitig für das 16. Finale qualifiziert. Der Co-Gastgeber besiegte Australien in Gruppe D mit 2:0. Sollte Paraguay im Frühspiel gegen die Türkei verlieren, wären die Südamerikaner vorzeitig ausgeschieden.
1: Das waren die Nachrichten. Das Wetter in Deutschland. Im Süden wird es sonnig, später über dem Bergland einige heftige Gewitter, im Norden und in der Mitte anfangs Schauer, später freundlich, Höchstwerte 26 bis 38 Grad. Am Sonntag gibt's auch wieder Gewitter über dem Bergland, teils auch schwere Unwetter, 29 Grad in Norddeutschland und bis 39 Grad am Oberrhein. Die Zeit, es ist 5.03 Uhr.
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4: Die A27 Walsrode-Bremen ist zwischen Verden-Nord und Langwedel in beiden Richtungen wegen einer Baustelle bis Montag 5 Uhr gesperrt. Die Umleitung führt über die U52 U9. Die A29 Wilhelmshaven-Oldenburg wird zwischen Zetel und Varel-Bockhorn in beiden Richtungen wegen Bauarbeiten von 18 Uhr bis Montag 5 Uhr gesperrt. Die Umleitung führt über die U25 U10. Bremen auf den Delben ist zwischen Einfahrt A281 und Gottlieb-Daimler-Straße wegen eines Feuerwehreinsatzes in beiden Richtungen gesperrt.
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6: Hier an diesem Wochenende mit Annetta Politi. Und wir haben gleich ein bisschen neuen Sound. Wir schauen auch in den Tag. Und natürlich haben wir das Türkei-Spiel für euch auch im Blick. Guck mal ganz genau hin.
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0: Das war ein super schnelles Tor beim Spiel Türkei gegen Paraguay. In der zweiten Minute fiel es schon. Steht also 0:1 aktuell bei diesem WM-Spiel. Und klar, natürlich, Deutschland freut sich auf das Spiel. Heute Abend Deutschland-Elfenbeinküste. Malte Dedicek aus dem Popnacht-Team. Wir schauen noch ein bisschen, was der Tag so bringen kann. Und da natürlich das Spiel.
1: Ja, das beginnt ja auch erst um 22 Uhr. Bis dahin steht noch einiges an. Zum Beispiel ein Plausch mit dem Bundeskanzler oder einigen Ministerinnen und Ministern. Die Bundesregierung lädt nämlich zum Tag der offenen Tür ein. Dabei werden Kanzler Friedrich Merz und fast alle Minister in Bürgerdialogen Fragen beantworten. Viele bieten auch eine Führung durch ihr Ministerium an. Und einige holen sich für Diskussionsrunden direkt Verstärkung dazu. Zum Beispiel sind beim Gespräch mit Bundesforschungsministerin Dorothee Bär auch die beiden Astronauten Alexander Gerst und Matthias Maurer mit dabei.
0: So, aber wer Bundespräsident Steinmeier treffen möchte, der muss nach Kiel, der beginnt ja die Kieler Woche. Segelregatta gilt ja als das größte Sommerfest Nordeuropas.
1: Ja, so im Schnitt kommen rund 3,5 Millionen Besucher zu dem Event. Neben dem Segeln gibt es an den neuen Tagen auch jede Menge Konzerte, zum Beispiel mit Loy, Max Giesinger oder Alice Merton. Oder auch eine Wissenschaftsausstellung, Open Ship der Marine und natürlich ein großes Abschlussfeuerwerk.
0: Und dann gibt es heute noch anderen Sport außer Fußball. Die ehemalige Tennis-Weltranglisten erste Angelique Kerber, die hat heute ihr Abschiedsspiel in den Ruhestand. Die ist doch ganz so alt.
1: Nee, mit 38 Jahren. Das Abschiedsspiel ist in Bad Homburg gegen die Ex-Profispielerin Anna Ivanovic. Kerber hat in ihrer Karriere viel gewonnen. 2016 die Australian Open und die US Open. 2018 Wimbledon. Dazu 2016 noch Silber bei Olympia in Rio. Insgesamt war Kerber 34 Wochen lang die Weltranglisten-Erste. Und ja, schon vor 2 Jahren hat sie sich quasi von den großen Turnieren verabschiedet. Und jetzt kommt der endgültige Abschied. Auf den freut sie sich. Sie hofft auf eine richtige Hitzeschlacht bei bis zu 35 Grad.
0: Da freuen wir uns drauf.

Wir haben Aktuelles aus dem Verkehrszentrum. Personen auf der Fahrbahn. Auf der B317 Tottnau-Lörrach zwischen Höllstein und Brombach. Da sind Personen auf der Fahrbahn. Hier ist die Popnacht an diesem Samstagmorgen mit Annetta Politti. Guten Morgen.

Samstagmorgen mit der Popnacht und mit neuem Sound. Den holen wir uns von Ellie Goulding. Lange nichts von ihr gehört. 3 Jahre ungefähr. Jetzt hat sie gesagt, hey, es kommt ein neues Album von mir Anfang September. Und da freuen wir uns drauf, denn kleiner Vorgeschmack liefert sie schon mit Black Prada Dress. Ganz, ganz neu hier in der Popnacht. I heard what you said.

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4: Heute können sich bei einem Wechsel aus Sonne und Wolken im Verlauf erneut einzelne Schauer oder heftige Gewitter entwickeln. Die Höchstwerte liegen zwischen 23 und 34 Grad. Es wird sehr schwül, am Sonntag und Montag gibt es einen Wechsel aus Sonne und Wolken. Im südlichen Binnenland sind einzelne Schauer und Gewitter nicht ausgeschlossen. Die Temperaturen gehen etwas zurück und die Schwüle nimmt ab.
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5: Die A27 Walsrode-Bremen ist zwischen Verden-Nord und Langwedel in beiden Richtungen wegen einer Baustelle bis Montag 5 Uhr gesperrt. Die Umleitung führt über die U52 U9. A29 Oldenburg Richtung Ahlhorner Heide. Die Einfahrt Oldenburg-Hafen ist wegen Bauarbeiten bis zum 10. Juli gesperrt. Bremen auf den Delben ist zwischen Einfahrt A281 und Gottlieb-Daimler-Straße wegen eines Feuerwehreinsatzes in beiden Richtungen gesperrt.
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6: Hier ist die Popnacht an diesem Wochenende mit Annetta Politti. Schönen guten Morgen, ihr Lieben. Gutes Reinstarten in den Samstag.

0: Es gibt Top-Comedians in Deutschland, die sind dafür bekannt, kein Blatt vor den Mund zu nehmen. Helene Bockhorst gehört auf jeden Fall dazu. Sagen wir mal Stichwort schlechter Sex.
1: Eine interessante Frage ist auch, wie geht man mit schlechtem Sex um? Da hat mir eine Freundin neulich was erzählt. Also ich muss dazu sagen, sie ist so ein bisschen materialistisch veranlagt. Das habe ich auch gleich gesehen, als sie mir ihren neuen Freund vorgestellt hat. Dachte ich so, oh, guten Tag, Sie sind bestimmt reich. Dieser Typ, der kauft ihr oft teure Designer-Handtaschen und sie liebt Handtaschen. Und sie meinte, wenn beim Sex irgendwas so ein bisschen unangenehm ist und sie das eigentlich nicht mitmachen möchte, dann denkt sie an die nächste Handtasche und stellt sich vor, wie schön diese Handtasche wird. Und das hilft ihr durch vieles hindurch. Seit ich das weiß, sehe ich Frauen mit Handtaschen, mit ganz anderen Augen.

Wie sieht's aus? Samstagmorgen? Ja, es ist schon hell draußen. Machen wir es uns trotzdem nochmal gemütlich. Seid ihr dabei?

0: so wunderbar in den Tag reinspülen lassen.
1: Geht's euch auch so? Hier ist die Popnacht, aber jetzt brauchen wir ein bisschen hier. Gute Laune. Wen haben wir?
2: Guten Morgen, liebe Annetta.
1: Moin.
2: Also ich gehöre auf jeden Fall zum Team Arbeit. Ich bin als Zusteller unterwegs und meine Schicht geht, so wie es momentan aussieht, bis mindestens 11 oder 12 Uhr. Ich wünsche euch trotzdem einen wunderschönen Tag und schaut schön das Spiel heute Abend, denn Deutschland wird auf jeden Fall gewinnen.
1: Auf jeden Fall und lieben Dank für diesen gute Laune Aufsteller, den wir jetzt gut gebrauchen können für den Samstagmorgen.

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4: 21 Grad aktuell in Bremen und Hude, 20 in Bremerhaven, 19 Grad in Varel. Reißt am besten jetzt nochmal alle Fenster auf, lasst die kühle Luft rein, denn es wird heute wieder heiß. 33 Grad maximal. Dazu meistens ein trockener Mix aus Sonne und Wolken, aber es kann im Laufe des Tages immer mal wieder kräftige Schauer oder Gewitter geben. Und dann kommen Starkregen, Hagel und Sturmböen auf uns zu heute.
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5: Mit Michael Kruse, guten Morgen. Bundesbauministerin verteidigt Kürzungen beim Wohngeld. Tierrechtsorganisation stellt Strafanzeige gegen Zoo am Meer in Bremerhaven. Fußballer der USA stehen vorzeitig in der WM-K.O.-Runde. Das Wetter, ein Mix aus Sonne und Wolken, örtlich Gewitter möglich. Und es ist schwül bei 23 bis 33 Grad. Bundesbauministerin Verena Huberts hat die geplanten Kürzungen beim Wohngeld verteidigt. In der Rheinischen Post verwies die SPD-Politikerin auf die schwierige Haushaltslage. Die Kürzungen beim Wohngeld würden leider alle bisherigen Empfänger betreffen, so Huberts. Mehr dazu von Marei Beermann.
6: Ein Drittel der bisherigen Wohngeldhaushalte werde so wörtlich rausfallen. Betroffen seien unter anderem Menschen, die aufgrund ihres Einkommens bislang gerade noch antragsberechtigt seien. Aktuelle Wohngeldbescheide, die stets befristet erteilt werden, sollen bis zu ihrem Auslaufen ihre Gültigkeit behalten, so Huberts. Am Jahresende 2024 haben laut Zahlen des Statistischen Bundesamtes in Deutschland mehr als 1,2 Millionen Privathaushalte Wohngeld bezogen.
5: Der EU-Gipfel in Brüssel ist ohne Einigung zum künftigen EU-Haushalt zu Ende gegangen. Bundeskanzler Friedrich Merz sagte nach den Beratungen der 27 Staats- und Regierungschefs, der bisherige Vorschlag sei aus deutscher Sicht unbezahlbar und unausgewogen. Er forderte einen neuen Entwurf, der deutlich unter den bisher diskutierten fast 2 Billionen Euro liegen soll. Der langjährige Direktor der Bremer Kunsthalle, Wulf Herzogenrath, ist tot. Er starb im Alter von 82 Jahren nach kurzer, schwerer Krankheit. Ein Nachruf von Sven Kuhnen.
7: Herzogenrath war Kunsthistoriker, Kurator und Kunstvermittler. Unter seiner Leitung habe sich die Kunsthalle Bremen in der Spitzengruppe der deutschen Museen positioniert, würdigte ihn Kulturstaatsrätin Carmen Emichholz. Herzogenrath habe die Kunsthalle zudem einem breiten Publikum geöffnet und damit die Kunst für viele Bevölkerungsschichten zugänglich gemacht. So brachten beispielsweise Sonderschauen zu Henri Toulouse-Lautrec und Max Liebermann die Kunsthalle überregional wieder ins Gespräch. Herzogenrath war Direktor der Kunsthalle von 1994 bis 2011 und seit Herbst 1995 Professor an der Hochschule für Künste.
5: Die Tierrechtsorganisation PETA hat Strafanzeige gegen den Bremerhavener Zoo am Meer gestellt. Die Staatsanwaltschaft bestätigte, dass die Anzeige eingegangen ist. Laut PETA besteht der Verdacht, dass im Zoo ein Schimpansenbaby und Fische ohne vernünftigen Grund getötet worden sein könnten. Außerdem sei ein Oktopus 11 Monate lang nicht artgerecht gehalten worden. Der Zoo wies die Vorwürfe bezüglich der Fische und des Oktopus zurück. Zum Fall des eingeschläferten Schimpansenbabys äußerte sich der Zoo mit Verweis auf ein bereits laufendes Verfahren nicht. Bei der Fußball-Weltmeisterschaft stehen die USA vorzeitig in der K.O.-Runde und Brasilien hat seinen ersten Turniersieg geholt. Michael Küster fasst die Spiele des Abends und der Nacht zusammen.
8: Angetrieben vom überragenden Matheus Cunha haben die Brasilianer das Team von Haiti mit 3:0 besiegt. Der frühere Bundesliga-Profi traf dabei doppelt. Dazu erzielte Vini Junior von Real Madrid den dritten Treffer. Ebenfalls in Gruppe C hat Marokko beim 1:0 über Schottland den ersten Turniersieg geholt. Schon am Abend haben sich die USA vorzeitig für das 16. Finale qualifiziert. Der Co-Gastgeber besiegte Australien in Gruppe D mit 2:0.
5: Zur Stunde spielt die Türkei gegen Paraguay. Zur Halbzeit steht es 1:0 für Paraguay. Das waren die Nachrichten mit Michael Kruse.
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4: 6:04. Die A27 Walsrode-Bremen ist zwischen Verden-Nord und Langwedel in beiden Richtungen gesperrt bis Montag früh um 5 wegen einer Baustelle. Es gibt eine Umleitung über die U52 und die U9. Und in Bremen, die Straße auf den Delben ist gesperrt zwischen der Einfahrt zur A281 und der Gottlieb-Daimler-Straße. Die Sperrung gilt in beiden Richtungen. Grund dafür ist ein Feuerwehreinsatz. Blitze haben wir noch keine so früh am Morgen und ich wünsche euch unterwegs eine gute Fahrt.
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4: Schön, dass ihr schon wach seid. Guten Morgen zusammen. Ich bin's, Malte Döbert, und wünsche euch einen guten Start in diesen Samstag.

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0: Guten Morgen zusammen, 6.13 Uhr. Mal kurzer Stimmungstest. Wie ist die Lage heute früh auf dem Hurricane, Jonathan?
1: Sehr, sehr geil. Meine Stimme ist weg, du hörst es schon. Und es ist gerade erst der zweite Tag oder wie oder was.
2: Wie willst du es bis Sonntagabend durchhalten?
1: Ich weiß es selber noch nicht, aber wir kriegen das hin,
0: Ja, und das Durchhalten lohnt sich auch. Heute spielen unter anderem 21 Pilots, Florence and the Machine, Papa Roach und Natasha Bedingfield. Und ab 15 Uhr senden wir von Bremen 4 5 Stunden lang live vom Hurricane direkt vom Eichenring in Schesel. Die Kollegin Marlin Kompa meldet sich dann ab 3 Uhr.

0: Hug Yourself, Bremen 4 spielt Kamrat und gleich George Ezra vor den 4 News um 6:30.
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1: 21 Grad aktuell in Bremen und Achim, 20 in Bremerhaven und in Wilhelmshaven. Das wird heute aber wieder heiß. 33 Grad maximal, dazu oft ein trockener Mix aus Sonne und Wolken. Zwischendrin aber auch mal ein kräftiger Schauer und auch ein Gewitter kann heute dabei sein.
2: Mit Michael Kruse, guten Morgen. Bundesbauministerin Verena Huberts hat die geplanten Kürzungen beim Wohngeld verteidigt. Die SPD-Politikerin verwies in der Rheinischen Post auf die schwierige Haushaltslage. Die Kürzungen beim Wohngeld würden leider alle bisherigen Empfänger betreffen. Ein Drittel der bisherigen Wohngeldhaushalte werde so wörtlich rausfallen. Der EU-Gipfel in Brüssel ist ohne eine Einigung zum künftigen EU-Haushalt zu Ende gegangen. Bundeskanzler Friedrich Merz sagte, der bisherige Vorschlag sei aus deutscher Sicht unbezahlbar und unausgewogen. Er forderte einen neuen Entwurf, der deutlich unter den bisher diskutierten fast 2 Billionen Euro liegen soll. Der langjährige Direktor der Bremer Kunsthalle, Wulf Herzogenrath, ist tot. Er wurde 82 Jahre alt. Unter seiner Leitung habe sich die Kunsthalle Bremen in der Spitzengruppe der deutschen Museen positioniert, sagte Kulturstaatsrätin Carmen Emichholz. Die Tierrechtsorganisation PETA hat Strafanzeige gegen den Bremerhavener Zoo am Meer gestellt, weil ein Schimpansenbaby und Fische ohne vernünftigen Grund getötet worden sein könnten. Außerdem sei ein Oktopus 11 Monate lang nicht artgerecht gehalten worden. Der Zoo wies die Vorwürfe bezüglich der Fische und des Oktopus zurück. Zum Schimpansenbaby äußerte man sich nicht wegen eines bereits laufenden Verfahrens. Bei der Fußball-Weltmeisterschaft hat Brasilien mit 3:0 gegen Haiti gewonnen. Zuvor hatte sich Marokko mit 1:0 gegen Schottland durchgesetzt. Und die USA gewannen mit 2:0 gegen Australien und stehen damit vorzeitig in der K.O.-Runde. Das waren die Nachrichten mit Michael Kruse.
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1: 1:57. Die A27 Walsrode-Bremen ist zwischen Verden-Nord und Langwedel in beiden Richtungen wegen einer Baustelle gesperrt, und zwar bis Montag früh um 5. Die Umleitung führt euch über die U52 und die U9. Und in Bremen auf den Delben ist gesperrt zwischen der Einfahrt zur A281 und Gottlieb-Daimler-Straße. Die Sperrung gilt für beide Richtungen. Grund dafür ist ein Feuerwehreinsatz, der hier gerade läuft. Blitzer haben wir nicht so früh am Morgen, aber falls ihr welche entdeckt, meldet sie gerne bei uns. Ihr könnt immer anrufen oder eine WhatsApp ins Studio schicken. Die Nummer dafür ist die 0421 246 666. Dankeschön und gute Fahrt euch.

0: Michael Schulte auf Bremen 4, 5 a.m. um 6.39 Uhr. Na, was meint ihr, kann Deutschland Fußballweltmeister 2026 werden?
1: Ja, ich traue es der Mannschaft auf jeden Fall zu, sonst wäre ich nicht hier.
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0: Na, das ist doch schon mal gut, wenn der Torwart Manuel Neuer selber dran glaubt, dass Deutschland den Titel holen könnte. Heute kann sich das Team erstmal direkt für die K.O.-Runde qualifizieren. Dafür reicht ein Sieg im zweiten WM-Spiel gegen die Elfenbeinküste heute Abend. Bremen 4 WM-Reporter Dirk Walsdorf, was erwartet die Mannschaft heute bei dem Spiel gegen die Elfenbeinküste in Toronto?
3: Auf jeden Fall können sich die Männer von Julian Nagelsmann auf ganz viel Unterstützung freuen. Gestern Abend waren Hunderte, vielleicht sogar Tausende deutsche Fans in der Innenstadt von Toronto unterwegs. Viele von ihnen starten ihr WM-Abenteuer hier in der größten Stadt Kanadas. Nagelsmann wird heute offenbar der gleichen Startelf vertrauen, die gegen Curaçao 7:1 gewinnen konnte. Aber Trainermannschaft und die vielen Fans vor Ort wissen, dass die Elfenbeinküste ein viel härterer Gegner sein wird. Das Spiel beginnt im offenen, vergleichsweise kleinen und wahrscheinlich ziemlich windigen Stadion von Toronto um 16 Uhr Ortszeit. Das ist 22 Uhr in Deutschland.
0: Und ihr könnt das Spiel live sehen heute Abend im ZDF.
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Jean-Paul auf Bremen 4. Get busy. Guten Morgen am Samstag, 6.47 Uhr. Hier ist der Verkehrsservice ganz aktuell mit einer Bahnmeldung für die A1 Osnabrück Richtung Bremen. Zwischen Neunkirchenförden und Holdorf brennt ein Fahrzeug. Bitte seid hier auf der A1 ganz besonders vorsichtig unterwegs.

0: Joel Corry für den Start in den Samstag. Guten Morgen zusammen, hier ist Bremen 4 und vor den 4 News um 7 gibt's gleich bei uns David Guetta.
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1: 21 Grad aktuell in Bremen und Oldenburg, 20 in Bremerhaven, 19 in Nordholz. Das wird aber schnell sehr viel wärmer. 33 Grad heute wieder, also nochmal richtig heiß. Dazu meistens trocken mit einem Mix aus Sonne und Wolken. Es kann aber immer mal wieder im Laufe des Tages kräftige Schauer und Gewitter geben. Dann mit Starkregen, Hagel und Sturmböen. Morgen noch 28 Grad maximal.
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2: Mit Michael Kruse, guten Morgen. Bundesbauministerin verteidigt Kürzungen beim Wohngeld. Bremer Finanzpolitiker empört über Vorgänge beim Jobcenter. USA stehen vorzeitig in der nächsten WM-Runde. Das Wetter, ein Mix aus Sonne und Wolken. Es ist schwül bei 23 bis 33 Grad. Bundesbauministerin Verena Huberts hat die geplanten Kürzungen beim Wohngeld verteidigt. In der Rheinischen Post verwies die SPD-Politikerin auf die schwierige Haushaltslage. Die Kürzungen beim Wohngeld würden leider alle bisherigen Empfänger betreffen, so Huberts. Mehr dazu von Marei Beermann.
3: Ein Drittel der bisherigen Wohngeldhaushalte werde so wörtlich rausfallen. Betroffen seien unter anderem Menschen, die aufgrund ihres Einkommens bislang gerade noch antragsberechtigt seien. Aktuelle Wohngeldbescheide, die stets befristet erteilt werden, sollen bis zu ihrem Auslaufen ihre Gültigkeit behalten, so Huberts. Am Jahresende 2024 haben laut Zahlen des Statistischen Bundesamtes in Deutschland mehr als 1,2 Millionen Privathaushalte Wohngeld bezogen.
2: Der EU-Gipfel in Brüssel ist ohne eine Einigung zum künftigen EU-Haushalt zu Ende gegangen. Bundeskanzler Friedrich Merz sagte nach den Beratungen der 27 Staats- und Regierungschefs, der bisherige Vorschlag sei aus deutscher Sicht unbezahlbar und unausgewogen. Er forderte einen neuen Entwurf, der deutlich unter den bisher diskutierten fast 2 Billionen Euro liegen soll. Die Finanzpolitiker aller Parteien sind empört über die Vorgänge im Bremer Jobcenter. Im Haushalts- und Finanzausschuss der Bürgerschaft ging es darum, wie es überhaupt zum Bau zweier Tagungsräume mit Kosten von über 1 Million Euro kommen konnte. Aus der Regionalredaktion Buten und Binnen, Volkert Lenz.
4: Fassungslos sind die Abgeordneten vor allem darüber, dass das Bremer Jobcenter so viel Geld in den sogenannten Kreativraum gesteckt hat. Wie kann man denn 900.000 Euro für so eine kleine Loungefläche ausgeben, fragte der amtierende Ausschussvorsitzende Tore Scheck von der FDP. Auch die CDU-Politikerin Wiebke Winter wollte wissen, wie hat das Jobcenter es überhaupt geschafft, sich so teuer einzurichten? Das konnte auch Arbeitsstaatsrat Gunnar Isenberg dem Gremium nicht erklären. Er verwies aber darauf, dass am Montag die Sonderermittler der Bundesarbeitsagentur ihre Arbeit aufnehmen. Das Compliance-Team werde im Jobcenter jeden Stein umdrehen, versprach er. Isenberg stellte zugleich unmissverständlich klar, dass der Vorgang ihn sprachlos mache.
2: Der langjährige Direktor der Bremer Kunsthalle, Wulf Herzogenrath, ist tot. Er starb am Donnerstag im Alter von 82 Jahren nach kurzer, schwerer Krankheit. Kulturstaatsrätin Carmen Emichholz würdigte ihn. Unter seiner Leitung habe sich die Kunsthalle bundesweit einen Namen gemacht. Bei der Fußball-Weltmeisterschaft stehen die USA vorzeitig in der K.O.-Runde und Brasilien hat seinen ersten Turniersieg geholt. Michael Küster fasst die Spiele des Abends und der Nacht zusammen.
5: Angetrieben vom überragenden Matheus Cunha haben die Brasilianer das Team von Haiti mit 3:0 besiegt. Der frühere Bundesliga-Profi traf dabei doppelt. Dazu erzielte Vini Junior von Real Madrid den dritten Treffer. Ebenfalls in Gruppe C hat Marokko beim 1:0 über Schottland den ersten Turniersieg geholt. Schon am Abend haben sich die USA vorzeitig für das 16. Finale qualifiziert. Der Co-Gastgeber besiegte Australien in Gruppe D mit 2:0.
2: Und zur Stunde spielt die Türkei gegen Paraguay. Kurz vor Schluss steht es 1:0 für die Südamerikaner. Und das waren die Nachrichten mit Michael Kruse.
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1: 7:03. Die A27 Walsrode-Bremen ist zwischen Verden-Nord und Langwedel in beiden Richtungen wegen einer Baustelle gesperrt, und zwar bis Montag früh um 5. Die Umleitung führt so lange über die U52 und die U9. Und in Bremen, die Straße auf den Delben ist zwischen der Einfahrt zur A281 und der Gottlieb-Daimler-Straße in beiden Richtungen gesperrt. Hier läuft heute Morgen ein Feuerwehreinsatz. Blitzer gibt's noch keine, aber falls ihr welche entdeckt, gerne Bescheid sagen bei uns. Wir freuen uns, wenn ihr anruft oder eine WhatsApp ins Studio schickt. Die Nummer ist die 0421 246 666. Vielen Dank fürs Melden. Kommt überall gut an.
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1: Und kommt gut in diesen Samstag. Schönen guten Morgen. Malte Löbert hier. Grüß euch.
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0: Schönes Wochenende zusammen. Hier ist Bremen 4 am Samstagmorgen um gleich 7:15.
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0: Dafür geht's heute nach Schesel.
2: Hi, hier ist Lara. Ich komme aus Ostholz-Scharmbeck und wir sind dieses Wochenende auf dem Hurricane mit meiner Crew und ihr sollt raten, was in meinem Kühlschrank ist.
0: Tja, was hat Lara immer in ihrem Kühlschrank, auch jetzt beim Hurricane in ihrem kleinen Camping-Kühlschrank? 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Lara wird uns im Laufe des Morgens immer mehr Hinweise geben und das ist schon mal der erste.
2: Der allererste Tipp ist, es ist weiß und sehr süß.
0: 0421 246 666. Das ist die Nummer zum Mitspielen. Was hat Lara beim Hurricane Festival immer in ihrem Kühlschrank? Es ist weiß und sehr süß. Ich freue mich auf eure Tipps. 0421 246 666.
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Katy Perry auf Bremen 4, 7.21 Uhr. Hier ist der Verkehrsservice ganz aktuell für die A28, leer Richtung Oldenburg. In Höhe Westerstede liegen mehrere Äste auf der Autobahn. Fahrt hier auf der A28 also bitte ganz besonders vorsichtig und kommt uns überall sicher an.

0: Kommt gut rein in den Samstag, gleich mit Liam Payne und Rita Ora auf unserer Playlist. Das ist For You und den Song spiele ich euch in voller Länge gleich hier auf Bremen 4 vor den 4 News um 7:30.
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1: 20 Grad aktuell in Bremen und Stur, 19 in Bremerhaven und in Schwanewede. Es wird heute nochmal richtig heiß, bis 33 Grad. Dazu oft ein trockener Mix aus Sonne und Wolken. Zwischendrin kann es aber immer mal wieder kräftige Schauer und vereinzelt auch Gewitter geben heute.
2: Mit Michael Kruse, guten Morgen. Die USA und der Iran wollen offenbar ihre Gespräche über ein Ende des Krieges wieder in Gang bringen. Das berichten mehrere US-Medien. Demnach ist Unterhändler Steve Witkoff auf dem Weg in die Schweiz, wo die erste Gesprächsrunde über ein mögliches Atomabkommen stattfinden soll. Auch Irans Außenminister Abbas Araghchi plane, heute in die Schweiz zu reisen. Die Linke bewertet das israelische Vorgehen im Gaza-Krieg jetzt erstmals offiziell als Völkermord. Man schließe sich damit der Einschätzung internationaler Menschenrechtsorganisationen an, heißt es in dem Antrag, der beim Bundesparteitag mit großer Mehrheit beschlossen wurde. Der Beschluss enthält auch das Bekenntnis zum Existenzrecht Israels. Die Finanzpolitiker aller Parteien sind empört über die Vorgänge im Bremer Jobcenter. Im Haushalts- und Finanzausschuss der Bürgerschaft ging es um die Frage, wie es überhaupt zum Bau zweier Tagungsräume mit Kosten von über 1 Million Euro kommen konnte. Die Vorgänge sollen in der kommenden Woche auch zum Thema in der Bürgerschaft werden. Der langjährige Direktor der Bremer Kunsthalle Wulf Herzogenrath ist tot. Er wurde 82 Jahre alt. Unter seiner Leitung habe sich die Kunsthalle in der Spitzengruppe der deutschen Museen positioniert, würdigte Kulturstaatsrätin Carmen Emichholz den Verstorbenen. Die Türkei ist bei der Fußball-Weltmeisterschaft vorzeitig ausgeschieden. Die türkische Mannschaft verlor am Abend auch ihr zweites Gruppenspiel mit 0:1 gegen Paraguay. Zuvor hatte Brasilien mit 3:0 gegen Haiti gewonnen. Außerdem setzte sich Marokko mit 1:0 gegen Schottland durch. Die USA gewannen mit 2:0 gegen Australien und stehen damit vorzeitig in der nächsten Runde. Und das waren die Nachrichten mit Michael Kruse.
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1: Um kurz nach 19:30. Bitte fahrt vorsichtig auf der A1 Bremen Richtung Osnabrück zwischen Groß-Ippener und Wildeshausen Nord. Hier gibt es eine ungesicherte Unfallstelle. Und Achtung auch auf der A28 leer Richtung Oldenburg. In Höhe Westerstede liegen Äste. Die A27 Walsrode-Bremen ist zwischen Verden-Nord und Langwedel im Moment gesperrt. Da laufen an diesem Wochenende Bauarbeiten. Die Umleitung führt euch über die U52 und die U9. Und in Bremen, die Straße auf den Delben ist zwischen der A281 und der Gottlieb-Daimler-Straße in beiden Richtungen gesperrt. Da läuft gerade ein Feuerwehreinsatz. Und Blitzer könnt ihr uns immer gerne melden. Aktuell haben wir noch keine. Unsere Nummer zum Bescheid geben ist die 0421 246 666. Danke euch fürs Anrufen. Malte Döbert hier. Ich wünsche euch eine gute Fahrt und einen guten Start in den Samstag.

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1: Fireball. Guten Morgen zusammen. Hier ist Bremen 4 am Samstag, 7.39 Uhr. Ich hoffe, ihr konntet einigermaßen schlafen bei dieser heißen Nacht. Es war ja eine tropische Nacht. Das sagt man immer dann, wenn es nicht kälter wird als 20 Grad. Heute früh hat es in manchen Ecken des Bremen 4 Landes schon so ein bisschen Regen gegeben. Das fühlt sich dann aber ehrlich gesagt an wie in der Sauna nach dem Aufguss. Und heute wird es auch nochmal richtig heiß. 33 Grad werden das maximal. Also denkt bitte dran, viel trinken und Eincreme auch nicht vergessen. Gracie Abrams, neu auf Bremen 4. Hit the Wall.

0: Guten Morgen zusammen, 7.46 Uhr.
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0: Beim Hurricane in Schesel, da haben wir Lara getroffen. Und die Frage heute früh ist, was hat Lara immer, und zwar auch jetzt beim Hurricane, in ihrem Kühlschrank? Sie hat uns schon verraten, es ist weiß und sehr süß. Deswegen könnte es ja weiße Schokolade sein. Das ist der gute Tipp von Karin aus Bremerhaven. Sascha aus Osterholz-Scharmbeck denkt, es sind Marshmallows. Auch das ist eine gute Idee, leider aber nicht richtig.
2: Der zweite Tipp ist, man kann es mit einem Löffel essen.
0: So. Wenn ihr das erratet, dann habt ihr die Chance auf unseren Einkaufsgutschein im Wert von 150 Euro. Was hat Lara immer in ihrem Kühlschrank? 0421 246 666.
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0: Bremen 4 gleich mit der Swedish House Mafia vor den 4 News um 8.
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1: 20 Grad im Moment in Bremen und Weihe, 19 in Bremerhaven und in Cuxhaven. Aber das wird schnell wieder richtig heiß heute, 33 Grad maximal. Dazu ein Mix aus Sonne und Wolken. Immer mal wieder kann es aber auch kräftige Schauer und Gewitter geben heute im Laufe des Tages. Morgen am Sonntag mehr Sonne als Wolken und nicht mehr ganz so heiß. Höchstwerte dann bei 28 Grad und so ähnlich starten wir auch am Montag in die neue Woche.
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2: Mit Michael Kruse, guten Morgen. USA und Iran wollen nun doch in der Schweiz verhandeln. Bremer Finanzpolitiker empört über Vorgänge beim Jobcenter. Türkei fliegt nach Niederlage gegen Paraguay vorzeitig aus dem WM-Turnier. Das Wetter, ein Mix aus Sonne und Wolken. Es ist schwül bei 23 bis 33 Grad. Die USA und der Iran wollen ihre Gespräche über ein mögliches Atomabkommen nun doch in der Schweiz aufnehmen. Das berichten verschiedene US-Medien. Durch erneute Kämpfe zwischen Israel und der Hisbollah-Miliz waren die eigentlich für den gestrigen Freitag geplanten Verhandlungen verschoben worden. Weitere Einzelheiten dazu von Patricia Wern.
3: Der Sondergesandte von US-Präsident Trump, Steve Witkoff, reist nach Angaben mehrerer US-Medien für erste Gespräche mit dem Iran in die Schweiz. Trumps Schwiegersohn und politischer Berater Jared Kushner soll bereits in der Schweiz angekommen sein. Auch Irans Außenminister Araghchi plane heute in die Schweiz zu reisen. Offiziell bestätigt ist das aber nicht. Die Iraner wollen zunächst abwarten, ob die Waffenruhe zwischen Israel und der Hisbollah-Miliz im Libanon halte, heißt es.
2: Die Linke hat ihre Parteilinie verschärft und bewertet das israelische Vorgehen im Gaza-Krieg nun erstmals offiziell als Völkermord. Ein entsprechender Antrag wurde beim Bundesparteitag in Potsdam mit großer Mehrheit beschlossen. Damit schließe man sich der Einschätzung von internationalen Menschenrechtsorganisationen an, heißt es. In dem Beschluss ist auch das Bekenntnis zum Existenzrecht Israels enthalten. Die Finanzpolitiker aller Parteien sind empört über die Vorgänge im Bremer Jobcenter. Im Haushalts- und Finanzausschuss der Bürgerschaft ging es darum, wie es überhaupt zum Bau zweier Tagungsräume mit Kosten von über 1 Million Euro kommen konnte. Aus der Regionalredaktion Butten und Binnen, Volker Lenz.
4: Fassungslos sind die Abgeordneten vor allem darüber, dass das Bremer Jobcenter so viel Geld in den sogenannten Kreativraum gesteckt hat. Wie kann man denn 900.000 Euro für so eine kleine Loungefläche ausgeben, fragte der amtierende Ausschussvorsitzende Tore Scheck von der FDP. Auch die CDU-Politikerin Wiebke Winter wollte wissen, wie hat das Jobcenter es überhaupt geschafft, sich so teuer einzurichten? Das konnte auch Arbeitsstaatsrat Gunnar Isenberg dem Gremium nicht erklären. Er verwies aber darauf, dass am Montag die Sonderermittler der Bundesarbeitsagentur ihre Arbeit aufnehmen. Das Compliance-Team werde im Jobcenter jeden Stein umdrehen, versprach er. Isenberg stellte zugleich unmissverständlich klar, dass der Vorgang ihn sprachlos mache.
2: Der langjährige Direktor der Bremer Kunsthalle, Wolf Herzogenrath, ist tot. Er starb am Donnerstag im Alter von 82 Jahren nach kurzer, schwerer Krankheit. Unter seiner Leitung habe sich die Kunsthalle in der Spitzengruppe der deutschen Museen positioniert, würdigte Kulturstaatsrätin Carmen Emichholz den Verstorbenen. Die Türkei ist bei der Fußball-Weltmeisterschaft vorzeitig ausgeschieden. Die türkische Mannschaft verlor am Morgen auch ihr zweites Gruppenspiel und zwar mit 0:1 gegen Paraguay. André Siems mit dem Spielbericht.
5: Das Team von Trainer Gustavo Alfaro kam super ins Spiel rein, traf in der zweiten Minute per Fernschuss zum 1:0 durch Galarza. Mehr brauchten die Paraguayer nicht, denn die Türkei vergab alleine in der zweiten Halbzeit 7 Hochkaräter und 300%ige Chancen, als der Ball aus 3 Metern nicht über die Linie gedrückt wurde. Es war ein Abend zum Vergessen für die Türken, die eine ganze Halbzeit lang einen Mann mehr auf dem Platz hatten, weil der Paraguayer Almiron nach einer Beleidigung mit Rot runter musste.
2: Außerdem spielten Brasilien gegen Haiti 3:0, Marokko setzte sich mit 1:0 gegen Schottland durch und die USA stehen vorzeitig in der nächsten Runde nach einem 2:0 gegen Australien. Das waren die Nachrichten mit Michael Kruse.
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1: 8:04. Die A27 Walsrode-Bremen ist zwischen Verden-Nord und Langwedel in beiden Richtungen wegen einer Baustelle gesperrt. Und zwar bis Montag früh um 5. Die Umleitung führt euch so lange über die U52 und die U9. Und in Bremen, die Straße auf den Delben ist zwischen der Einfahrt zur A281 und der Gottlieb-Daimler-Straße gesperrt. Die Sperrung gilt für beide Richtungen. Grund dafür ist ein Feuerwehreinsatz. Und es blitzt in Bremen kurz vor dem Breitenweg in Richtung Hauptbahnhof und an der B6 in Barrien beim Möbelhaus. Da wird in beiden Richtungen geblitzt. Und falls ihr noch was anderes entdeckt, gerne Bescheid sagen bei uns. Ihr könnt immer anrufen oder eine WhatsApp-Nachricht ins Studio schicken. Die Nummer dafür ist die 0421 246 666. Dankeschön dafür und euch unterwegs eine gute Fahrt.
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1: Kommt gut rein in den Samstag. Schön, dass ihr dabei seid. Ich bin's, Malte Döbert. Guten Morgen.

0: Samstagmorgen, 7:45. Was hat Lara aus Osterholz-Scharmbeck immer in ihrem Kühlschrank? Das ist die Frage heute früh.
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0: Wir haben Lara beim Hurricane Festival in Schesel getroffen und auch da hat sie einen Camping-Kühlschrank dabei. Was ist da drin? Wenn ihr das erratet, dann gewinnt ihr mit ein bisschen Glück unseren Einkaufsgutschein für 150 Euro.
2: Hallo, hier ist nochmal Lara. Der dritte Tipp ist, es ist körnig und man kann es warm und kalt essen.
0: Wer hat eine Idee? 0421 246 666. Jetzt noch schnell mitraten. Was hat Lara immer in ihrem Kühlschrank?

0: Musik für 33 Grad, die wir heute erwarten im Bremen Vierland. Dance with Somebody von Mando Diao und gleich Milo, AO Technology gibt's noch vor den vier News um 8:30.
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1: 21 Grad aktuell in Euthen, 20 in Bremen und Oldenburg, 19 in Bremerhaven. Maximal 33 Grad werden das heute, also wieder richtig heiß. Oft trocken, oft aber auch mal ein kräftiger Schauer zwischendrin oder ein kleines Gewitter mit Starkregen, Hagel und Sturmböen.
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2: Mit Michael Kruse, guten Morgen. Die USA und der Iran wollen offenbar ihre Gespräche über ein Ende des Krieges wieder in Gang bringen. Das berichten mehrere US-Medien. Demnach ist Unterhändler Steve Witkoff auf dem Weg in die Schweiz, wo die erste Gesprächsrunde über ein mögliches Atomabkommen stattfinden soll. Auch Irans Außenminister Abbas Araghchi plane, heute in die Schweiz zu reisen. Die Linke bewertet das israelische Vorgehen im Gaza-Krieg nun erstmals offiziell als Völkermord. In dem Antrag, der beim Bundesparteitag mit großer Mehrheit beschlossen wurde, heißt es, man schließe sich damit der Einschätzung internationaler Menschenrechtsorganisationen an. Der Beschluss enthält auch das Bekenntnis zum Existenzrecht Israels. Die Finanzpolitiker aller Parteien sind empört über die Vorgänge im Bremer Jobcenter. Im Haushalts- und Finanzausschuss der Bürgerschaft ging es um die Frage, wie es überhaupt zum Bau zweier Tagungsräume mit Kosten von über 1 Million Euro kommen konnte. Die Vorgänge sollen in der kommenden Woche auch zum Thema in der Bürgerschaft werden. Bei einem Blitzeinschlag während eines Sportfests in Rastatt südlich von Karlsruhe sind 9 Menschen verletzt worden. 6 von ihnen kamen in ein Krankenhaus, wie ein Sprecher der Polizei mitteilte. In Lebensgefahr schwebt demnach jedoch niemand. Die Türkei ist bei der Fußball-Weltmeisterschaft vorzeitig ausgeschieden. Die türkische Mannschaft verlor am Morgen auch ihr zweites Gruppenspiel mit 0:1 gegen Paraguay. Zuvor hatte Brasilien mit 3:0 gegen Haiti gewonnen. Außerdem setzte sich Marokko mit 1:0 gegen Schottland durch. Und die USA gewannen mit 2:0 gegen Australien und stehen damit vorzeitig in der nächsten Runde. Das waren die Nachrichten mit Michael Kruse.
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1: Es ist kurz nach 9:30. Die A27 Walsrode-Bremen ist zwischen Verden-Nord und Langwedel in beiden Richtungen wegen einer Baustelle bis Montag früh gesperrt. Es gibt eine Umleitung solange über die U52 und die U9. Und in Bremen auf die Straße auf den Delben, die ist zwischen der Einfahrt zur A281 und der Gottlieb-Daimler-Straße gesperrt in beiden Richtungen. Grund dafür ist ein Feuerwehreinsatz. Außerdem wird geblitzt in Bremen kurz vorm Breitenweg in Richtung Bahnhof. An der B6 in Barrien beim Möbelhaus in beiden Richtungen und in Osterholz-Scharmbeck auf der Koppelstraße auf Höhe der Apotheke. Falls ihr noch was anderes entdeckt, meldet weitere Blitzer immer gerne bei uns. Die Nummer ist die 0421 246 666. Dankeschön fürs Bescheid geben. Ich wünsche euch unterwegs eine gute Fahrt.

0: Guten Morgen am Samstag, 9:09.
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0: Das spielen wir heute mit Joachim aus Langen. Guten Morgen, Joachim.
2: Guten Morgen.
0: Na, wie bist du durch die Nacht gekommen? War es bei dir auch so heiß wie bei mir im Schlafzimmer?
2: Ja, ich hatte das Glück, ich habe auf der Terrasse gesessen lange. Aha. Und schön Hurricane geguckt.
0: Hurricane geguckt?
2: Und
0: bei dir zu Hause?
2: Ja, das gibt's ja. Bei Magenta kannst du das ja gucken.
0: Ah, okay.
2: Ja, im Livestream, das war richtig cool. Gegrillt dazu, auf der Terrasse gesessen, war geil.
0: Oh, das klingt doch ganz herrlich. Und was ist dein Plan für heute bei 33 Grad?
2: Ja, ich mache nebenbei so ein bisschen Musik als DJ und ich bin heute in Bremerförde auf dem Schützenfest. Da gibt es einen Livestream für ein Fußballspiel.
0: Okay.
2: Da mache ich die dritte Halbzeit.
0: Ja, sauber. Also erst feiert ihr den Sieg von Deutschland gegen die Elfmeinküste und dann hoch die Tassen.
2: Genau. Und ich werde Werbung für die Poolnudel-Meisterschaft machen.
0: Ah, sehr gut. Bitte mach das. Genau. Nächste Woche Samstag unser großer Weltrekordversuch. Jetzt aber klären wir erstmal die Sache mit...
2: Genau, ich nehme die Poolnudel mit und dann zeige ich sie den Leuten alles.
0: Gut. Aber jetzt, Joachim, erstmal schnell unser Kühlschrank-Quiz. Wir wollten ja heute wissen, was hat denn Lara beim Hurricane Festival immer in ihrem Kühlschrank? Sag mal, was meinst du?
2: Ja, ich bin aufgewacht, hab gesagt, das wird schwierig, weil es ja süß ist und weiß.
0: Mhm.
2: Und dann habe ich überlegt und habe gesagt, ha! Mache ich ab und zu auch mal, den Grießbrei.
0: Den Grießbrei?
2: Und den stelle ich dann schön in kleine Gläschen.
0: Was, wo stellst du den hin?
2: Gut. In kleine Gläschen, packe ich den Kühlschrank, dann habe ich ihn ein paar Tage.
0: Okay, so und jetzt hören wir mal, was Lara zu deinem Tipp zu sagen hat, Joachim.
3: Richtig geraten, es ist Grießbrei und ich habe es immer dabei, weil es das perfekte Frühstück ist.
1: Gewonnen!
0: Und weißt du was, du warst der Einzige mit der richtigen Lösung heute Morgen.
2: Geil.
0: Also, cool. Du hast dir den Einkaufsgutschein redlich verdient. Geht an dich. Herzlichen Glückwunsch. Und ja, ein volles Wochenende steht bei dir an. Hab viel Spaß dabei. Alles Gute.
2: Ja, danke.
0: Liebe Grüße. Super. Ciao.
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Ein Bremen 4 Alltime Favorite von Blue, All Rise, Samstagmorgen, 13 Minuten vor 9. Jetzt was ganz Neues auf unserer Playlist. Hier ist Chris to the Randy und Good Old Days.

0: Tiffany Aris auf Bremen 4 und vor den 4 News um 9 gleich Danza Kuduro.
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1: 33 Grad heute maximal. Es wird also nochmal richtig heiß. Im Moment liegen wir noch bei 20 Grad in Bremen und Delmenhorst, 19 in Bremerhaven und in Brake. Es gibt mal Sonne, mal auch dichtere Wolken und immer mal wieder kann es heute kräftige Schauer oder vereinzelt auch Gewitter geben. Morgen am Sonntag nicht mehr ganz so heiß, noch 28 Grad maximal. Insgesamt mehr Sonne als Wolken und so geht's auch am Montag weiter.
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1: Mit Laura Knepper. Gestern war ja nichts aus den Iran-Verhandlungen in der Schweiz geworden. Heute soll es einen neuen Anlauf geben.
2: US-Vertreter und auch Abgesandte des Iran sollen sich laut Medienberichten dort heute treffen. Dann verteidigt Bauministerin Huberts die geplanten Wohngeldkürzungen. Und für die Türkei ist bei der Fußball-WM schon Schluss. Jetzt, wo anscheinend eine Waffenruhe zwischen Israel und der Hisbollah gilt, wollen die USA und der Iran wohl doch wieder in der Schweiz miteinander sprechen. Laut Medienberichten soll dort ab heute über ein mögliches Atomabkommen verhandelt werden. Mehr hat aus der Nachrichtenredaktion Patricia Wern.
3: Der Sondergesandte von US-Präsident Trump, Steve Witkoff, reist nach Angaben mehrerer US-Medien für erste Gespräche mit dem Iran in die Schweiz. Trumps Schwiegersohn und politischer Berater Jared Kushner soll bereits in der Schweiz angekommen sein. Auch Irans Außenminister Araghchi plane heute in die Schweiz zu reisen. Offiziell bestätigt ist das aber nicht. Die Iraner wollen zunächst abwarten, ob die Waffenruhe zwischen Israel und der Hisbollah-Miliz im Libanon halte, heißt es.
2: Bundesbauministerin Verena Huberts hat die geplanten Kürzungen beim Wohngeld verteidigt. Die SPD-Politikerin sagte in der Rheinischen Post, schuld sei die schwierige Haushaltslage. Die Kürzungen würden alle bisherigen Empfänger betreffen. Ein Drittel der bisherigen Wohngeldhaushalte werde ganz rausfallen. Huberts sagte, das sei sehr bitter, aber nicht anders machbar. Der Zoo am Meer in Bremerhaven hat Vorwürfe der Tierrechtsorganisation PETA zurückgewiesen. Laut PETA besteht der Verdacht, dass im Zoo Fische ohne vernünftigen Grund getötet worden sein könnten. Außerdem sei ein Oktopus fast ein Jahr lang nicht artgerecht gehalten worden. PETA hat deswegen Strafanzeige gestellt. Bezüglich der Fische und des Oktopus hat der Zoo widersprochen. Zum Fall eines eingeschläferten Schimpansenbabys äußerte er sich nicht, weil dazu schon ein Verfahren läuft. Bei der Fußball-WM ist die Türkei vorzeitig ausgeschieden. Die Mannschaft verlor mit 0:1 gegen Paraguay. Das war die zweite Niederlage im zweiten Spiel. Die Türkei kann die K.O.-Runde deshalb nicht mehr erreichen. Anders sieht es für Co-Gastgeber USA aus, berichtet aus dem ARD-WM-Team Michael Küster.
4: Die USA stehen als zweites Team bei dieser WM vorzeitig im 16. Finale. Der Co-Gastgeber besiegte am Abend in Gruppe D Australien mit 2:0. In Gruppe C ist weiter alles offen. Brasilien hat beim 3:0 über Haiti den ersten Turniersieg geholt und führt die Gruppe punktgleich mit Marokko an. Die Nordafrikaner setzten sich knapp mit 1:0 gegen Schottland durch. Haiti ist nach der zweiten Niederlage im zweiten Spiel ausgeschieden. Am späten Abend hat dann auch die deutsche Nationalmannschaft ihren zweiten WM-Auftritt. Mit der Elfenbeinküste wartet die erste echte Herausforderung auf die DFB-Elf bei diesem Turnier.
2: Das waren die 4 News mit Laura Knepper.
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1: 9:03. Bitte fahrt vorsichtig auf der A1 Bremen Richtung Osnabrück. Zwischen Uphusen, Bremen-Mahndorf und Hemelingen, da liegen Gegenstände auf der Autobahn. Die A27 Walsrode-Bremen ist zwischen Verden-Nord und Langwedel in beiden Richtungen gesperrt. Da gibt's eine Baustelle. Die Sperrung dauert bis Montag früh. Solange könnt ihr die Umleitung über die U52 und die U9 benutzen. Und in Bremen auf den Delben ist gesperrt zwischen der Einfahrt zur A281 und der Gottlieb-Daimler-Straße. Die Sperrung gilt für beide Richtungen und die gibt es wegen eines Feuerwehreinsatzes. Geblitzt wird in Bremen kurz vorm breiten Weg in Richtung Hauptbahnhof. Außerdem auf der B6 in Barrien beim Möbelhaus, da wird in beide Richtungen geblitzt. Und in Osterholz-Scharmbeck auf der Koppelstraße bei der Apotheke. Wenn ihr noch was anderes entdeckt, meldet's gerne unter der 0421 246 666. Dankeschön fürs Bescheid geben. Kommt überall gut an.
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1: Mit Malte Döbert. Guten Morgen zusammen. Ich wünsche euch ein richtig schönes Wochenende.

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9:10. Hier ist der Bremen 4 Verkehrsservice. Aktuell, ich habe eine Warnmeldung für die A1 Hamburg Richtung Bremen. Zwischen Hittfeld und Dibbersen liegt ein Plastikteil auf der Autobahn. Bitte seid hier besonders vorsichtig unterwegs.

0: Bremen 4 spielt euch Somba, Homewrecker für den Start in den Samstag, gleich 8:15. Die ersten Regenbogenfahnen, die wehen schon in Oldenburg.
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0: Jeden Samstag, wohin ihr wollt. Und heute zum CSD, also zum Christopher Street Day in Oldenburg. Da geht's um queere Rechte, Sichtbarkeit und Vielfalt. Und das findet auch Oldenburgs Bürgermeister Jürgen Krogmann wichtig.
2: Das ist, glaube ich, ein Stück weit das, was Oldenburg auch ausmacht, dass wir Vielfalt als Chance begreifen. Also ich glaube, dass ich zumindest für die allermeisten Oldenburgerinnen und Oldenburger spreche. Wir nehmen die Menschen so, wie sie sind, und gemeinsam sind wir die Stadt, und das ist eher was Gutes als etwas, vor dem wir Angst haben müssen.
0: Rund 10.000 Menschen feiern heute gemeinsam den CSD in Oldenburg, und wir sind auch dabei mit Bremen 4-Reporterin June Koch, gleich ab 10.
1: Jetzt ein

Ostis um 9.21 Uhr. Hier ist der Bremen 4 Verkehrsservice. Aktuell für die A28 Oldenburg Richtung Bremen zwischen Oldenburg-Marschweg und Kreienbrück. Hier gibt es eine ungesicherte Unfallstelle und es sind Personen auf der Autobahn. Fahrt da also bitte ganz besonders vorsichtig.

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1: Mit aktuell 20 Grad in Bremen und Worpswede, 19 in Bremerhaven und in Nordenham. Das wird noch mal deutlich wärmer heute, 33 Grad maximal. Oft ein trockener Mix aus Sonne und Wolken, immer mal wieder aber auch kräftige Schauer und vereinzelt kann es heute auch Gewitter geben. Mit Laura Knepper.
2: Guten Morgen. Die USA und der Iran wollen anscheinend heute in der Schweiz über ein Ende des Krieges sprechen. Das berichten mehrere US-Medien. US-Unterhändler Steve Witkoff sei schon auf dem Weg in die Schweiz, genauso wie der iranische Außenminister Abbas Araghchi. Bundesbauministerin Verena Huberts hat die geplanten Kürzungen beim Wohngeld verteidigt. Die SPD-Politikerin verwies in der Rheinischen Post auf die schwierige Haushaltslage. Die Kürzungen beim Wohngeld würden leider alle bisherigen Empfänger betreffen. Ein Drittel der bisherigen Wohngeldhaushalte werde, so Huberts wörtlich, rausfallen. Die Türkei hat auch ihr zweites Spiel bei der Fußball-WM verloren. Gegen Paraguay stand es am Ende 0:1. Die Türkei scheidet damit schon nach der Vorrunde aus. Brasilien hat mit 3:0 gegen Haiti gewonnen. Marokko konnte sich mit 1:0 gegen Schottland durchsetzen. Und die USA gewannen mit 2:0 gegen Australien. Ausführliche 4-News gibt's wieder um 10.
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1: 9.32 Uhr haben wir es jetzt. Bitte fahrt vorsichtig auf der A28 Oldenburg-Bremen. Zwischen Oldenburg-Kreinbrück und dem Kreuz Oldenburg-Ost sind Personen auf der Autobahn. Und die A27 Walsrode-Bremen ist zwischen Verden-Nord und Langwedel in beiden Richtungen wegen einer Baustelle gesperrt. Bis Montag früh um 5. Die Umleitung führt euch so lange über die U52 und die U9. Und es blitzt in Bremen an der B6 kurz vorm Breitenweg in Richtung Hauptbahnhof. Außerdem in Barrien beim Möbelhaus an der B6 in beiden Richtungen und in Osterholz-Scharmbeck auf der Koppelstraße. Der Blitzer steht auf Höhe der Apotheke. Und falls ihr noch was anderes entdeckt, sagt immer gerne bei uns Bescheid unter der 0421 246 666. Danke dafür und euch unterwegs eine gute Fahrt.

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0: Guten Morgen am Samstag, 9.39 Uhr.
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0: Oh je, das war ein ganz bitterer Morgen heute für die türkischen Fußballfans.
2: Und jetzt ist das Spiel aus. Paraguay schlägt die Türkei mit 1:0. Die Türken liegen am Boden. Unvermögen, mehr kann man nicht sagen. Nicht Paraguay hat heute die Türkei geschlagen, sondern die Türkei hat sich heute selbst besiegt. Anders kann man es nicht sagen. Die Türkei ist bei der Weltmeisterschaft ausgeschieden.
0: Ja, und die Enttäuschung ist natürlich riesengroß, auch bei den Spielern.
3: Es ist wirklich beschämend. Wir entschuldigen uns bei unserem ganzen Volk.
0: Das hat Arda Güler nach dem Spiel gesagt. Also die Türkei ist in der Vorrunde ausgeschieden. Das deutsche Team, das kann dafür heute direkt in die K.O.-Runde einziehen. Nach dem 7:1 gegen Curaçao reicht dafür heute ein Sieg gegen die Elfenbeinküste. 22 Uhr geht's los und ihr könnt das Spiel live gucken im ZDF.
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33 Grad wird heute nochmal richtig heiß im Bremen-Vierland. Also ich wäre für Eiskaffee zum Frühstück. Wer lieber Espresso mag, bitteschön, haben wir auch im Angebot. Hier kommt Sabrina Carpenter.

0: ich mach mal eine Sprachnachricht.
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0: Guten Morgen.
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0: Das ist gerade so ein bisschen die Ruhe vor dem eventuell Sturm heute Nachmittag. Im Moment 20 Grad in Bremen, 20 Grad auch bei euch in Habstedt, dann 21 in Nordenham, 22 in Bremerhaven. Bis zu 33 Grad wird es heute noch warm hier bei uns im Bremen-Vierland. Und dazu kann es bei aller Sonne ziemlich doll knallen heute Nachmittag und auch hageln.
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0: Hat Laura Knepper für euch. Autoposer, Laura, sind ja vor allem in der Bremer Überseestadt ein großes Problem. Bremen will jetzt, dass da bundesweit was gegen getan wird.
2: Deshalb bereitet man hier eine Bundesratsinitiative dazu vor. Dann verteidigt Bauministerin Huberts die geplanten Wohngeldkürzungen. Und für die Türkei ist bei der Fußball-WM schon Schluss. Bremen will sich bundesweit für schärfere Regeln gegen Autoposer stark machen. Wie der Weser-Kurier berichtet, schlägt das Verkehrsressort eine Bundesratsinitiative vor. Am Dienstag soll sich der Senat mit der Vorlage dazu beschäftigen. Was darin steht, weiß aus der Nachrichtenredaktion Katrin Martens.
3: Mit dieser Bundesratsinitiative will Bremen die Bundesregierung auffordern, einen einheitlichen Rechtsrahmen zu schaffen, um gezielt gegen Raser und Poser vorgehen zu können. Zum Beispiel soll es höhere Bußgelder geben und befristete Fahrverbote. Außerdem sollen getunte Autos schneller aus dem Verkehr gezogen werden können und die Straßenverkehrsordnung soll verschärft werden, damit unter anderem unnötiger Lärm und unnützes Hin- und Herfahren innerhalb geschlossener Ortschaften besser bekämpft werden kann, heißt es in dem Antrag aus der Verkehrsbehörde. Zuvor hatte bereits ein Anwohner aus der Überseestadt, wo das Autoposen seit Jahren ein großes Problem ist, eine Bundesratsinitiative gefordert.
2: Jetzt, wo anscheinend eine Waffenruhe zwischen Israel und der Hisbollah gilt, wollen die USA und der Iran wohl doch wieder in der Schweiz miteinander sprechen. Laut Medienberichten soll dort ab heute über ein mögliches Atomabkommen verhandelt werden. Der eigentlich für gestern geplante Verhandlungsstart war wegen der Kämpfe zwischen Israel und der Hisbollah-Miliz verschoben worden. Bundesbauministerin Verena Huberts hat die geplanten Kürzungen beim Wohngeld verteidigt. Die SPD-Politikerin sagte in der Rheinischen Post, schuld sei die schwierige Haushaltslage. Die Kürzungen würden alle bisherigen Empfänger betreffen. Ein Drittel der bisherigen Wohngeldhaushalte werde ganz rausfallen. Huberts sagte, dies sei zwar bitter, aber nicht anders machbar. Bei der Fußball-WM ist die Türkei vorzeitig ausgeschieden. Die Mannschaft verlor mit 0:1 gegen Paraguay. Das war die zweite Niederlage im zweiten Spiel. Die Türkei kann die K.O.-Runde deshalb nicht mehr erreichen. Anders sieht es für Co-Gastgeber USA aus, berichtet aus dem ARD-WM-Team Michael Küster.
4: Die USA stehen als zweites Team bei dieser WM vorzeitig im 16. Finale. Der Co-Gastgeber besiegte am Abend in Gruppe D Australien mit 2:0. In Gruppe C ist weiter alles offen. Brasilien hat beim 3:0 über Haiti den ersten Turniersieg geholt und führt die Gruppe punktgleich mit Marokko an. Die Nordafrikaner setzten sich knapp mit 1:0 gegen Schottland durch. Haiti ist nach der zweiten Niederlage im zweiten Spiel ausgeschieden. Am späten Abend hat dann auch die deutsche Nationalmannschaft ihren zweiten WM-Auftritt. Mit der Elfenbeinküste wartet die erste echte Herausforderung auf die DFB-Elf bei diesem Turnier.
2: Das waren die 4 News mit Laura Knepper.
0: 10:03.
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0: Da gibt's erstmal eine Info von der A27 Weißrode-Bremen. Die ist zwischen Verden-Nord und Langwedel in beide Richtungen gesperrt wegen einer Baustelle und noch bis Montag früh. Eine Umleitung gibt's, führt euch über die U52 und über die U9. Und gesperrt ist auch die A28 Oldenburg Richtung Bremen zwischen Oldenburg-Rheinbrück und dem Kreuz Oldenburg-Ost. Da hat's einen Unfall gegeben. Wenn ihr da im Stau steht, denkt an die Rettungsgasse. Dann blitzt es. Osterholz-Scharmbeck, Koppelstraße, Höhe der Apotheke. Und zwar in beide Richtungen. Danke fürs Melden. Und wenn ihr auch noch irgendwo einen Blitzer, eine Abstandsmessung oder sowas entdeckt, dann freuen wir uns über eine Info und sagen es weiter. 0421 246 666. So erreicht ihr uns. Und alle Infos von der Straße könnt ihr nachlesen bei bremen4.de. Gute Fahrt.
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0: Und da sind wir heute unterwegs, ganz und gar in den Farben des Regenbogens. June ist am Start beim CSD in Oldenburg und die Knörbe hier im Studio, die drückt dann wohl ich. Rudi Schönborn ist hier. Moin!
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0: 9, hier ist der Bremen 4 Verkehr. Ganz aktuell 10:08 und es gibt was Aktuelles von der A27 Bremen Richtung Bremerhaven zwischen Lesumbrücke und Bremen Nord. Da liegt ein Metallteil auf der Fahrbahn. Aufpassen.
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0: Also, ich bin ja froh, dass du bei mir in der Leitung bist und nicht als Verkehrsmeldung aufploppst. Hello, June!
1: Hallo! Ring 4 kommt rum.
0: Du bist kurz rechts rangefahren, aber ich hab's schon gespoilert auf dem Weg nach Oldenburg, ne?
2: Ja, genau. Ich stehe irgendwo zwischen, oh Gott, Rudi, frag mich doch nicht, zwischen Delmhorst und Gandaker See. Und die Leute wissen noch nicht, vielleicht können sie schon einordnen, wenn sie mich hier auf der Raststätte sehen, wo ich hin möchte. Ich habe mich nämlich ein bisschen aufgebrezelt, schon um 10 Uhr morgens am Samstag, weil ich finde, ich gehe heute auf eine Party. Ich habe einen Leo-Rock an, ich habe ein buntes Top an und ja, mein BH guckt auch raus. Also
0: so ein bisschen einfach June am Montagmorgen.
2: Sag mal. Naja, ich habe mich auf jeden Fall ein bisschen schick gemacht, weil ich fahre ja zum CSD in Oldenburg und das wird eine bunte Sause, Rudi.
0: Eine ganz große Regenbogenparty mit 10.000 Menschen und eben dir. Hast du dir schon konkret was rausgesucht oder springst du einfach mitten rein in die ganze Action und guckst mal, was passiert rechts und links?
2: Also ich treffe mich ja gleich erstmal mit einer der Veranstalterinnen und die wird mich, habe ich schon gehört, All Access kriege ich, Rudi. Ich darf überall drauf jumpen, ich darf überall reingucken.
0: Wie cool
2: und
0: ist das denn?
2: Auch unter das Röckchen mal lüften. Nein, Quatsch, natürlich das nicht. Aber ich freue mich natürlich auf die ganzen bunten Menschen und ich weiß schon vom CSD, da werde ich einfach die heftigsten Persönlichkeiten und die heftigsten Stories treffen. Und es ist ein wichtiger Tag, weil heute geht es darum, stolz auf das zu sein, was man ist. Und deswegen sind wir mit Bremen 4 natürlich dabei.
0: Und man hört dein dickes, fettes Grinsen im Gesicht. Ich glaube, das wird ein toller Vormittag und früher Nachmittag. Fahr vorsichtig weiter, bis gleich.
2: Ei, Chef.
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0: Throwback ins Jahr 2001. Wir gönnen uns, weil wir es können, Dante Thomas gleich hier bei Bremen 4 mit Miss California.
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0: Cabrio-Musik. Oder wenigstens Fenster offen. Dante Thomas, Miss California. Hier ist Bremen 4, 10.31 Uhr.
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0: Mit der A1 Osnabrück Richtung Bremen zwischen Bremen-Brinkum und Asten staut es sich. 3 Kilometer sind es vor der Baustelle. Dann wird auch noch gebaut A27 Weißrode-Bremen. Deswegen ist die zwischen Verden-Nord und Langwedel in beide Richtungen gesperrt, noch bis Montag früh. Eine Umleitung führt euch über die U52 und über die U9. Und die A28 Oldenburg Richtung Bremen ist zwischen Oldenburg-Rheinbrück und dem Kreuz Oldenburg-Ost auch gesperrt nach einem Unfall. Denkt da bitte an Rettungsgasse. Danke fürs Bescheid sagen. Es blitzt A1 auf der Weserbrücke Richtung Osnabrück. Und noch ein Blitzer steht in Osterholz-Scharmbeck. In beide Richtungen geht der Koppelstraße Höhe der Apotheke. Könnt ihr alles nachlesen, auch bei bremen4.de. Und wenn ihr es ergänzen wollt, 0421 246 666. Ruft gern kurz an oder schickt uns eine WhatsApp. Gute Fahrt!

10.34 Uhr. Es gibt ein Update von der A1 Hamburg Richtung Bremen. Vorsicht zwischen Harburg und dem Maschener Kreuz. Da liegt ein Gummihammer auf der Fahrbahn. 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

0: Buongiorno, schönen Samstag mit Musik jetzt hier bei Bremen 4 von Ed Sheeran und von ihm hier, Martin Garrix.
1: It's crazy. Ed is like the most talented guy I've worked with in the studio. And the cool thing is I come from like this corner of the music industry. Yeah. Like I'm very electronic.
2: Yeah.
1: And he's like singer-songwriter. And it was really cool to combine our forces and to find a point in the middle to where we both were happy and you could both hear our influence.
0: Collab der Jungs heißt Repeated und Martin hat übers mit Ed arbeiten im Interview mit Kiss FM UK gesagt, dass das mega war. Einfach weil Ed Sheeran der talentierteste Typ ist, den er bisher kennengelernt hat und weil es Spaß gemacht hat, die verschiedenen Musikstile, Elektro und eben Singer-Songwriter zu kombinieren.
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0: Ihr all-time favorite Eminem, Lose Yourself. Ach kommt, dann gucken wir doch da auch mal eben rum. America!
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0: Ja, wir sind ja mit durchaus einer ordentlichen Truppe unterwegs, da auch mit Leo. Und du hast was richtig cool Besonderes gefunden da, ne?
2: Ja, ihr könnt euch das hier vorstellen wie ein riesengroßer Flohmarktstand direkt vor den Türen des Hurricanes. Hier wird alles verkauft, was in den letzten Jahren auf dem Campingplatz oder auf den Campingplätzen liegen geblieben ist. Also Zelte sehe ich hier, Gummistiefel, Campingstühle, Schlafsäcke und. Mhm. Und genau darüber freut sich jetzt hier gerade zum Beispiel Tina aus Verden. Was gab's für dich?
3: Ein Tisch, der hoffentlich zum Bierpong-Tisch fungiert. Das ist mega die geile Idee. Und weil das halt solche süßen Omas hier sind.
2: Ja, und dein Bierpong-Tisch, den du da jetzt gekauft hast, der war ja im letzten Jahr wahrscheinlich auch schon hier,
3: ja,
2: ne?
3: Da ist sogar schon ein Loch drin. Wer weiß, wer da schon Geschichte mitgeschrieben hat, welche Stars da schon drauf gespielt haben.
2: Ja, mit Omis meinst du liebevoll, glaube ich, Irmgard hier zum Beispiel aus Schesel. Irmgard aus Schesel. Sie sammelt

0: Montag, wenn das Festival vorbei ist, dann geht ihr auch wieder über das Gelände und sammelt leider auch wieder die Sachen ein, die
1: ja,
0: liegen.
1: Ja, natürlich.
0: Ein ewiger Kreislauf.
1: Ja. Ja, ist doch schön, ne? Prima.
2: Shoutout an die Beke Löwen. Recyceln und on top noch Kohle sammeln für einen guten Zweck. Klarer Fall von Win-Win. Und heute ab 15 Uhr übrigens.
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2: Das wird toll.

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1: Happy Samstag! I'm gonna build castle. Und an diesem Vormittag geht's gleich weiter mit Musik von Freya Ridings. Castles spiele ich euch noch vor den 4 News mit Laura um 11.
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0: Und jetzt das hier.
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0: Und das hat aber heute richtig was zu bieten. Im Moment regnet es teilweise noch, das Ganze bei 23 Grad in Bremen und Bremerhaven. 22 sind es bei euch in Wilhelmshaven, 24 in Diepholz. Heute Nachmittag wird es noch richtig heiß. Es geht hoch bis auf 33 Grad. Dazu sind dann aber hier und da auch ein paar Gewitter unterwegs. Das kann also wirklich ordentlich rumpeln heute Nachmittag.
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0: Mit Laura Knepper. Bremen will, dass bundesweit mehr gegen Autoposer getan wird.
2: Ja, deshalb bereitet man hier jetzt eine Bundesratsinitiative dazu vor. Dann wollen die USA und der Iran anscheinend heute in der Schweiz mit ihren Verhandlungen beginnen. Und die Bremer CDU ist zu ihrem Landesparteitag zusammengekommen. Bremen will sich bundesweit für schärfere Regeln gegen Autoposer stark machen. Wie der Weser-Kurier berichtet, schlägt das Verkehrsressort eine Bundesratsinitiative vor. Am Dienstag soll sich der Senat mit der Vorlage dazu beschäftigen. Was drin steht, weiß aus der Nachrichtenredaktion Katrin Martens.
3: Mit dieser Bundesratsinitiative will Bremen die Bundesregierung auffordern, einen einheitlichen Rechtsrahmen zu schaffen, um gezielt gegen Raser und Poser vorgehen zu können. Zum Beispiel soll es höhere Bußgelder geben und befristete Fahrverbote. Außerdem sollen getunte Autos schneller aus dem Verkehr gezogen werden können und die Straßenverkehrsordnung soll verschärft werden, damit unter anderem unnötiger Lärm und unnützes Hin- und Herfahren innerhalb geschlossener Ortschaften besser bekämpft werden kann, heißt es in dem Antrag aus der Verkehrsbehörde. Zuvor hatte bereits ein Anwohner aus der Überseestadt, wo das Autoposen seit Jahren ein großes Problem ist, eine Bundesratsinitiative gefordert.
2: Jetzt, wo anscheinend eine Waffenruhe zwischen Israel und der Hisbollah-Miliz gilt, wollen die USA und der Iran wohl doch wieder in der Schweiz miteinander sprechen. US-Unterhändler Steve Witkoff ist laut US-Medien schon auf dem Weg in die Schweiz, genauso wie der iranische Außenminister Abbas Araghchi. Der eigentlich für gestern geplante Verhandlungsstart war wegen der Kämpfe zwischen Israel und der Hisbollah verschoben worden. Bei der Bremer CDU läuft der Landesparteitag. Dabei soll unter anderem Wiebke Winter zur Spitzenkandidatin für die Bürgerschaftswahl im kommenden Jahr gewählt werden. Mehr von Birgit Sagemann.
4: Dass Wiebke Winter gekürt wird, gilt als sicher und dass sie ein gutes Ergebnis bekommen wird auch. Die 30-Jährige hat eine steile Karriere in der CDU gemacht. Seit einem Jahr ist sie Fraktionsvorsitzende der Christdemokraten in der Bürgerschaft. Außerdem hat sie sich auch bundesweit einen Namen gemacht, unter anderem als Mitbegründerin der Klimaunion, die sich in CDU und CSU für eine ambitioniertere Klimapolitik einsetzt. Zum Parteitag heute kommt auch prominente Unterstützung. Nordrhein-Westfalens Ministerpräsident Hendrik Wüst wird als Gastredner erwartet.
2: Die Türkei hat auch ihr zweites Spiel bei der Fußball-WM verloren. Gegen Paraguay stand es am Ende 0:1. Die Türkei scheidet damit schon nach der Vorrunde aus. Brasilien hat mit 3:0 gegen Haiti gewonnen. Damit ist auch Haiti vorzeitig ausgeschieden. Marokko konnte sich mit 1:0 gegen Schottland durchsetzen und die USA gewannen mit 2:0 gegen Australien. Das waren die Fenius mit Laura Knepper.
0: Grazie.
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0: Mit der A1 Bremen Richtung Osnabrück geht's los zwischen Obhusen, Bremen-Mahndorf und Asten. 2 Kilometer Stau vor der Baustelle. Wir bleiben auf der 1 Osnabrück Richtung Bremen jetzt zwischen Bremen-Brinkum und Hemelingen. 3 Kilometer Stau vor der Baustelle. Und A1 Bremen Richtung Hamburg zwischen Hollenstedt und Rade. 3 Kilometer Stop and Go. A7 Hannover Richtung Flensburg zwischen Hamburg-Heimfeld und dem Elbtunnel 3 Kilometer stockend. Dann ist die A27 Weißrode-Bremen zwischen Verden-Nord und Langwedel in beide Richtungen gesperrt wegen einer Baustelle noch bis Montag früh. Umleitung ist ausgeschildert. A28 Oldenburg Richtung Bremen auch gesperrt zwischen Oldenburg-Kreienbrück und dem Kreuz Oldenburg-Ost. Da hat es einen Unfall gegeben. Das war's, dann blitzt es noch B6. In Bremen Richtung Breitenweg, kurz vor dem Flyover. A1 Weserbrücke in Richtung Osnabrück. Und Osterholz-Scharmbeck ist auch ein Blitzer aufgebaut. Der geht in beide Richtungen. Koppelstraße, Höhe der Apotheke. Danke fürs Bescheidsagen. 0421 246 666. So erreicht ihr uns. Und alle Infos von der Straße könnt ihr auch nochmal in Ruhe nachlesen in der Bremen 4 App. Gute Fahrt.
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0: Und wenn ich den Hals ganz lang mache, ja, dann sehe ich sie vorm inneren Auge.
5: Ich habe mich nämlich ein bisschen aufgebrezelt, weil ich finde, ich gehe heute auf eine Party. Ich habe einen Leo-Rock an, Ich habe ein buntes Top an und ja, mein BH guckt auch raus. Also.
0: June ist beim CSD in Oldenburg und wir dann auch gleich wieder.
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0: Rudi Schönborn ist hier übrigens. Hello.

0: Schönen Samstagvormittag, die Sonne lacht vom Himmel und wir haben die Musik dazu. Luis Fonsi, Despacito.
1: Ay. Fonsi!

0: Sido. Oldenburg, pass gut auf dich auf. June ist da.
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0: Die Stadt ist heute regenbogenbunt, June, und bereitet sich gerade auf die dicke, fette Party vor. CSD.
2: Rudi, ich kletter gerade, ich kann nicht. Ich versuche gerade hier auf so einen Wagen drauf zu klettern, wurde aber von hinten auch gerade gestützt. Und ich kann mal sagen, 1, 2, 3, 4, 5, 6, 7, sehr viele Boxen sind hier auf jeden Fall vorhanden. Nick hat mir drauf geholfen, denn das ist dein Wagen hier, ne? Der so schön bunt von außen mit Regenbogenfarben ist.
3: Ja, richtig, das ist mein Wagen. Wir kommen aus Bremen und wir unterstützen den CSD hier mit einem Fahrzeug, um noch größer zu werden.
2: Und du schmeißt nachher die Mucke hier an. Was hast du geplant?
4: Nicht viel tatsächlich. Also,
2: ja. Das ist immer gut. Nicht viel, immer spontan gucken, ne? Ja, genau. Und habt ihr auch wo sind denn die Eimer mit Kondomen und Bonbons und so, die wir in die Menge schmeißen?
3: Streuwerk ist nicht erlaubt. Nur
2: Streuwerk?
3: Ja, so wird das genannt. Es ist nicht ein wie ein Freimarktumzug oder so, sondern man darf, wenn denn, nur Artikel direkt den Personen in die Hand geben, um so wenig Müll wie möglich zu produzieren.
2: Und dann habt ihr so einen Karton Dildos im Kofferraum, die ihr dann...
3: Wir haben Flyer, weil wir heute Abend auch eine Aftershow-Party machen, die wir verteilen, wo man dann einen Shot umsonst bekommt heute Abend auf der Party.
2: Ja, denn getanzt werden muss zum Abschluss ja auf jeden Fall bis spät in die Nacht. Warum bist du denn heute hier? Wie hat es dich herverschlagen und warum ist dir das so wichtig?
3: Weil wir für queere Menschen mehr Sichtbarkeit brauchen, weil gerade in der heutigen Zeit, so wie es jetzt gerade ist, immer mehr wieder die queeren Menschen bedrängt werden und aggressiv angegangen werden. Ist egal, ob es Leute sind, die Händchen halten sind, die angegangen werden oder einfach nicht sich so präsentieren dürfen, wie sie wollen, so wie jeder andere Mensch einfach auch sein darf.
2: Also ihr habt gehört, auf Nicks Wagen gibt es vom DJ erstmal gar nicht so viel und aber doch ganz viel. Nick läuft auf jeden Fall nebenher. Kommt zum Schlossplatz, da sind so Bühne und alles aufgebaut und Essensstände und der Umzug geht dann mit den ganzen schönen bunten Wagen um 13 Uhr los.
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0: 11:30, halb zwölf.
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0: Mit einer Gefahrenmeldung erstmal, die ist gerade eben reingekommen. Seid vorsichtig auf der A1 Bremen Richtung Osnabrück zwischen Lohne-Dinklage und Holdorf. Da liegen Gegenstände auf der Fahrbahn rum. Dann bleiben wir auf der A1 Bremen Richtung Osnabrück zwischen Obhusen, Bremen-Marndorf und Arsten. 2 Kilometer Stau vor der Baustelle. In der Gegenrichtung zwischen Bremen-Brinkum und Hemelingen 3 Kilometer Stau, auch vor der Baustelle. Und A1 Bremen Richtung Hamburg noch zwischen Hollenstedt und Rade 3 Kilometer. Stop and go. A7 Hannover Richtung Flensburg, da gibt es auch 3 Kilometer stockenden Verkehr zwischen Hamburg-Heimfeld und dem Elbtunnel. A27 Weißrode-Bremen, die ist zwischen Verden-Nord und Langwedel in beide Richtungen gesperrt wegen einer Baustelle. Eine Umleitung ist ausgeschildert und auch gesperrt ist die A28 Oldenburg Richtung Bremen zwischen Oldenburg-Kreienbrück und dem Kreuz Oldenburg-Ost wegen Bergungsarbeiten. Im Stau bitte eine Rettungsgasse bilden. Dann blitzt es B6 in Bremen Richtung Breitenweg kurz vor dem Flyover. A1 auf der Weserbrücke, wenn ihr Richtung Osnabrück fahrt, und Osterholz-Scharmbeck auch ein Blitzer in beide Richtungen. Koppelstraße steht der Höhe der Apotheke. Danke fürs Melden und wenn ihr auch noch einen Blitzer entdecken solltet, dann könnt ihr euch natürlich gern bei uns melden. 0421 246 666. Allen unterwegs, eine gute Fahrt.

0: Fußball-WM Claro Thema heute. Hier auch bei uns auf der Bremen 4 Playlist mit Shakira gleich. Dai Dai. Naja, und dann ist ja heute Abend Spiel Nummer 2 für die Nagelsmänner. Fandrink vielleicht?
1: Besten, ihr nehmt ein Champagnerglas, dann fangt ihr an mit Mangosaft. Aha. Dann ein paar Eiswürfel obendrauf. Das stoppt, glaube ich, dass die Farben durchlaufen. Darauf kippt ihr dann Cranberry-Saft und obendrauf kommt schwarzer Wodka.
0: What?
1: Ich habe das bei mir so gemacht, das ist Wodka und da ist noch ein bisschen Lebensmittelfarbe mit drin. Dann ist der Wodka schwarz. Natürlich alles so zu gleichen Anteilen, weil ihr wollt ja natürlich eine Flagge haben. Schwarz, Rot, Gold.
0: Recommended, empfohlen vom Kaulitz-Tom. Wie das wohl schmeckt? Schwarzer Wodka? Naja, Prost und Ole, Ole.

0: in dem Fall nur gespielt.
1: Wir sollen offiziell so Drogenabhängige sein, einfach hier genau ein bisschen im Park rumtummeln und genau einfach so ein bisschen abhängen.
0: In Bremen wird gerade der neue Tatort gedreht. Und das noch bis Ende Juni. Und Florian, den haben wir gerade gehört, der spielt als Komparse mit.

0: soll keiner sagen, dass unsere Musikredaktion hier bei Bremen 4 bei der Planung nicht aufs Wetter guckt.
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0: Materia gleich bei uns auf der Playlist. Zusammen mit Jascha und Miss Platinum, Lila Wolken. Spiele ich euch noch vor 12.
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0: So, so, so.
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0: Ja, das wird schon noch ein bisschen rumpelig heute. Nachmittags können hier und da ein paar Gewitter unterwegs sein. Starkregen, Hagel und Sturmböen. Das Ganze bei bis zu 33 Grad. Es wird immer wärmer. 26 inzwischen in Bremen, 27 bei euch in Delmenhorst, 25 in Bremerhaven und 24 in Wilhelmshaven.
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0: Mit Laura Knepper. Laura, die Bremer CDU hat ihre Spitzenkandidatin für die Bürgerschaftswahl im nächsten Jahr gekürt.
2: Wiebke Winter ist mit 92% der Stimmen gewählt worden. Dann will Bremen mit einer Bundesratsinitiative erreichen, dass bundesweit mehr gegen Autoposer getan wird. Und Werder Bremen hat die Vertragsverlängerung von Mitchell Weiser bestätigt. Die Bremer CDU zieht mit Wiebke Winter als Spitzenkandidatin in die Bürgerschaftswahl im Mai nächsten Jahres. Der Landesparteitag hat sie gerade mit großer Mehrheit gewählt. Die 30-Jährige bekam 173 von 188 Stimmen. Beim Parteitag ist Birgit Sagemann für uns dabei.
3: Mit Standing Ovations und Sprechchören wurde ihre Bewerbungsrede gefeiert. Von Mut und Zukunft war darin viel die Rede. Man dürfe nicht akzeptieren, dass Bremen in vielen Rankings auf dem letzten Platz stehe, so Winter. Bremen brauche einen Politikwechsel, ein Ende von 80 Jahren SPD-Bildungspolitik, eine neue Politik der Mitte. Die CDU setzt darauf, stärkste Partei zu werden und eine künftige Regierung zu führen. Sie, so verkündete die 30-Jährige selbstbewusst, bewerbe sich heute als Präsidentin des Senats.
2: Bremen will sich bundesweit für schärfere Regeln gegen Autoposer stark machen. Wie der Weser-Kurier berichtet, schlägt das Verkehrsressort eine Bundesratsinitiative vor. Am Dienstag soll sich der Senat mit der Vorlage dazu beschäftigen. Was drin steht, weiß aus der Nachrichtenredaktion Katrin Martens.
4: Mit dieser Bundesratsinitiative will Bremen die Bundesregierung auffordern, einen einheitlichen Rechtsrahmen zu schaffen, um gezielt gegen Raser und Poser vorgehen zu können. Zum Beispiel soll es höhere Bußgelder geben und befristete Fahrverbote. Außerdem sollen getunte Autos schneller aus dem Verkehr gezogen werden können und die Straßenverkehrsordnung soll verschärft werden, damit unter anderem unnötiger Lärm und unnützes Hin- und Herfahren innerhalb geschlossener Ortschaften besser bekämpft werden kann, heißt es in dem Antrag aus der Verkehrsbehörde. Zuvor hatte bereits ein Anwohner aus der Überseestadt, wo das Autoposen seit Jahren ein großes Problem ist, eine Bundesratsinitiative gefordert.
2: Die israelische Armee hat anscheinend in der Nacht wieder den Süden des Libanon angegriffen, trotz der vereinbarten Waffenruhe. Laut einer libanesischen Nachrichtenagentur wurden dabei mindestens 5 Menschen getötet. Ziel der Angriffe sei eine Stadt gewesen, die als Hochburg der Hisbollah-Miliz gilt, die im Kampf gegen Israel vom Iran unterstützt wird. Gestern hatten Israel und die Hisbollah eigentlich eine Feuerpause vereinbart. Mitchell Weiser bleibt bei Werder Bremen. Der Fußball-Bundesligist hat jetzt offiziell bestätigt, dass er den zum Monatsende auslaufenden Vertrag von Weiser verlängert hat. Weitere Vertragsdetails hat Werder nicht mitgeteilt. Bislang hat der 32-Jährige in 123 Pflichtspielen für Werder auf dem Platz gestanden. Er schoss 14 Tore und bereitete 29 vor. Wegen einer Kreuzbandverletzung in der Vorbereitung der letzten Saison konnte Weiser in der abgelaufenen Spielzeit nicht eingesetzt werden. Das waren die vier News mit Laura Knepper.
0: Und diese Verlängerung ist ein klarer Fall von weiser Entscheidung.
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0: 12:03 A1 Bremen Richtung Osnabrück. Zwischen Opphusen, Bremen, Marndorf und Arsten. 5 Kilometer Stop and Go. Dann die 1 Osnabrück Richtung Bremen. Zwischen dem Dreieck Stur und Bremen-Hemelingen. 5 Kilometer Stop and Go. Und 7 Kilometer sind es auf der 1 Bremen Richtung Hamburg. Zwischen Hollenstedt und dem Buchholzer Dreieck. Rüber auf die A7 Hannover Richtung Flensburg. Zwischen Hamburg-Heimfeld und dem Elbtunnel stockt der Verkehr auf 6 Kilometern. Und 2 Sperrungen noch. A27 Weißrode-Bremen, das Nummer 1 zwischen Verden-Nord und Langwedel. In beide Richtungen gesperrt wegen einer Baustelle bis Montag früh. Umleitungen sind ausgeschildert. Und A28 Oldenburg Richtung Bremen ist dicht zwischen Oldenburg-Rheinbrück und dem Kreuz Oldenburg-Ost wegen Bergungsarbeiten. Danke fürs Blitzermelden. B6 stehen gleich 2. Einmal Barin gegenüber vom Möbelzentrum. Da wird in beide Richtungen geblitzt und in Bremen Richtung Breitenweg kurz vor dem Flyover. Dann ein Blitzer auf der A1 auf der Weserbrücke, wenn ihr Richtung Osnabrück unterwegs seid. Und in Osterholz-Scharmbeck steht auch noch einer. Der geht in beide Richtungen. Koppelstraße, Höhe der Apotheke. 0421 246 666. So erreicht ihr uns, falls ihr auch noch irgendwie was zur Ergänzung habt. Und nachlesen könnt ihr alles von der Straße. Ist ja eine ganze Menge gerade bei bremen4.de. Ein unterwegs, eine gute Fahrt.
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0: Mit Rudi Schimbrun hier. Moin. Und June Koch da. Beim CSD in Oldenburg. Gleich wieder. Und der Weg dahin, das sind Katy Perry, Olivia Dean und Depeche Mode. Moin. Schönen Samstag.

0: June, bist du bereit?
1: Ich bin bereit, Rudi, sowas von.
0: Na, dann können wir ja loslegen.
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0: Wir sind in Oldenburg beim CSD mittendrin und June, du hast jemanden gefunden, der mit dir feiern will gleich, ne?
1: Ich hoffe das sehr und ich habe da wirklich gute Voraussichten bei Ben. Den habe ich nämlich eben getroffen. Der hält einer lauten Lache auf jeden Fall stand. Ben, hast du schon immer?
3: Ja, meine laute Lache, die ist auf jeden Fall immer ein Maßstab hier bei uns an der Schule. Genau, also hi, ich freue mich dabei zu sein.
1: Ben hat eben zu mir gesagt im Vorgespräch, ich bin sehr rededominant. So, du musst mich einfach sonst umschubsen oder unterbrechen. Ja. Du bist mit deiner Klasse hier, hast du eben schon erwähnt. Du hast ganz viele Schülerinnen und Schüler mitgebracht. Warum macht ihr das?
3: Ja, also erstmal bin ich mit ganz vielen Schülern aus anderen Klassen. Auch hier, also nicht nur aus meiner, auch ehemalige SchülerInnen aus meiner alten Klasse sind hier. Und wir machen das einfach, um ein Zeichen zu setzen, weil wir Schule der Vielfalt sind. Und Schule ohne Rassismus, Schule mit Courage. Und organisieren das jedes Jahr, dass wir hier dran teilnehmen, weil Vielfalt, also für mich geht es nicht nur um LGBTIQ+, sondern auch die Regenbogenflagge steht für mich für Vielfalt. Einfach auch für Menschen mit Beeinträchtigungen, mit Migrationshintergrund und einfach ein Zeichen zu setzen. Jeder ist individuell und wir sind vielfältig in der Gesellschaft.
1: So, jetzt bist du aber nicht nur als Lehrer heute mit deinen Schülern hier, sondern du bist ja auch als Ben persönlich hier und du hast schon erzählt, du reist von CSD zu CSD. In Amsterdam bist du auch gerne. Was bedeutet dir dieser Tag persönlich?
3: Ja, also ich bin halt nicht mehr der Jüngste, wie du gerade gesagt hast.
1: Du bist gut braun gebrannt, durchtrainiert. Jetzt mach dich nicht klein, Ben.
3: Ja, also ich bin schon lange dabei und tatsächlich, als ich Teenager war, war Homosexualität im Gesetz immer noch tatsächlich verankert als verboten. Es wurde nicht mehr praktiziert. Aber für mich war das so diese ersten Male, wo ich tatsächlich sagen konnte, ey, ich bin okay, wie ich bin. Und war noch ein Kind der Love Parade und danach bin ich dann immer auf die ersten CSDs gegangen und fand einfach dieses Bunte, dieses Vielfältige und dass jeder so sein konnte, wie er war. Das fand ich faszinierend und deswegen finde ich das einfach mega schön.
1: Ja. Einen Tag mal zu nutzen so und keine Angst vor irgendwelchen Schamgefühlen zu haben wahrscheinlich und einfach richtig stolz auf das zu sein, was man ist, ne?
3: Genau, auch dass man nicht alleine ist, ne? Also das finde ich ist halt einfach so dieses Zeichen, man ist nicht alleine, also viele jüngere Menschen, ich erlebe das auch bei uns in der Schule immer wieder, hadern natürlich damit und das sind die ersten Berührungspunkte. Ich habe heute auch SchülerInnen dabei, die das erste Mal machen und tatsächlich dann hinterher rückmelden, ey, für mich war das wirklich so ein Moment, wo ich sage, ich konnte so sein, wie ich bin und ich werde akzeptiert, wie ich bin. Und so war es für mich auch damals.
1: Ben, ich setze einfach nur ein Herzchen hinter und als letzte Frage, aber ein bisschen feiern?
3: Ja, natürlich. Oh, ja. Das ist eine Schulveranstaltung, das ist das Schöne.
1: So sieht's aus hier auf dem CSD in Oldenburg, Leute.
0: Trifft rededominant oder eben June und Ben beim CSD in Oldenburg. Viel Spaß euch.
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20 Minuten nach 12. Hier ist der Bremen 4 Verkehr ganz aktuell mit zwei Meldungen. A7 Hannover Richtung Hamburg zwischen Dorfmark und Soltau Süd. Schön aufpassen, da steht ein kaputtes Kfz. Und Vorsicht auch auf der B72 Schneiderkrug Richtung Filsum zwischen Friseute und Neuscharrel ist ein Feuerwehreinsatz, der gerade am Start ist. 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

0: Daft Punk auf der Bremen 4 Playlist, Get Lucky und JoJo. Auch schon in den Startlöchern. Leave, Get Out, kommt gleich.
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0: 12.30 Uhr.
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0: Mit der A1 Bremen Richtung Osnabrück zwischen Uphusen, Bremen-Mahndorf und Arsten haben wir 5 Kilometer stockenden Verkehr und in der Gegenrichtung auch zwischen dem Dreieck Stur und Bremen-Hemelingen. Und die 1 Bremen Richtung Hamburg noch zwischen Hollenstedt und dem Buchholzer Dreieck 7 Kilometer Stop and Go. A7 Hannover Richtung Flensburg, 6 Kilometer stockend zwischen Hamburg-Heimfeld und dem Elbtunnel. Dann ist die A27 Weißrode-Bremen zwischen Verden-Nord und Langwedel gesperrt in beide Richtungen wegen einer Baustelle und noch bis Montag früh. Eine Umleitung ist ausgeschildert und auch gesperrt ist die A28 Oldenburg Richtung Bremen zwischen Oldenburg-Kreienbrück und dem Kreuz Oldenburg-Ost. Da sind Bergungsarbeiten der Grund. Es blitzt zweimal B6 Barren gegenüber vom Möbelzentrum. Da wird in beide Richtungen geblitzt. Und in Bremen Richtung Breitenweg, kurz vor dem Flyover. Danke fürs Bescheidsagen. Und wenn ihr auch noch einen Blitzer oder sowas entdeckt, ihr erreicht uns telefonisch oder per WhatsApp unter der 0421 246 666. Allen unterwegs eine gute Fahrt. Insgesamt einen schönen Samstag. 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

0: Ja, wie immer, wenn Samstag ist, kommen wir rum mit Bremen 4 von 10 bis 15 Uhr. Schön, dass wir mittendrin sein dürfen. Moin.
1: Hi, ich bin Meryl Deep und natürlich bin ich heute auf dem CSD in Oldenburg, weil gerade in diesem Jahr Diversity und Sichtbarkeit für die queere Community wichtiger denn je ist. Mhm. Auch wenn Oldenburg total tolerant und offen ist, gibt es in Deutschland jede Menge zu tun und vor allem müssen wir unsere Errungenschaften, die wir haben als Minderheit, halten, damit hier nichts dagegen geht. Das ist ganz wichtig. Deswegen setzt hier heute ein Zeichen. Ihr hört jetzt Gracie Abrahams Hit the Wall bei Bremen 4. Liebe Grüße vom CSD.
0: Wabene, Grüße zurück.

0: Ein Bremen 4 All-Time Favorites von Nelly Furtado. I'm Like a Bird. Und die war übrigens auch mal dabei in Schesel beim Hurricane Festival 2002 war das. Auch sie ist also Teil vom 30-jährigen Festivaljubiläum. Feiern wir ausgiebig ab 15 Uhr.
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0: Mit, na klar, Marlin Komper aus dem Bremen 4 Team. Bei dir wird sicher auch in Erinnerung geschwelgt, oder gleich?
2: Aber unbedingt. Ich habe auch einige Künstler in der Sendung, die quasi Hurricane-Geschichte mitgeschrieben haben. Zum Mega. Beispiel Ingo von den Donuts. Ich glaube, die waren 7-mal jetzt insgesamt dabei oder 8-mal sogar. Bosse auch. Außerdem sind Papa Roach am Start. Und Esther Graf und Betteroff. Das sind jetzt nicht ganz so die geschichtsträchtigen Acts hier. Esthers Auftritt war gestern ihr erster hier beim Hurricane. Aber wir treffen zum Beispiel auch echte Hurricane-Urgesteine. Also die schon weit vor 30 Jahren beim Hurricane Besucher waren.
0: Okay, das klingt mehr als spannend. Also ihr seid auch auf dem Campingplatz unterwegs, nicht nur im Studio.
2: Ganz genau. Johann zum Beispiel, unser Kollege, verkuppelt nachher wieder ein Besucherpärchen. Ui. Wir waren außerdem auf der Camping-Zaubershow von Siegfried und Joy. Du weißt, die beiden Zauberer, die ja immer alles wegzaubern. Ja. Und wichtig ist, also wirklich sehr, sehr wichtig, wir suchen heute noch den kältesten Ort hier auf dem Gelände am Eichenring.
0: Oh, viel Glück dabei und sieh zu, dass du, Marlin, nicht zerfließt. 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

0: fängt mit J an und hört mit Jason Derulo auf. So nämlich In My Head von Jason Derulo gleich auf der Bremen 4 Playlist.
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0: insgesamt freundlich.
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0: Aber Obacht, hier und da kann dann doch mal ein ordentliches Gewitter runterkommen. Im Bremen-Vierland Hagel- und Sturmböen, so als Sidekick auch noch mit dabei. Bei aktuell, was haben wir denn da? 28 Grad in Worpswede, 27 sind es in Bremerhaven und in Bremen, 26 in Cuxhaven bis 33 sind drin.
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0: Mit Laura Knepper und Wiebke Winter. Die eine ist Bremen 4 Nachrichtenfrau und die andere will die erste Regierungschefin der CDU in Bremen werden.
2: Genau, die Bremer CDU hat sie mit 92% der Stimmen zur Spitzenkandidatin für die Bürgerschaftswahl im kommenden Jahr gewählt. Dann greifen sich Israel und die Hisbollah trotz Waffenruhe weiter an und Werder Bremen hat die Vertragsverlängerung von Mitchell Weiser bestätigt. Die Bremer CDU zieht mit Wiebke Winter als Spitzenkandidatin in die Bürgerschaftswahl im Mai nächsten Jahres. Der Landesparteitag hat sie mit großer Mehrheit gewählt. Die 30-Jährige bekam 173 von 188 Stimmen. Beim Parteitag ist Birgit Sagemann für uns dabei.
3: Mit Standing Ovations und Sprechchören wurde ihre Bewerbungsrede gefeiert. Von Mut und Zukunft war darin viel die Rede. Man dürfe nicht akzeptieren, dass Bremen in vielen Rankings auf dem letzten Platz stehe, so Winter. Bremen brauche einen Politikwechsel, ein Ende von 80 Jahren SPD-Bildungspolitik, eine neue Politik der Mitte. Die CDU setzt darauf, stärkste Partei zu werden und eine künftige Regierung zu führen. Sie, so verkündete die 30-Jährige selbstbewusst, bewerbe sich heute als Präsidentin des Senats.
2: Israel und die Hisbollah-Miliz greifen sich weiter an, obwohl sie gestern eigentlich eine Waffenruhe vereinbart hatten. Bei israelischen Luftangriffen auf Ziele im Süden des Libanon seien mindestens 16 Menschen getötet worden, teilte der libanesische Zivilschutz mit. Mehr hat aus der Nachrichtenredaktion Sven Weingärtner.
4: Israels Armee erklärte, sie habe als Reaktion auf den nächtlichen Beschuss israelischer Soldaten durch die Hisbollah Stellungen der vom Iran unterstützten Miliz ins Visier genommen. Beide Seiten hatten sich gestern laut US-Angaben auf eine Feuerpause verständigt, die am Nachmittag in Kraft getreten war. Diese war eine Voraussetzung dafür, dass der Iran mit den USA vertiefte Verhandlungen über eine Friedenslösung aufnimmt. Der US-Sondergesandte Steve Witkoff ist deshalb auf dem Weg in die Schweiz, wo die Verhandlungen stattfinden sollen.
2: Bremen will sich bundesweit für schärfere Regeln gegen Autoposer und Raser stark machen. Wie der Weser-Kurier berichtet, schlägt das Verkehrsressort eine Bundesratsinitiative vor. Darin soll die Bundesregierung aufgefordert werden, einen einheitlichen Rechtsrahmen zu schaffen. Zum Beispiel mit höheren Bußgeldern und befristeten Fahrverboten. Und die Straßenverkehrsordnung soll verschärft werden, damit unter anderem unnötiger Lärm und unnützes Hin- und Herfahren innerhalb geschlossener Ortschaften besser bekämpft werden kann. Am Dienstag soll sich der Senat mit der entsprechenden Vorlage beschäftigen. Mitchell Weiser bleibt bei Werder Bremen. Der Fußball-Bundesligist hat jetzt offiziell bestätigt, dass er den zum Monatsende auslaufenden Vertrag von Weiser verlängert hat. Weitere Vertragsdetails wurden nicht mitgeteilt. Bislang hat der 32-Jährige in 123 Pflichtspielen für Werder auf dem Platz gestanden. Die zurückliegende Saison hatte Weiser wegen eines Kreuzbandrisses komplett verpasst. Das waren die 4 News mit Laura Knepper.
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0: Um 13 Uhr und gleich 3 Minuten geht's los mit der A1 Bremen Richtung Osnabrück. Zwischen Uphusen, Bremen-Marndorf und Asten stockt der Verkehr auf 5 Kilometern und in der Gegenrichtung auch zwischen dem Dreieck Stur und Bremen-Hemelingen. Und die A1 Bremen Richtung Hamburg zwischen Hollenstedt und dem Buchholzer Dreieck 7 Kilometer Stop and Go. 8 sind's auf der A7 Hannover Richtung Flensburg zwischen Hamburg-Heimfeld und dem Elbtunnel. Und die A27 Weißrode-Bremen ist zwischen Verden Nord und Langwedel noch bis Montag früh in beide Richtungen gesperrt wegen einer Baustelle. Umleitungen sind ausgeschildert. Dann habe ich Blitzer, die habt ihr entdeckt und gemeldet. Danke dafür. B6 steht einer, Barrien gegenüber vom Möbelzentrum. Da wird in beide Richtungen geblitzt. Und B6 in Bremen Richtung Breitenweg kurz vor dem Flyover. 0421 246 666, so erreicht ihr uns, falls ihr auch noch irgendwo was entdecken solltet. Und ihr könnt es alles nachlesen, auch bei bremen4.de. Rudi Schönborn ist hier, allen unterwegs, eine gute Fahrt, schönen Samstag.
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0: Na, das, was Ben sagt.
5: Für mich war halt immer der CSD so diese Möglichkeit, einfach mich selber zu zeigen und individuell irgendwie rauszugehen, aber auch um Freunde zu treffen. Also für mich ist das immer so, meine Freunde sind alle überall verteilt und dann trifft man sich auf dem CSD und kann halt einfach so sein, wie man ist. Es war die Musik, dieses Feeling und man konnte einfach mit den Leuten zusammen einfach über den CSD gehen und einfach sagen, ey, ich bin individuell, ich bin gut, so wie ich bin, aber gleichzeitig auch feiern. Das Leben zu feiern, die Vielfalt zu feiern und sich selber zu feiern. Und das ist mir so wichtig beim CSD und auch immer in Erinnerung geblieben.
0: Die Farben des Regenbogens machen Oldenburg bunt heute und wir sind mittendrin. Bremen.

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wir feiern Musik hier bei Bremen 4 mit unseren All-Time-Favorites. Das da waren Maroon 5 und This Love. 13 Uhr, gleich 14 Minuten. Es gibt ein Update von der Straße. Seid vorsichtig auf der A28 Oldenburg Richtung Bremen zwischen Delmenhorst-Deichhorst und Delmenhorst-Adelheide. Da steht ein kaputtes Kfz. 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

0: Rot, Orange, Gelb, Grün, Blau, Violett. Das ist sie, die Regenbogenfahne.
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0: Und die weht heute tausendfach, June, oder? In Oldenburg beim Christopher Street Day da.
2: Es soll sogar die größte Christopher Street Day Parade sein in Oldenburg, die es je gab. Es sind unfassbar viele Wagen, so viele wie noch nie. Und ich habe Flügel im Haar. Ich werde immer von hinten angebollert, von Jonas Flügeln. Du hast ganz bunte Regenbogenflügel. Die sind riesengroß. Sind die schwer, Jonas?
3: Ob die schwer sind? Ja. Also wenn das Wetter so bleibt wie jetzt mit gefühlt 90 Grad, dann ist nur der Schweiß ein Problem, aber das Gewicht geht total.
2: Hauptsache, die rutschen dir nicht den Buckel runter quasi. Nee. Wie hast du die gemacht? Aus was sind die?
3: Das ist Moosgummi mit ganz vielen kleinen Förmchen ausgeschnitten und dann an Metall geklebt, damit ich es mir auf dem Rücken hängen kann.
2: Sehr aufwendig also. So. Ja. Warum trägst du die denn jetzt den ganzen Tag durch die Gegend?
3: Also zum einen, weil die so ein schönes Symbol sind. Engel haben ja sowas von Frieden und von Friedlichkeit halt. Und zum anderen fallen die einfach mega auf. Und das ist ja das Beste, was passieren kann, wenn die Leute erstmal gucken und dann sehen, hier geht irgendwas ab. Und sich dann halt fragen, was geht da ab? Und dann sehen sie vielleicht auch mein Schild und sehen die Botschaft vom CSD. Und
2: da
3: so
2: steht der Frau, lies mal vor.
3: Ich habe Moin, Liebe, Tschüss, Hass drauf geschrieben.
4: Oh. Richtig so.
3: Weil ich denke, Moin passt hier sowieso und Liebe ist ja das Ding hier überhaupt.
2: Und Jonas, was wird das heute für ein Tag für dich? Wie fühlst du dich?
3: Ich bin sehr aufgeregt gerade, weil wir sind jetzt gerade ja erst losgegangen und ich weiß, in Oldenburg wird es immer ein langer Tag, weil hier sehr, sehr, sehr viele Menschen sind, die ich kenne und mag, und denen allen wieder zu begegnen hat immer so ein bisschen was von einem Klassentreffen, und das ist schön, die alle wiederzusehen.
2: Ein richtig stolzes Klassentreffen hier also heute, Leute. Jonas, ich wünsche Ihnen einen bombastischen Tag heute.
3: Danke gleichfalls.
0: Und ich finde richtig gut, dass wir mit Bremen 4 kommt rum auch dabei sind beim CSD, beim Christopher Street Day in Oldenburg. Grüße!
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1: Und hier ist nochmal um 13 Uhr gleich 25 Minuten der Bremen 4 Verkehr. Es gibt was Aktuelles von der A7 Hannover Richtung Hamburg. Zwischen Bad Fallingbostel und dem Rastplatz Dorfmark steht ein kaputtes Auto.
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0: ist so ein Song, der funktioniert am Lagerfeuer, am Strand. Is this how it's supposed to be? Und wahrscheinlich auch in einem Igloo. Irgendwie überall. Jack Johnson bei Bremen 4, Upside Down.
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0: Um 13.30 Uhr geht's los mit der A7. Vorsicht, Hannover Richtung Hamburg. Zwischen Bad Fallingbostel und dem Rastplatz Dorfmark steht ein kaputtes Auto. Genau wie auf der A28 Oldenburg Richtung Bremen. Zwischen Delmenhorst-Deichhorst und Delmenhorst-Adelheide. A1 Bremen Richtung Osnabrück. 4 Kilometer Stop and Go zwischen Uphusen, Bremen-Mahndorf und Arsten. Und in der Gegenrichtung zwischen dem Dreieck Stur und Bremen-Hemelingen sind es 5 Kilometer. Dann A1 Bremen Richtung Hamburg, 7 Kilometer stocken zwischen Hollenstedt und dem Buchholzer Dreieck. A7 Hannover Richtung Flensburg, auch da stockt der Verkehr 8 Kilometer zwischen Hamburg-Heimfeld und dem Elbtunnel. Und die A27 Weißrode-Bremen ist zwischen Verden-Nord und Langwedel in beide Richtungen gesperrt wegen einer Baustelle und noch bis Montag früh. Umleitungen führen euch über die U52 und die U9. Es blitzt in Barin an der B6 gegenüber vom Möbelzentrum in beide Richtungen und nochmal B6 jetzt in Bremen Richtung Breitenweg, kurz vor dem Flyover. Habt ihr entdeckt und gemeldet? Danke dafür. Und wenn ihr noch mehr seht, 0421 246 666.

13.34 Uhr. Hier ist Bremen 4 und es gibt nochmal ein aktuelles Update von der Straße. Und zwar geht es auf die A28 Oldenburg Richtung Leer zwischen Apen-Remels und Filsum. Schön aufpassen, da liegen Fahrzeugteile auf der Fahrbahn.

0: Christopher Randy, man wundert sich, der kann richtig gut Deutsch.
1: Hallo, ich heiße Christopher Randy und ich hier.
0: Go!
1: Ich hier, Bremen 4 mit Rudy Schumbohn und du siehst schön aus.
0: Und du bist der Beste.
1: Der Beste.
0: Und toll.
1: Toll.
0: Und du riechst gut.
1: Riechst gut.
0: Okay, jetzt spiele ich deine Musik.
1: Danke.

0: Moin, hier ist Bremen 4. Wir kommen rum, überall im Bremen 4-Land und natürlich auch ein bisschen in der Welt, wenn es sich anbietet. Und deswegen sind wir jetzt, Michael, bei dir in Toronto gelandet. Moin.
1: Ja, moin moin. Grüßt euch aus Toronto.
0: Du hast mir gerade eine Mail ins Studio geschickt, weil du tatsächlich der deutschen Fußballnationalmannschaft aus Oldenburg hinterhergeflogen bist, um die anzufeuern heute Abend.
1: Ja, absolut richtig. Und ich mache mich gerade fertig zum Frühstück und habe dann Bremen 4 laufen. Und dann denke ich, ich grüße euch mal und wollte euch kurz sagen, wie schön das hier ist.
0: Wie ist denn dein Spieltagsoutfit?
1: Ja, ich habe natürlich das aktuelle Trikot an, wie alle anderen auch. Wir sind ja hier mit einer großen Gruppe vom DFB Fanclub und es geht nachher los mit den Bussen zu einem Treffpunkt und dann gibt es um 12.30 Uhr unserer Zeit hier einen riesigen Fanmarsch und ich bin schon ganz gespannt, wie das dann aussehen wird, wenn man zwischen den Wolkenkratzern dann einen Fanmarsch zum Stadion organisiert.
0: Ah, bestimmt ein Mega-Erlebnis.
1: Sicherlich eine tolle Sache, ja, ich freue mich.
0: Und gestern wurde auch schon gefeiert.
1: Gestern wurde gefeiert, es gab hier eine offizielle große Fanparty im Hafenbereich von Toronto, vom DFB organisiert, vom Fanclub organisiert, eine tolle Sache, alles fest in deutscher Hand, aber das Tolle war, dass eben auch die Einheimischen, die Kanadier dabei waren und eben mitgefeiert haben, die das eben auch richtig toll finden, was so im Fußball abgeht. Es ist ja nicht das tolle Fußballland hier, das eins Fußballland, aber das fanden die schon richtig cool, das konnte man merken. Also alle waren zusammen und das war eine tolle Sache.
0: Beschreib mal ein bisschen so die Stimmung insgesamt bei der WM. Wie nimmst du die wahr?
1: Also Kanada ist ja kein Fußballland. Der Nummer 1 Sport ist hier eher Eishockey, das merkt man auch. Es ist nicht so, dass jetzt jede Kneipe, jede Bar, jedes Restaurant geschmückt ist. Das ist, wie man sich das so von anderen Weltmeisterschaften vorstellt. Aber man merkt jetzt schon, wenn die Spieltage sind, dass eine Menge Menschen aus der ganzen Welt unterwegs sind, dass viele Trikots durch die Stadt laufen. Mhm. Also es ist eine unheimlich schöne Stimmung, es ist eine unheimlich ruhige und friedliche Stimmung und die Kanadier sind ja auch unheimlich freundliche Menschen, gastfreundlich und das macht richtig Spaß, das kann man sagen.
0: Sauber. Michael, ich schicke dich jetzt zum Frühstück, lass es dir schmecken und nachher ganz, ganz viel Spaß beim Spiel. Halt so ein bisschen die deutschen Farben hoch und natürlich auch die Farben vom Bremen 4-Land, okay?
1: Danke euch, Gruß nach Bremen und natürlich auch nach Oldenburg. Danke.
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0: wärmer und wärmer, aber wir sind noch nicht fertig.
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0: 28 Grad in Bremen und Bremerhaven, 29 sind sogar in Stur, bis zu 33 können wir heute noch bekommen. Dazu meistens freundlich, wobei hier und da auch mal sich so ein bisschen was zusammenbrauen könnte. Mit Gewitter, Hagel, Sturmböen, allem. So ein Sturm-Sommersturm-Ding, das wollte ich sagen auch. Genau, das kann auch noch passieren.
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0: Mit Laura Knepper nochmal. Die Bremer CDU-Laura hat ihre Spitzenkandidatin für die Bürgerschaftswahl im nächsten Jahr gewählt.
2: Wiebke Winter hat 92% der Stimmen bekommen. Dann greifen sich Israel und die Hisbollah trotz Waffenruhe weiter an. Und Werder Bremen hat die Vertragsverlängerung von Mitchell Weiser bestätigt. Wiebke Winter von der CDU will die erste Regierungschefin in Bremen werden. Die Bremer CDU hat sie bei ihrem Landesparteitag mit großer Mehrheit zur Spitzenkandidatin für die Bürgerschaftswahl im kommenden Jahr gewählt. Beim Parteitag ist Birgit Sagemann für uns dabei.
3: Mit Standing Ovations und Sprechchören wurde ihre Bewerbungsrede gefeiert. Von Mut und Zukunft war darin viel die Rede. Man dürfe nicht akzeptieren, dass Bremen in vielen Rankings auf dem letzten Platz stehe, so Winter. Bremen brauche einen Politikwechsel, ein Ende von 80 Jahren SPD-Bildungspolitik, eine neue Politik der Mitte. Die CDU setzt darauf, stärkste Partei zu werden und eine künftige Regierung zu führen. Sie, so verkündete die 30-Jährige selbstbewusst, bewerbe sich heute als Präsidentin des Senats.
2: Israel und die Hisbollah-Miliz greifen sich weiter an, obwohl sie gestern eigentlich eine Waffenruhe vereinbart hatten. Bei israelischen Luftangriffen auf Ziele im Süden des Libanon seien mindestens 16 Menschen getötet worden, teilte der libanesische Zivilschutz mit. Mehr hat aus der Nachrichtenredaktion Sven Weingärtner.
4: Israels Armee erklärte, sie habe als Reaktion auf den nächtlichen Beschuss israelischer Soldaten durch die Hisbollah Stellungen der vom Iran unterstützten Miliz ins Visier genommen. Beide Seiten hatten sich gestern laut US-Angaben auf eine Feuerpause verständigt, die am Nachmittag in Kraft getreten war. Diese war eine Voraussetzung dafür, dass der Iran mit den USA vertiefte Verhandlungen über eine Friedenslösung aufnimmt. Der US-Sondergesandte Steve Witkoff ist deshalb auf dem Weg in die Schweiz, wo die Verhandlungen stattfinden sollen.
2: Auf der A28 in Oldenburg ist ein Motorradfahrer tödlich verunglückt. Der 45-Jährige wollte laut Polizei am Vormittag ein Auto überholen. Dabei kam er nach links von der Fahrbahn ab, geriet ins Schleudern und prallte gegen die Leitplanke. Er starb noch am Unfallort. In Richtung Bremen war die Autobahn für mehrere Stunden gesperrt. Mitchell Weiser bleibt bei Werder Bremen. Der Fußball-Bundesligist hat offiziell bestätigt, dass er den zum Monatsende auslaufenden Vertrag von Weiser verlängert hat. Weitere Vertragsdetails wurden nicht mitgeteilt. Bislang hat der 32-Jährige in 123 Pflichtspielen für Werder auf dem Platz gestanden. Wegen eines Kreuzbandrisses hatte Weiser die zurückliegende Saison komplett verpasst. Das waren die vier News mit Laura Knepper.
0: Und ich bin der Rudi Schönborn. Huhu.
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0: Um gleich 14 Uhr und 3 Minuten ist was Aktuelles reingekommen. Vorsicht A293 Richtung Oldenburg West. Im Dreieck Oldenburg West in der Überleitung zur A28 Richtung Leer. Da ist eine ungesicherte Unfallstelle. A1 Bremen Richtung Osnabrück zwischen Obhusen, Bremen-Mahndorf und Arsten. 4 Kilometer Stop and Go und in der Gegenrichtung sind es 5 Kilometer zwischen dem Dreieck Stur und Bremen-Hemelingen. Und A1 Bremen Richtung Hamburg noch zwischen Hollenstedt und dem Buchholzer Dreieck 7 Kilometer Stop and Go. A7 Hannover Richtung Flensburg, 9 Kilometer stocken zwischen dem Dreieck Hamburg Südwest und dem Elbtunnel. Und die A27 Walsrode-Bremen ist zwischen Verden Nord und Langwedel in beide Richtungen gesperrt. Wegen einer Baustelle noch bis Montag früh. Umleitungen sind da ausgeschildert. Dann blitzt es an der B6 Barrin gegenüber vom Möbelzentrum und zwar in beide Richtungen. Danke fürs Bescheid sagen, das Ding habt ihr entdeckt und gemeldet. Und wenn ihr noch mehr habt, 0421 246666. So erreicht ihr uns. Und nachlesen könnt das auch bei bremen4.de. Gute Fahrt.
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0: Und da sind wir heute am Start beim CSD in Oldenburg. Es wird gefeiert. Einen tollen Samstag allen.

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0: Ja, warum auch selber eine Party organisieren?
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0: Und es ist toll, dass wir dabei sind in Oldenburg beim Christopher Street Day, beim CSD. Und June, du bist nicht sprachlos gerade, aber immerhin baff.
2: Ich habe ja mit vielen Sachen gerechnet hier beim CSD in Oldenburg. Mhm. Allerdings nicht mit einem Hochzeitskleid. Und trotzdem habe ich jetzt gerade ein Brautpaar hier getroffen. Ihr verbringt, steht hinter euch auf einem auf einer großen Flagge, euren Hochzeitstag hier. Wer bist du denn?
3: Ich bin Bella. Hallo.
2: Und?
4: Jan.
2: Bella und Jan, ihr seid schon verheiratet?
3: Nein, wir machen heute eine freie Trauung.
2: Hier auf dem CSD?
3: Ja.
2: Warum? Wie kommt ihr da drauf?
3: Ja, weil wir uns letztes Jahr hier kennengelernt haben.
2: Jan, erzähl mal die Geschichte. Wie ging das so ab mit Bella?
4: Ja, wir haben erst den Umzug letztes Jahr mitgemacht, ne, mit der Musik und allen und den Wagen. Ja, nach dem Umzug war ich dann hier, habe ich hier gesessen am Schloss in Oldenburg mit einem Kumpel zusammen. Ja, und dann saß meine zukünftige Frau so 2-3 Meter von mir entfernt. Ja, und dann kamen wir irgendwie ins Gespräch.
2: Da hast du sofort gedacht, das ist sie?
4: Ja, ich habe mich vor sie hingekniet, habe ihr ans Knie gefasst und was ich ja normal gar nicht so mache. Das war die Energie, genau. Ja, und dann hat es gleich gefunkt.
2: Was hast du gedacht, als er seine Hand auf dein Knie gelegt hat?
3: Ich habe direkt die Energie gespürt. Also es hat sofort gefunkt.
2: Und wie war dann der Heiratsantrag?
3: Oh, den haben wir so zusammen besprochen. Ja. Weil als Jahrestagsgeschenk und ja, heute auf dem CSD kennengelernt und auf dem CSD heiraten.
2: Und wie läuft dann nachher die freie Trauung ab? Wo macht ihr das und wer ist so dabei?
3: Unsere Leute. Sind so 10 Leute, 15 Leute. Da wird uns auch einer von trauen. Wir haben auch eine Hochzeitsurkunde und Eheringe und alles.
2: Und warum ist der CSD für euch wichtig? Warum wart ihr letztes Jahr hier? Was habt ihr da so für Gefühle gehabt zu diesem Tag?
3: Toleranzparty halt, ne? Jeder liebt jeden, jeder darf jeden lieben und ja, alle sind dabei.
2: Ich wünsche euch einen tollen Hochzeitstag, Leute.
4: Ja, danke schön. Danke.
0: Ach kommt, und so ein ganz kleines bisschen, Bella und Jan, machen wir es dann doch kurz klassisch. Alles Gute für die Ehe, ihr beiden. Herzlichen Glückwunsch.
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0: Ganz kurz, nach 3:30 ist es jetzt.
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0: Und da geht der Blick Richtung A293, Richtung Oldenburg-West. Im Dreieck Oldenburg-West in der Überleitung zur A28 Richtung Leer ist eine ungesicherte Unfallstelle. Da schön aufpassen. A1 Bremen Richtung Osnabrück zwischen Uphusen, Bremen, Marndorf und Asten. 4 Kilometer Stop and Go. Und in der Gegenrichtung sind es 5 Kilometer zwischen dem Dreieck Stur und Bremen-Hemelingen. Nochmal die 1 Bremen Richtung Hamburg zwischen Heulenstedt und dem Buchholzer Dreieck 7 Kilometer stockend. A7 Hannover Richtung Flensburg 9 Kilometer Stop and Go zwischen dem Dreieck Hamburg Südwest und dem Elbtunnel. Und die A27 Weißrode Bremen ist zwischen Verden Nord und Langwedel in beide Richtungen gesperrt wegen einer Baustelle noch bis Montag früh. Umleitungen sind da für euch ausgeschildert. Danke fürs Blitzermelden. Einer steht an der B6 Barrin gegenüber vom Möbelzentrum und der geht in beide Richtungen. Wenn ihr auch noch irgendwo anderes was stehen seht, dann sagt gerne weiter Bescheid. 0421 246 666 und alle Infos von der Straße. Na klar, könnt ihr nachlesen bei bremen4.de. Rudi Schönborn ist hier, allen unterwegs, eine gute Fahrt und so insgesamt Happy Samstag.

Ja, wo auch immer, wie auch immer und mit wem auch immer, macht das Beste aus eurem Samstag. Wir sind bei euch. Hier ist Bremen 4 und bei uns auf der Playlist jetzt die Toten Hosen. Das da ist nur nach vorn.

0: Der Bremen 4 Verkehr ganz aktuell um Punkt 14.41 Uhr mit zwei Updates. Nummer 1 von der A1 Bremen Richtung Osnabrück zwischen Groß-Ippenau und Wildeshausen Nord. Da steht ein kaputtes Fahrzeug, schön aufpassen. Genau wie in beiden Richtungen auf der A27 Bremerhaven Bremen. Da sind Personen auf der Fahrbahn unterwegs zwischen Bremerhaven Süd und Stotel.
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0: einmal machen wir noch, oder?
1: Ja.
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0: In Oldenburg wird gefeiert und zwar bunt, CSD, Christopher Street Day und June, du bist komplett drin, ne?
3: Also hätten Seifenblasen und Glitzer einen Geruch, dann wäre er auf jeden Fall hier zu riechen. Ich stehe hier gerade neben dem Umzug, der seit 13 Uhr in Gänge ist. Alle sind bunt, alle haben ein Lächeln auf dem Gesicht. Diese Demo strahlt gerade so einen Frieden aus. Und ich sehe Papageien, ich sehe Schmetterlinge, ich sehe Riesenflügel und auch nicht identifizierbare Kostüme, ehrlich gesagt, die ich noch nie vorher gesehen habe. Aber alle sind verbunden in ihren Farben miteinander. Und es ist ganz egal, was man heute anhat. Es passt einfach hierher. Jetzt gerade tagelt ein Mensch an mir vorbei. Der Hut ist so groß wie er selbst. Er kriegt ihn kaum auf den Kopf. Also selbst bei gefühlten 90 Grad Hitze hier sind die Leute nicht scheu gewesen, sich wirklich alles Mögliche zu basteln und hier heute zu vertreten. Und wofür? Um die Fahne hochzuhalten für das, was wichtig ist, nämlich, dass wir alle gleich sind und uns alle lieben sollten. Und dass Liebe auf jeden Fall sehr viel stärker ist als jedes andere Gefühl, was andere Menschen reinbringen in die Welt.
0: In Oldenburg ist Christopher Street Day. Der Umzug ist gleich durch um 15 Uhr, aber gefeiert wird noch immer und immer und immer weiter rund um den Schlossplatz und gefühlt überall sonst. Der Regenbogen ist Chef im Ring. So soll es sein.
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0: Ja, im Studio hier ist jetzt Basta Cossé. Topolino heißt Marlin. Live vom Hurricane in Schesel geht los. Ab 15 Uhr mit Gästen, Musik und allem Pipapo. Viel Spaß, das wird toll.
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1: Ja, wir schwitzen heute alle noch so ein bisschen bei bis zu 33 Grad, die wir noch erreichen können. 29 sind es in Bremen, 30 schon in Bremerhaven, 28 in Sande. Dazu kann es heute Nachmittag aber nochmal ordentlich gewittern, auch kräftig regnen, hier oder da ein bisschen Hagel runterkommen. Also, ja, guckt auch mal nach oben zwischendurch, ist besser.
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2: Mit Sven Weingärtner. Bauministerin Huberts verteidigt Kürzungen beim Wohngeld. Bremer CDU stellt sich für Bürgerschaftswahl auf. Special Olympics im Saarland gehen zu Ende. Das Wetter am Nachmittag ein Mix aus Sonne und Wolken, einzelne Gewitter möglich, aber meist trocken bei bis zu 32 Grad. Die Bundesregierung plant Milliardenkürzungen beim Wohngeld. Davon betroffen könnten nach Angaben der zuständigen Ministerin Verena Huberts alle bisherigen Empfänger und Empfängerinnen sein. Was sich ändern soll, dazu Anne-Kathrin Mellmann.
3: Bundesbauministerin Verena Huberts erklärt in der Rheinischen Post, dass rund ein Drittel der Wohngeldhaushalte den Anspruch sogar ganz verlieren könnte. Ein Teil davon seien Menschen, die bislang nur knapp die Voraussetzungen für die Unterstützung erfüllt haben. Bereits bewilligte Leistungen sollen jedoch unverändert weiterlaufen. Erst bei einer erneuten Antragstellung würden die neuen Regeln greifen. Die Bundesregierung will beim Wohngeld insgesamt 2 Milliarden Euro einsparen, je 1 Milliarde beim Bund und bei den Ländern. Zur Begründung verweist die Ministerin auf die angespannte Haushaltslage und das schwache Wirtschaftswachstum. Der Schritt sei für sie als SPD-Politikerin schmerzhaft, aber notwendig. Laut Statistischem Bundesamt gibt es derzeit etwa 1,2 Millionen Wohngeldhaushalte.
2: Trotz einer geltenden Waffenruhe berichten libanesische Medien von neuen israelischen Angriffen. Das israelische Militär hält nach eigener Darstellung aber daran fest. Die Waffenruhe hat der Iran zur Bedingung gemacht, um ein Friedensabkommen mit den USA zu schließen. Die Bremer CDU hat auf ihrem Landesparteitag die Weichen für die Bürgerschaftswahl im kommenden Jahr gestellt. Wiebke Winter soll die Partei als Spitzenkandidatin in den Wahlkampf führen. Erneut gewählt wurde zudem der Landesvorstand der Partei. Vom Parteitag berichtet Birgit Sagemann.
4: Von diesem Parteitag muss das Signal ausgehen, mit dieser Truppe müsst ihr rechnen, so der alte und neue CDU-Parteichef Heiko Strohmann. Er wurde mit rund 85% im Amt bestätigt. Der 58-jährige langjährige Politprofi ist quasi der Gegenpol zur jungen Spitzenkandidatin für die Bürgerschaftswahl. Wiebke Winter, 30 Jahre alt, soll nun für die Bremer Christdemokraten das Rathaus erobern. Winters Botschaft, Bremen könne mehr. Aber es brauche Mut und einen Politikwechsel. Unterstützung bekam Winter von Hendrik Wüst, Ministerpräsident von Nordrhein-Westfalen. Er lobte sie als so wörtlich starke Kandidatin für einen Aufbruch.
2: Auf der Autobahn 28 in Oldenburg ist ein Motorradfahrer tödlich verunglückt. Der 45-Jährige wollte am Vormittag laut Polizei ein Auto überholen. Dabei kam er links von der Fahrbahn ab, geriet ins Schleudern und prallte gegen die Leitplanke. Mehr als 100.000 Menschen haben die nationalen Spiele der Special Olympics im Saarland besucht. Das teilten die Veranstalter mit. An den Wettkämpfen für Menschen mit geistiger Behinderung nahmen rund 4.300 Athletinnen und Athleten teil. Frage an René Henken. Wie fällt denn das Fazit aus?
5: Die komplette Woche über gab es eine richtig gute Stimmung. Es wurden ja Wettkämpfe im ganzen Saarland und auch benachbarten Frankreich ausgetragen. Zum ersten Mal überhaupt wurden auch bei den nationalen Spielen alle 27 Sportarten angeboten, die es bei den Special Olympics in Deutschland gibt. Die Premiere gab es so zum Beispiel für alle Athletinnen und Athleten im Segeln, 3x3 Basketball und Hockey. Im Laufe der Woche wurden bei den Spielen insgesamt 2000 Medaillen verteilt. Nur mal so zum Vergleich, bei den Olympischen Sommerspielen in Paris waren es weniger als die Hälfte. Das liegt daran, dass bei den Special Olympics die Athletinnen und Athleten ja in verschiedene Leistungsklassen eingeteilt werden. So bekommen eben alle, egal auf welchem Niveau sie spielen, auch die Chance, eine Medaille zu gewinnen.
2: Das waren die Nachrichten mit Sven Weingärtner.
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6: Und der Bremen 4 Verkehrsservice kommt live aus Schesel vom Eichenring. Da haben wir die A7 Hannover Richtung Flensburg. Zwischen Dreieck Hamburg Südwest und dem Elbtunnel gibt es 9 Kilometer stockenden Verkehr. Die A27 Walsrode Bremen ist zwischen Verden Nord und Langwedel in beiden Richtungen wegen der Baustelle bis Montag 5 Uhr gesperrt. Die Umleitung führt über die U52. Blitzer habt ihr uns auch gemeldet, könnt ihr auch gerne weiter tun. Und aktuell gibt es einen auf der B6 Barrien gegenüber vom Möbelzentrum. Da wird in beiden Richtungen geblitzt. Auf Bremen4.de und in der Bremen 4 App könnt ihr das jederzeit nachlesen und weiter melden könnt ihr uns Blitzer unter der 0421 246 666. Gute Fahrt euch!
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6: mit Marlin Kompa. Aloha. Ich kann euch sagen, ihr seid wahrscheinlich gerade in einer sehr komfortablen Situation. Vielleicht im Auto mit Klimaanlage oder, weiß ich nicht, zu Hause auf dem Balkon, Füße in einem kalten Wassereimer. So stelle ich mir das zumindest bei euch vor. Hier in Schesel am Eichenring ist es wie immer heiß, staubig, aber auch richtig toll. Und ihr seid dabei mit Bremen 4 im Ohr. Jetzt mit einer Band, die gestern schon absolutes Highlight waren. Kraftklub haben nämlich gespielt. Zum ersten Mal als richtiger Headliner. Und das in der Hurricane Jubiläumsausgabe. Es gab mehrere heftige Moshpits und eine sehr sympathische Show, die in etwa so geklungen haben dürfte.
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0: Kraftklub in der Live-Version. Bremen 4 sendet heute live vom Hurricane Festival in Schesel und ich habe trotz allem natürlich alle wichtigen Verkehrsmeldungen für euch. Achtung bitte in beiden Richtungen auf der A270 Ilpol-Blumenthal. Zwischen Bremen-Lüssum und Rönnebeck werden Gegenstände auf die Fahrbahn geworfen.
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0: Die Do-Nots sind das hier auf Bremen 4. Ich habe noch eine Gefahrenmeldung für euch. Und zwar auf der A27 Cuxhaven Richtung Bremerhaven zwischen Nordholz und Neuenwalde steht ein defektes Fahrzeug. Die Do-Nots auf Bremen 4. Wir sind live vom Hurricane Festival in Schesel, das noch bis 20 Uhr. Und das erste Song, den ihr gerade gehört habt, rausgekommen ist. Da haben die Do-Nots zum ersten Mal hier gespielt. 2001 war das. Und klar habe ich Sänger Ingo gestern zum 25-jährigen Hurricane-Jubiläum gratuliert.
1: Oh ja, aber eher müssen wir sagen, 30 Jahre Hurricane, herzlichen Glückwunsch. Wir dürfen das seit 25 Jahren machen. Dankeschön.
0: Vor 2 Jahren seid ihr 30 geworden. Ja. Habt ihr jemals ans Aufhören gedacht?
1: Na, du kommst ja unweigerlich irgendwann an den Punkt, wo dein Leben endlich ist. Also früher hast du dich unbesiegbar und high and mighty gefühlt und hast gedacht, das Leben hört niemals auf. Mittlerweile bist du ja anders auf dem Zeitstrahl eingeordnet, muss man ja sagen. Also ne, wir haben mittlerweile 11 Bandkinder und dann guckst du ja eh als Eltern auch nochmal ganz anders so auf diesen Zeitstrahl und so. Und wenn du dann halt noch so alte Wegbegleiter wie die Toten Hosen siehst, die jetzt einfach mit Ansage aufhören, dann musst du...
0: Da habt ihr ja noch ein paar Jahre.
1: Ja, da haben wir noch ein paar Jahre, aber dann wiederum, weißt du, für uns ist das ja eigentlich immer, du lebst ja von Saison zu Saison oder von Album zu Album. Und wenn du dir so reinziehst, dass man im Normalfall, so sagen wir, 3 oder 4 Jahre bis zum nächsten Album braucht und so weiter, dann ist das auch gar nicht mehr so lange hin, bis wir 70 sind.
0: Wie fühlt sich das an?
1: Also mein Rücken, der sagt, das fühlt sich nicht so schön an. Aber nein, ey, ganz ehrlich, was wir ja wirklich machen, ist, wir bescheißen uns ja auf hohem Niveau selbst. Also, weil du spielst ja eigentlich immer zum gleichaltrigen Publikum. Also das Publikum wird ja niemals älter. Das bleibt ja schönerweise bei unseren Shows so durchgemischt, dass du vorne immer die Kids hast, dann wird so wie Käse immer Mittelalter und älter und die Kids, ne? Also
0: gerade bei so Festivals sind immer noch Leute wahrscheinlich dabei, die euch auch nochmal entdecken, oder?
1: Das kommt noch hinzu, aber das Schöne ist bei unserer Band, und da bin ich wirklich sehr, sehr dankbar drüber, dass wir eine Band sind, wo nur noch quasi alte Säcke vor der Bühne stehen und da wächst auch nichts nach. Wir sind in der ganz, ganz, ganz großartigen Position aus Versehen sehen, dass wir, glaube ich, Kids genauso abholen wie halt langjährige Do-Nots-Fans. Und das ist ein ganz, ganz, ganz tolles Gefühl.
0: Ich würde jetzt noch einen Song hören, also mein Lieblingssong von euch, So Long, Frank Turner natürlich. Und hast du danach noch Lust auf ein kleines Entweder-Oder?
1: Also Entweder-Oder, also sowas von und.

0: Ja, so klingt Bremen 4 nur einmal im Jahr. Und zwar, wenn wir live vom Hurricane Festival in Schesel senden. Und natürlich war auch dieser Song gestern bei uns in der Sendung ein Thema, denn die Donuts haben den natürlich auf ihrer Setlist gehabt. Und Ingo von den Donuts, der war ja vorher kurz zum Interview hier und hat sich quasi aufgewärmt mit so einem kleinen Entweder-Oder.
1: Lieber im Moshpit mit den Fans feiern oder Backstage Deutschland bei der WM anfeuern?
2: Ich bin ein ganz schlechter Fußballgucker. Also ich bin ein ganz mieser Fußballgucker. Ich bin aber ein sehr, sehr guter Leute in den Schwitzkastennehmer und blaue Fleckenverteiler und Einkassierer.
1: Mit Fenchelhonig den Eichenringstaub von den Stimmbändern spülen oder er matscht die frische norddeutsche Luft inhalieren?
2: Das möchte ich mit einem ganz klaren Ja beantworten.
1: Anreise gemeinsam als Band im Tourbus oder getrennt im Zug ist ein Muss.
2: Oh. Wir haben ganz schlechte Erfahrungen damit gemacht, allein im Zug anzureisen, weil der Purgen es geschafft hat, letztes oder vorletztes Jahr in einen Zug einzusteigen, der statt nach Österreich in die Schweiz gegangen ist. Das war nicht so ganz so schön. Wir haben es trotzdem noch geschafft, gleichzeitig anzukommen, aber da war so ganz kurz so ein schwitziger Moment, als wir North X in Linz supportet haben auf ihrer Abschiedstour. Ansonsten sind wir eine Gang und das liebe ich. Wir machen das seit Jahren so, dass wir zusammenfahren, so es eben geht.
1: Letzte Frage. Hurricane oder Southside?
2: Das ist das, also du spielst hier gerade eine Familie gegeneinander aus, das weißt du schon, ne? Pass auf, ich bin da jetzt mal ganz diplomatisch und sag halt wirklich, ich liebe es.
1: Ja.
2: Genau. Das, was das Hurricane Festival imposant macht, ist, also das, hier ist es ein bisschen staubiger und assiger. Das Southside Festival ist ein bisschen beschaulicher und grüner. Aber aufs Maul hauen sie sich bei beiden Festivals so, als wäre es die asozialste Kneipenschlägerei. Und das ist geil.
1: Word. Vielen Dank, Ingo von den Donuts.
2: Dankeschön.

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0: The Offspring waren auch gestern Abend hier auf der großen Bühne beim Hurricane Festival.
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0: Wir haben es 15.30 Uhr. Folgende Meldung gibt es aktuell fürs Bremen-Vierland. Vorsicht bitte auf der A27 Cuxhaven Richtung Bremerhaven. Zwischen Nordholz und Neuenwalde steht ein defektes Fahrzeug. Außerdem immer noch Achtung in beiden Richtungen auf der A270 Ilpe-Blumenthal. Zwischen Bremen-Lüssum und Rönneberg werden Gegenstände auf die Fahrbahn geworfen. An A7 Hannover Richtung Flensburg. Zwischen Dreieck Hamburg-Südwest und dem Elbtunnel gibt es 9 Kilometer stockenden Verkehr. Die A27 Walsrode-Bremen ist zwischen Pferdenort und Langwedel in beiden Richtungen wegen einer Baustelle bis Montag 5 Uhr gesperrt. Da gibt es aber eine Umleitung für euch. Die führt über die U52 und die U9. Könnt ihr auch nochmal alles nachlesen auf bremen4.de und in der Bremen 4 App. Und da findet ihr dann auch diesen Blitzer auf der B6 in Barrien gegenüber vom Möbelzentrum. Da wird in beiden Richtungen geblitzt. Und falls ihr noch einen Blitzer gesehen habt, sagt uns gerne Bescheid. 0421 246 666. Gute Fahrt euch.
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0: Mit Marlin Kompa, Aloha. Also dieses Wochenende kann man sich hier in Schleswig also gar nicht so viel mit Sonnencreme einschmieren, wie man schwitzt, ehrlich gesagt. Es klebt alles, es ölt und das Festivalpublikum, das hält, es ist wirklich krass, wacker durch. Ja,
2: wir haben den ganzen Tag gestern nur geschleppt in der Sonne. Ja, und dann waren alle so durch, die Hälfte hat einen Sonnenstich gehabt. Aber wir sind trotzdem guter Dinge und freuen uns auf den heutigen Tag.
3: Klar, wir gehen jetzt noch Eis essen vor.
4: Ja, und ganz viel Wasser, neben dem Bier.
0: Eis essen, Wasser trinken und vielleicht auch mal länger am kältesten Ort auf dem Hurricane Festival rumhängen. Das wäre ja auch eine Option. Tja, wo der wohl ist, das werden wir wahrscheinlich alle gleich wissen, denn wir bringen euch hin.

0: haben gestern gespielt hier auf dem Hurricane Festival in Schesel. Rika sind das, in dem Fall zusammen mit Roosevelt Bike in L.A. Also, wenn ihr gerne in die Sauna geht, ne, und dabei noch gute Live-Musik hören wollt, dann kommt doch einfach her zum Hurricane Festival nach Schesel. Das hat sich ja in den letzten Jahren echt quasi zum Schwitz-Festival entwickelt, aber deswegen geben wir euch jetzt den ultimativen Geheimtipp weiter. Bremen 4-Reporter Matze Hoppe hat nämlich den kältesten Ort auf dem Hurricane-Gelände gefunden und der befindet sich mitten im Festival-Supermarkt.
1: Also vorbei an Bananen, Melonen, Äpfeln und dann geht's rein in diesem Festival-Shop, in den Kühlraum. Einmal die Tür öffnen und oh mein Gott, es ist ein Unterschied wie Tag und Nacht. Es ist ein bisschen wie der Moment, wenn man bei 30 Grad im Freibad ins kalte Becken springt.
2: Ich wünsche, ich könnte mein Campingstuhl hier aufstellen. Bier ist genug parat, immer zack, aufmachen.
1: Hier gibt es kalte Getränke um uns herum, vor allem Bier. Softgetränke und nochmal Bier und Energydrinks.
3: Ich genieße jede Sekunde, die ich hier habe, bis die anderen sich mal entscheiden, was sie trinken wollen.
1: So, der Kühlraum ausgestattet mit drei riesigen Ventilatorenanlagen an der Decke. 8 Meter ungefähr lang, 4 Meter breit. Viele Menschen kaufen hier angeblich was. Gehst du hier möglicherweise am Wochenende auch einfach ein paar Mal rein? Einfach so?
4: Zum Abkühlen vielleicht mal, ja.
5: Wir sind nur deswegen hergekommen. Ich überlege, hier zu bleiben.
6: Es ist herausragend. Ne? Wir haben jetzt 6-7 Stunden bei uns auf dem Zeltplatz überlebt, ausgeharrt. Wir lassen uns hier schön Zeit, uns unsere Getränke auszusuchen. Ich hole mir jetzt hier so einen Eistee.
1: Also wir fassen auf jeden Fall zusammen. Ich habe selten so viele entspannte Menschen in einem Supermarkt auf einen Haufen gesehen, die nicht gestresst sind, die einfach Bock haben, auch da zu bleiben, weil es so schön ist.
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1: Die mit dem Berlin-Song, das ist Paula Carolina bei Bremen 4. Wir senden live vom Hurricane Festival. Und sie war eine der ersten, die an diesem heißen Wochenende gespielt hat, auf der Bühne im Zelt. Ja, also man kann schon sagen, da hat der Name Warm-Up-Party nochmal eine ganz neue Bedeutung bekommen. Das war wirklich richtig knackig warm da drin, aber es war auch nicht Paula Carolinas erster Ausflug zum Eichen.
0: Mein allererstes Mal Hurricane Southside war, als wir selber mit so einem LKW mit Betten und Zeug hier drauf gefahren sind. Es war ein unfassbar krasses Gefühl. Es war immer mein Lebenstraum.
1: Oh, wie schön, dass sie das am Donnerstag nochmal erleben konnte und am Freitag ja dann irgendwie auch, denn Paula Carolina ist einfach noch einen Tag geblieben. Es gab aber auch einen guten Headliner-Grund quasi am Freitag und zwar
0: ich freue mich extrem auf Youngblood. Ich will seit so langer Zeit schon Youngblood mal live sehen. Ich glaube, jetzt mit dem neuen Album wird es noch cooler. Ich bin hier ein bisschen im Backstage. Ich treffe ein paar Menschen, die ich mag, die ich schon das ein oder andere Mal getroffen habe auf irgendeinem Festival und gucke mir ein paar Konzerte an.
1: Tja, und Paula Carolina hat auch tatsächlich Wort gehalten. Sie ist nämlich gestern noch geblieben. Wir haben sie gesehen in der Crowd bei Youngblood. Ein paar Meter entfernt von uns stand sie da. Und sie sah so aus, als hätte sich das gelohnt, noch einen Tag zu bleiben. Für sie und alle anderen Fans von Youngblood gibt's ihn jetzt hier bei uns auf Bremen 4. Wir senden noch bis 20 Uhr live vom Hurricane Festival in Schesel mit ganz viel Hurricane-Musik. Und hier hört ihr jetzt Youngblood mit Zombie.

0: Sub Tors hier auf Bremen 4 Live vom Hurricane Festival. Und die gibt's gleich hier auf der Bühne und bei uns im Radio. Das ist Natasha Bedingfield.
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1: Es ist heiß im Bremen-Vierland und auch auf dem Hurricane-Festival hier in Schesel. Um die 30 Grad haben wir fast überall. Es gibt so einen Mix aus Sonne und Wolken, kann aber auch kräftige Schauer und Gewitter heute wieder geben. Also das sind wir ja von den letzten Tagen gewohnt. Morgen wird es auch schön im Bremen-Vierland ein bisschen kühler, bis 28 Grad nur. Es bleibt meist trocken.
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2: Mit Sven Weingärtner. Bauministerin Huberts verteidigt Kürzungen beim Wohngeld. Iran sperrt erneut wichtige Schifffahrtsstraße von Hormus. Linke wählen auf Bundesparteitag neues Führungsduo. Das Wetter: Nachmittag Sonne und Wolken, einzelne Gewitter möglich, aber meist trocken bei bis zu 32 Grad. Die Bundesregierung plant Milliardenkürzungen beim Wohngeld. Davon betroffen könnten nach Angaben der zuständigen Ministerin Verena Huberts alle bisherigen Empfänger und Empfängerinnen sein. Einzelheiten aus Berlin von Anne-Kathrin Mellmann.
3: Bundesbauministerin Verena Huberts erklärt in der Rheinischen Post, dass rund ein Drittel der Wohngeldhaushalte den Anspruch sogar ganz verlieren könnte. Ein Teil davon seien Menschen, die bislang nur knapp die Voraussetzungen für die Unterstützung erfüllt haben. Bereits bewilligte Leistungen sollen jedoch unverändert weiterlaufen. Erst bei einer erneuten Antragstellung würden die neuen Regeln greifen. Die Bundesregierung will beim Wohngeld insgesamt 2 Milliarden Euro einsparen. Zur Begründung verweist die Ministerin auf die angespannte Haushaltslage und das schwache Wirtschaftswachstum. Der Schritt sei für sie als SPD-Politikerin schmerzhaft, aber notwendig. Laut Statistischem Bundesamt gibt es derzeit etwa 1,2 Millionen Wohngeldhaushalte.
2: Der Iran schließt die Straße von Hormus wieder für den Schiffsverkehr. Das oberste gemeinsame Militärkommando des Landes begründete das mit Verstößen der USA und Israels gegen eine vereinbarte Waffenruhe. Es könnte weitere Maßnahmen geben, hieß es. Bei israelischen Angriffen im Libanon sind nach Angaben des libanesischen Zivilschutzes mindestens 16 Menschen getötet worden. Die Linke hat bei ihrem Bundesparteitag den Parteivorstand neu gewählt. Die künftige Doppelspitze bilden Luigi Pantisano und Ines Schwertner. Schwertner wurde mit knapp 86% im Amt bestätigt. Pantisano erhielt rund 53% der abgegebenen Stimmen. Die Bremer CDU hat auf ihrem Landesparteitag die Weichen für die Bürgerschaftswahl im kommenden Jahr gestellt. Wiebke Winter soll die Partei als Spitzenkandidatin in den Wahlkampf führen. Erneut gewählt wurde zudem der Landesvorstand der Partei. Vom Parteitag berichtet Birgit Sagemann.
4: Von diesem Parteitag muss das Signal ausgehen, mit dieser Truppe müsst ihr rechnen, so der alte und neue CDU-Parteichef Heiko Strohmann. Er wurde mit rund 85% im Amt bestätigt. Der 58-jährige langjährige Politprofi ist quasi der Gegenpol zur jungen Spitzenkandidatin für die Bürgerschaftswahl. Wiebke Winter, 30 Jahre alt, soll nun für die Bremer Christdemokraten das Rathaus erobern. Winters Botschaft: Bremen könne mehr. Aber es brauche Mut und einen Politikwechsel. Unterstützung bekam Winter von Hendrik Wüst, Ministerpräsident von Nordrhein-Westfalen. Er lobte sie als so wörtlich starke Kandidatin für einen Aufbruch.
2: Mehr als 100.000 Menschen haben die nationalen Spiele der Special Olympics im Saarland besucht. An den Wettkämpfen für Menschen mit geistiger Behinderung nahmen rund 4.300 Athletinnen und Athleten teil. Frage an René Henken: Wie fällt denn das Fazit aus?
5: Die komplette Woche über gab es eine richtig gute Stimmung. Es wurden ja Wettkämpfe im ganzen Saarland und auch benachbarten Frankreich ausgetragen. Zum ersten Mal überhaupt wurden auch bei den nationalen Spielen alle 27 Sportarten angeboten, die es bei den Special Olympics in Deutschland gibt. Die Premiere gab es so zum Beispiel für alle Athletinnen und Athleten im Segeln, 3x3 Basketball und Hockey. Im Laufe der Woche wurden bei den Spielen insgesamt 2000 Medaillen verteilt. Nur mal so zum Vergleich: Bei den Olympischen Sommerspielen in Paris waren es weniger als die Hälfte. Das liegt daran, dass bei den Special Olympics die Athletinnen und Athleten ja in verschiedene Leistungsklassen eingeteilt werden. So bekommen eben alle, egal auf welchem Niveau sie spielen, auch die Chance, eine Medaille zu gewinnen.
2: Das waren die Nachrichten mit Sven Weingärtner.
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1: Folgende Meldung gibt's aktuell fürs Bremen-Vierland. Die A7 Hannover Richtung Flensburg zwischen Dreieck Hamburg Südwesten, dem Elbtunnel, gibt's 9 Kilometer stockenden Verkehr. Außerdem haben wir die A27 Walsrode Bremen. Die ist zwischen Verden Nord und Langwedel in beiden Richtungen wegen der Baustelle bis Montag 5 Uhr gesperrt. Die Umleitung führt über die U52 und über die U9. Blitze haben wir aktuell keine für euch. Wenn ihr welche für uns habt, sagt gern Bescheid. 0421 246 666 geben wir hier im Radio weiter und packen sie dann auch auf bremen4.de und in die Bremen 4 App. Also vielen Dank fürs Melden und weiterhin gute Fahrt.
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1: Bis zu 31 Grad in Cese. Und damit haben wir hier heute 2 Grad mehr als im italienischen Neapel. Also richtige Abkühlung für Roy Bianco und die Abruzzati Boys. Die haben gestern Abend hier den Laden dicht gemacht als letzter Act um 12:30 inklusive fettem Feuerwerk. Und für alle, die vielleicht gern dabei gewesen wären, nicht zum Hurricane kommen können oder vielleicht schon im Zelt oder Bett lagen um die Zeit, gibt es jetzt so ein bisschen Neapel-Feeling hier auf Bremen 4. Ich bin Marlene Komper und wünsche euch einen schönen Nachmittag. Jetzt mit Roy Bianco.

0: See You in Hell, neue Single von Papa Roach hier auf Bremen 4. Und Tobin und Jerry von Papa Roach sind auch immer noch hier in unserem mobilen Sendestudio, unserem Bus im Backstage-Bereich. Super heiß ist es. It's very hot, right?
1: It is warm today.
2: Yes.
0: Yeah. Has it been that hot on your tour before?
1: Hellfest was pretty hot.
0: Hellfest. That's where you just got here from.
1: Yes.
0: Ja, Sie sagen gerade Hellfest, wo Sie gerade gespielt haben, war es auch schon heiß, aber hier ist es besonders heiß. Und diese neue Single interessiert mich natürlich, wann es auch ein neues Album geben wird, weil Sie jetzt so langsam neue Songs raushauen. So, there are a couple of new songs that you have released in the past weeks, months. So, when's there going to be a new album?
2: Beginning of next year.
0: Oh, for sure. Do you have a title already? Can you tell us?
1: I don't know. It's we're still fighting over it.
0: Okay. So two options or more?
1: Titles?
0: Yeah.
1: I don't know. I mean.
0: Or nuances, like.
1: There's a title being thrown around, but it's I don't like it.
0: Okay. You don't like it and you like it?
2: No.
0: Also, okay, Sie sind noch nicht so entschlossen. Also es wird Anfang nächsten Jahres ein neues Papa Roach Album kommen. Sie sind aber noch nicht so ganz sicher, wie es heißen wird, weil sie sich noch nicht so richtig einig werden können. So, we talked about shows in Germany that you played already. Rock am Ring, Rock im Park you played. And I saw the intro in the internet. That was amazing. Also die Jungs haben bei Rock am Ring, Rock im Park gespielt. Und bei Rock am Ring haben sie auf den Screens so ein Video gehabt, so eine Story, wo einer ihrer Charaktere, also der Sänger, Jacoby wegrennt, verfolgt wird von irgendwelchen Beamten, dann im Hubschrauber wegfliegt und in diesem Moment fliegt über Rock am Ring ein Helikopter. Was anyone of your crew in that helicopter actually? Spooky. Well, it was
1: we
0: pretty
1: can't
0: spooky.
1: Say. The instigator was in
0: the
1: helicopter.
0: Instigator. Okay. Yeah. So have you anything planned like that for Hurricane?
2: No.
1: Not that I know of, but...
0: Do you have anything else special planned?
1: Well, we have a set list full of hot hits.
0: Yeah. Do you do this kind of, time machine with new metal songs?
1: Yes, we do.
0: Oh, you do.
1: The crowd loves it.
0: Okay, yeah, pretty sure. Also, Sie haben nicht so eine krasse Aktion geplant hier beim Hurricane wie für Rock am Ring, aber natürlich geben wir trotzdem alles bei der Show und spielen auch wieder so alte Cover-Songs von so New Metal-Klassikern. So, we're pretty excited to see you tonight. 20:30 geht's auf die Bühne für Papa Roach. Tobin und Jerry waren bei uns. Have a good show.
1: Hell, we're going to rock it tonight.
0: Good time in Europe. Say hello to the other guys.
2: Thank you.
0: Bye.
1: Thank you.

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0: Die spielen morgen hier beim Hurricane Festival in Schesel. Das sind Billy Talent.
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0: Den gibt es natürlich trotz Festival. Vorsicht bitte in beiden Richtungen auf der A27 Bremerhaven. Zwischen Ilpol und Schwanewede sind Personen auf der Fahrbahn. Dann haben wir die A7 Hannover Richtung Flensburg. Zwischen Dreieck Hamburg Südwest und im Elbtunnel gibt es 9 Kilometer stockenden Verkehr. Und die A27, weil es Rode Bremen ist, zwischen Pferdennord und Langwedel in beiden Richtungen wegen der Baustelle bis Montag 5 Uhr gesperrt. Da gibt es eine Umleitung und die führt über die U52 und die U9. Könnt ihr alles nachlesen auf bremen4.de und in unserer Bremen 4 App. Da findet ihr dann auch diese Blitzer. Aktuell habt ihr uns keinen gemeldet. Sollte euch aber noch einer unterkommen, dann meldet euch bitte gerne rein. Gute Fahrt.
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0: Mit Marlin Kompa. Aloha. Ich habe das Gefühl, ich zerfließe hier in diesem Studio. Es ist ja wahnsinnig heiß. Aber es ist halt auch Sommer, muss man dann auch am Ende so sagen. Und wir sind ja auch froh, dass er endlich da ist. Heute Abend spielt ja auch, und apropos heiß, die deutsche Nationalmannschaft ihr nächstes WM-Spiel. Gegner ist ja die Elfenbeinküste. Aber das spielt hier in Schesel, falls ihr euch das schon gefragt habt, quasi gar keine Rolle. Also Public Viewing zum Beispiel gibt's nicht, also nicht offiziell. Denn die Musik soll ja im Vordergrund stehen. Das sagen zumindest die Veranstalter. Bisschen WM-Feeling gibt es aber natürlich trotzdem. Und zwar durch eine Künstlerin, die hier gestern gespielt hat, Esther Graf. Was sie mit der WM zu tun hat, das hört ihr hier in dieser Stunde auf Bremen 4. Sie hat es nämlich im Interview verraten. Aber vorher wird noch ein bisschen gezaubert.

0: 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Wenn ihr uns jetzt hört, seid ihr entweder nicht hier oder vielleicht auf dem Zeltplatz. Und wenn ihr nicht hier seid, dann stellt euch doch mal vor, ihr sitzt auf dem Campingplatz, also hier beim Hurricane Festival, und auf einmal steht vor euch ein Zauberer und zieht euch eine Spielkarte hinterm Ohr hervor. Also wahrscheinlich seid ihr nicht so wahnsinnig überrascht, weil hier gibt es viele komische Dinge, aber ihr denkt vielleicht doch, das letzte Bier war schlecht oder so. Aber genau, das ist gestern wirklich passiert. Die Zauberer Siegfried und Joy waren hier auf dem Zeltplatz unterwegs und Bremen 4-Reporter Leo Steinbeck, der war dabei. Hm. Ich kann es mir überhaupt nicht vorstellen, was haben die da gemacht? Wie war das?
1: Du, völlig verrückt. Wirklich, total. Das sind ja mit diesen ikonischen Glitzeranzügen, die haben die ja immer an, und mit denen sind Siegfried und Roy ja wirklich, Joy, ja wirklich krasse Stars geworden. Die haben hier eine ganz normale Show auf dem Hurricane Festival gespielt, auf einer riesigen Bühne, aber das hat denen dann wohl nicht gereicht.
2: Jetzt machen wir quasi genau das Gegenteil. Wir machen eine kleine, intime Show für so ein Camp. Das sind, glaube ich, 15 Leute, und dann machen wir eine kleine Festival-Camp-Show. Hallo!
1: Hey! So klang das da auf Instagram, da ist ein Gewinnspiel. Da konnte man einen Besuch von dem im Camp gewinnen. Aber es waren dann noch viel, viel mehr Menschen da.
0: Klar, das spricht sich natürlich dann auch sofort rum. Ja. Wie viel waren da?
1: Ich würde schätzen 200, vielleicht so um den Dreh. Mhm. Zusammengequetscht zwischen den Zelten und den Dosenbierpaletten und Ravioli-Dosen, da war alles voll. Waren alle mega hyped.
3: Wir sind vor 10 Jahren nach Las Vegas gefahren. Und wir haben uns gesagt, wenn wir es dort schaffen und so richtig berühmt werden, kommen wir niemals wieder.
4: Jawohl!
1: Ja. Wir waren dann halt wieder hier, sind wir aufgetreten, ein paar Zelte sind auch echt kaputt gegangen, also es war da wirklich wild.
0: Also wie überzeugend würdest du sagen, waren die Zaubertricks?
1: Das war krass, also wirklich. Auf einmal hat mir da jemand eine Tomate hinterm Ohr hergezaubert, ich sollte da nach vorne kommen, dann kam mir eine Tomate hinten aus dem Kopf raus. Okay. Keine Ahnung, wie das ging, ich war total verblüfft. Dann haben die eine Frau weggezaubert, ich habe die wirklich seitdem nie wieder gesehen. Die haben da so einen Vorhang hochgezogen und 10 Sekunden später ging der Vorhang weg und die Frau war weg. Völlig skurril.
0: Ja, okay, das ist ja auch das, was man von denen kennt, ne? So, ne? Der Klassiker, ja.
1: Genau. Und die ganzen leicht angetrunkenen Menschen da dachten, glaube ich, wirklich, sie träumen.
5: Fantastisch. Damit hätte ich nicht gerechnet. Ich könnte jetzt schon nach Hause fahren. Ich habe alles gesehen, was ich gesehen haben könnte. Also erstmal, wir saßen hier ganz unschuldig, haben mit nichts gerechnet. Und dann auf einmal kamen Siegfried und Joy. Weil Besseres erlebe ich dieses Wochenende, glaube ich, nicht mehr. Ich habe mich verzaubern lassen, auch im Inneren. Mental und im Herzen, was noch viel wichtiger ist.
1: Ja, Simon aus Schesel, also kommt hierher. Ich glaube, es war wirklich sein Festival-Highlight.
0: Und falls ihr jetzt neidisch geworden seid, ne, im Februar zaubern Siegfried und Joy auch nochmal im Metropoltheater in Bremen, 3 Tage hintereinander. Also könnt ihr sie also auch nochmal sehen, auch ohne staubigen Campingplatz. Ja.

0: Esther Graf auf Bremen 4, live vom Hurricane Festival in Schesel. Und dieser Song, Wofür es sich zu leben lohnt, der hat auch irgendwie was hiermit zu tun.
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0: Denn irgendwie ist diese Nummer zu so einer Art inoffiziellen WM-Hymne bei vielen Fans geworden. Das hat mir Esther Graf gestern im Interview vor ihrem Auftritt hier erzählt.
2: Hallo, was geht ab?
0: Erzähl mir erstmal, also warum wird dieser Song tatsächlich so viel mit Fußball und der WM in Verbindung gebracht? Ich meine, okay, dieser Vibe, klar,
2: ja.
0: hätte auch der offizielle WM-Song sein können.
2: Ja, war es nicht, aber irgendwie machen das die Leute gerade ein bisschen so dazu. Es war lustig, weil das war tatsächlich intern schon so. Ich habe diesen Song auf so einem Songwriting-Camp geschrieben, wo ganz viele andere Artists waren. Und immer so nach den 3 Tagen gibt es so eine große Listening-Session. Und dann habe ich diesen Song abgespielt und alle waren so, oh mein Gott, das klingt ja wie so ein WM-Song. Ich so, Leute, ihr bringt mich auf Ideen. Und dann war ich so, ja, ich release ihn mal rund um die WM, mal gucken, ob die Leute das auch so denken. Und dann kam es so, dass ich dann die eine oder andere Fußballanfrage bekommen habe, weil ich habe den Song dann quasi als Premiere bei der Kings League.
0: Genau, das ist so wie so eine All-Star-Turnier, ne?
2: Oder, genau, das ist auf Twitch, ja, so eine eigene Liga. Bastian Schweinsteiger ist quasi der Präsident davon und da habe ich dann im Finale eine Halftime-Show gespielt. Sidequest. Aber ich fand es mal geil, irgendwie Musik mal anders zu promoten. Also ich glaube, jeder Artist kennt das, dass man dann einfach irgendwann mal eine Hörprobe postet und so, ja, hier kommt ein neuer Song und das ist irgendwie geil, dass das irgendwie mit so einem gesellschaftlichen Event verbunden wird. Und ja, ich bin ja selber privat auch Fußballfan, dann kam die nächste Anfrage rein für die Icon League über Toni Kroos und ich bin mit der Mannschaft von Felix Kroos reingelaufen und irgendwie die Leute machen den Song zu einem WM-Song, aber von mir aus gerne.
0: Aber du sagst ja, du bist Fußballfan, ich glaube in deinem Album-Bundle zum Album, das ja heißt wie der Song, das ja jetzt nächsten Freitag rauskommt,
2: ja, oh mein Gott,
0: ist auch ein Fußballtrikot mit. Ich meine, ist jetzt auch so ein Ding, Harry Styles hat die auch, aber du bist schon auch Fan.
2: Ich bin auf jeden Fall auch Fan und ich muss sagen, meine Fans haben da auch mittlerweile, ist das schon wie so eine, wie so ein Trikot-Kit, wo man als Fan quasi das ein oder andere Trikot sich nach der Reihe holen kann, weil ich mache das jetzt schon zum dritten Mal.
0: Ach so, okay.
2: Genau, zur Tour 24 gab es einen, zur Tour 25 und 26 ist eben das Album und ja, vielleicht gibt es 27 wieder ein neues Trikot.
0: Du bist ja gebürtige Österreicherin.
2: Genau.
0: Bist du denn ein Team Deutschland oder Team Österreich?
2: Natürlich bin ich Team Österreich. Ja. Entschuldigung. Aber falls sie rausfallen sollten und Deutschland noch drin ist, dann will ich auf jeden Fall zu Deutschland halten. Also, ich mag beide.
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0: Wir haben es gleich 5 und ich habe eine Warnmeldung für euch. Und zwar für die A29 Oldenburg Richtung Wilhelmshaven. Zwischen Wilhelmshavener Kreuz und Vedderwarden liegt eine Plane. Und das gibt's gleich für euch hier vom Hurricane. Weiß, Florence and the Machine.
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1: Also ich weiß nicht genau, wie warm es hier in Schesel gerade ist, aber ich glaube so 50 Grad. Ich glaube, das ist, glaube ich, fair. Und ansonsten ist es auch in Bremen-Vierland allgemein ziemlich warm. So um die 30 Grad haben wir teilweise, ja, und wie das mit Schauer und Gewitter heute abläuft, das ist so ein bisschen zigzappen. Kann sein, muss aber nicht. Morgen wird es ein bisschen ruhiger, das Wetter dann in Bremen-Vierland.
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2: Mit Sven Weingärtner. Linke Welt auf Bundesparteitag neues Führungsduo. Iran sperrt erneut wichtige Schifffahrtsstraße von Hormus. Innenminister Dobrindt erinnert an Opfer von Flucht und Vertreibung. Das Wetter, Sonne und Wolken, meist trocken bei bis zu 32 Grad. Auf ihrem Bundesparteitag hat die Linke eine neue Doppelspitze gewählt. Luigi Pantisono tritt die Nachfolge von Ex-Parteichef Jan van Aken an. Wiedergewählt wurde Co-Chefin Ine Schwertner. Mehr dazu aus Potsdam von Paul Vorreiter.
3: Das Ergebnis für den Bundestags-Vize-Fraktionschef Luigi Pantisono fiel knapp aus. Er erhielt gut 53% der Stimmen. In seiner Bewerbungsrede stimmte er die Partei darauf ein, Sozialproteste stärker anzuführen. Im Fokus der Linken sollten Arbeiterinnen und Arbeiter wie Krankenschwestern, Erzieher und Reinigungskräfte stehen. Die Partei müsse sich als Protestalternative zur AfD etablieren. Pantisano hat Aussagen aus einem Zeitungsinterview zur CDU teilweise wieder relativiert. Darin hatte er sie in die Nähe des Faschismus gerückt. Ziel der Linken sei es, Faschisten von der Macht fernzuhalten. Bei der Wahl der Parteispitze konnte Co-Chefin Ines Schwertner ihr letztes Ergebnis verbessern. Sie erhielt knapp 86% der Stimmen.
2: Der Iran schließt die Straße von Hormus wieder für den Schiffsverkehr. Das oberste gemeinsame Militärkommando des Landes begründete das mit Verstößen der USA und Israels gegen eine vereinbarte Waffenruhe. Bei israelischen Angriffen im Libanon sind nach Angaben des libanesischen Zivilschutzes mindestens 16 Menschen getötet worden. Zum heutigen Weltflüchtlingstag warnt die UNO-Flüchtlingshilfe vor einer dramatischen Finanzierungskrise der humanitären Hilfe. Hilfsprogramme würden gekürzt oder eingestellt. Anlässlich des Weltflüchtlingstags erinnert der Innenminister Alexander Dobrindt an Opfer von Flucht und Vertreibung. Aus Berlin, Anne-Katrin Mellmann.
4: Die Wunden der Vertreibung deutscher Bevölkerung sind bis heute spürbar, sagt Alexander Dobrindt. Der Bundesinnenminister von der CSU erinnerte sich an seinen Besuch an Gräbern im tschechischen Politz, aus dem deutsche Bewohner nach Ende des Zweiten Weltkriegs gewaltsam vertrieben wurden oder getötet.
5: Meine Damen und Herren, dieses Leid, es braucht Erinnerung. Diese Menschen, sie brauchen Erinnerung. Der Schrecken braucht Erinnerung, nicht um an Schuld zu erinnern, sondern um der Versöhnung ein Denkmal zu setzen.
4: Dobrindt ergänzte, dass der Vertreibung von Deutschen die nationalsozialistische Gewaltherrschaft mit unermesslichem Leid vorausgegangen war.
2: Die Bremer CDU hat auf ihrem Landesparteitag die Weichen für die Bürgerschaftswahl im kommenden Jahr gestellt. Wiebke Winter soll die Partei als Spitzenkandidatin in den Wahlkampf führen. Erneut gewählt wurde zudem der Landesvorstand. Vom Parteitag berichtet Birgit Sagemann.
6: Von diesem Parteitag muss das Signal ausgehen, mit dieser Truppe müsst ihr rechnen, so der alte und neue CDU-Parteichef Heiko Strohmann. Er wurde mit rund 85% im Amt bestätigt. Der 58-jährige langjährige Politprofi ist quasi der Gegenpol zur jungen Spitzenkandidatin für die Bürgerschaftswahl. Wiebke Winter, 30 Jahre alt, soll nun für die Bremer Christdemokraten das Rathaus erobern. Winters Botschaft, Bremen könne mehr, aber es brauche Mut und einen Politikwechsel. Unterstützung bekam Winter von Hendrik Wüst, Ministerpräsident von Nordrhein-Westfalen. Er lobte sie als so wörtlich starke Kandidatin für einen Aufbruch.
2: Und noch ein Blick nach Toronto zur Fußball-WM. Die deutsche Mannschaft bereitet sich auf ihr zweites Gruppenspiel vor. Das Team von Trainer Julian Nagelsmann tritt gegen die Elfenbeinküste an. Das erste Spiel hatte die deutsche Nationalmannschaft souverän gewonnen. Anpfiff ist um 22 Uhr. Das waren die Nachrichten mit Sven Weingärtner.
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1: Wir haben es jetzt 17 Uhr und gleich 4 Minuten. Folgende Meldung jetzt fürs Bremen-Vierland. A7 Hannover Richtung Flensburg. Zwischen Dreieck Hamburg Südwest und dem Elbtunnel 9 Kilometer stockender Verkehr. Da gibt es eine Verzögerung von einer Dreiviertelstunde. Und die A27 Walsrode Bremen ist zwischen Verden Nord und Langwedel in beiden Richtungen wegen einer Baustelle bis Montag 5 Uhr gesperrt. Die Umleitung führt über die U52 und die U9. Geblitzt wird aktuell nicht oder ihr habt sie uns noch nicht gemeldet. Vielleicht seid ihr auch einfach nur am Chillen, weil es zu heiß draußen ist. Also sollte euch aber noch ein Blitzer unterkommen, sagt uns gerne Bescheid. 0421 246 666 geben wir hier weiter und packt es dann auf bremen4.de und in die Bremen 4 App zum Nachlesen. Gute Fahrt euch.
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1: Mit Marlin Kompa, Aloha. Und ich nehme euch jetzt mal kurz mit in unser Setting hier. Denn wir haben ja so einen Sendebus, ja. Also das ist tatsächlich so ein alter Linienbus. Der steht hinter der großen Bühne im Backstage-Bereich, quasi auf dem Eichenring. Das ist ja so eine Sandrennbahn. Und es ist sehr, sehr warm hier. Ich glaube, wir haben ungefähr 3 Klimaanlagengeräte, einen Ventilator und trotzdem ist es noch super heiß. Und wenn ihr jetzt erst eingeschaltet habt, Bremen 4 klingt heute auch deshalb so ein bisschen anders. So ein bisschen, ich würde sagen, schrabbeliger, vielleicht auch ein bisschen lauter, mal ein bisschen leiser an diesen Stellen, weil wir eben nicht zu Hause im Studio sind, sondern hier aus dem Sendebus senden. Aber wir freuen uns, dass ihr dabei seid und wir kommen gleich zu einem Thema, das würde man jetzt nicht unbedingt mit Festival verbinden, glaube ich, und zwar Liebe. Also ich kann mir in meinem Zustand so verschwitzt auch nicht vorstellen, hier jemanden kennenzulernen, aber es gibt ja unsere eigene berühmte Hurricane-Kuppel-Show und wir gucken gleich mal, wer wessen Herzblatt geworden ist.

0: spätestens seit der Serie Off Campus ziemlich gehypt, The Beaches, Last Girls on the Party. Und die spielen ja morgen hier beim Hurricane Festival. Und wo wir schon bei Off Campus und großen Gefühlen sind...
1: Wollt ihr euch

0: Nein, nein, nein, das ist keine Roy Bianco-Imitation. Das ist mein Kollege Johann Beckenbrock. Und wenn ihr fleißige Hurricane-SondersendungshörerInnen seid, dann wisst ihr, es geht um unsere Festival-Kuppelshow. Die ist ja schon quasi Tradition für mehr Liebe beim Hurricane-Festival. Ist Johann wieder auf den Campingplatz gegangen und hat zwei Festival-Fans gefunden, die Bock hatten, sich blind zu daten, also mit Augenbinden.
1: Das Hurricane der Liebe geht in die nächste Runde. Wir haben hier zwei potenzielle Lovebirds. Und zwar heißen die einmal?
2: Nelly.
1: Und?
3: Malte.
1: Nelly, wonach suchst du denn bei einem Mann?
2: Also, ich suche auf jeden Fall nach jemandem, der größer ist als ich und der einen Flickflack machen kann und danach einen Trichter kopfüber.
1: Malte, kannst du das alles?
3: Also, ich brauche jemanden zum Spotten, dann kriegen wir es hin.
1: Malte, wonach suchst du denn?
3: Also, ich suche eine Frau, die kleiner ist als ich und sonst soll sie lustig sein,
1: ja.
3: Süße Maus.
1: Ja. Mit wem bist du dieses Wochenende hier?
3: Mit meiner Familie. Also, es sind Cousins, Cousinen alle. Wir sind 14 Stück, dann noch ein bisschen Anhang.
1: Also, er ist auf jeden Fall schon mal ein Familienmensch.
2: Ja, das klingt auf jeden Fall nach einer sehr offenen Familie. Also, ist ja gar nicht schlecht erstmal, ne?
1: Malte, was machst du so im Leben?
3: Ich habe eine Ausbildung als Elektriker. Wir arbeiten normal. Ja, ansonsten mache ich keinen Sport.
1: Und was machst du so im Leben?
2: Ich studiere Chemieingenieurswesen und sonst arbeite ich auch nebenbei Teilzeit.
1: Das heißt, wir haben zwei Naturwissenschaftler, zwischen denen es funken könnte. Nelly, einmal nicken oder Kopfschütteln, ob du ein Date willst. Malte, bei dir das Gleiche. Ja. Und jetzt dürft ihr in 3 Sekunden die Maske abnehmen. In 3, 2, 1.
0: So viele offene Fragen. Wer wird noch einen Flickflack machen? Und werden die Funken auch noch fliegen, wenn die beiden sich sehen? Ja, das hört ihr gleich.

0: Juli waren das mit elektrisches Gefühl bei Bremen 4. Die haben ja hier am Donnerstagabend beim Hurricane Festival in Schesel gespielt. Und wir hoffen ja, dass auch bei Nelly und Malte noch die Funken sprühen. Die beiden haben sich in unserer Campingplatz-Dating-Show Hurricane der Liebe ja kennengelernt, blind. Und ich fasse nochmal zusammen. Sie war auf der Suche nach einem Mann, der einen Flickflack kann, und er sucht eine lustige Frau. Und jetzt hört ihr, was passiert ist, als sie die Augenbinden abnehmen durften.
1: Hallöchen!
2: Hallöchen! Ja, dann haben wir einen.
3: Wie ist der erste Eindruck vom Optischen?
1: Ja, gar nicht so schlecht, ne?
2: Ja, gefällt mir auch sehr.
3: Könntest du vielleicht schon so eine kleine Flickflack- oder Radschlageinlage oder so machen?
2: Du müsstest mich halten beim Handstand, ja?
3: Kannst du bewerten, ob das schon mal gut geklappt hat?
2: 1, 2, 3.
1: Yeah! Auf jeden Fall sehr überzeugend. Also was soll man noch mehr sagen, ne?
0: Oh, für die süßen Mäuse, ne? Hat Bremen 4-Reporter Johann Beckenbrock jetzt vielleicht ein neues Liebespaar auf dem Hurricane-Zeltplatz zusammengeführt? Wir können es euch noch nicht sagen, aber wir hoffen natürlich auf einen Antrag beim Hurricane 2027.

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0: David Puentes, auch heute beim Hurricane Festival dabei. Hier zusammen mit Albert Neve. Superstar ist das.
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0: Und ich habe folgende Meldung für euch. A7 Hannover Richtung Flensburg. Zwischen Dreieck Hamburg-Südwest und dem Elbtunnel gibt es 9 Kilometer stockenden Verkehr und eine Verzögerung von einer Dreiviertelstunde. Die A27 Walsrode-Bremen ist außerdem zwischen Pferdenort und Langwedel in beiden Richtungen wegen der Baustelle bis Montag 5 Uhr gesperrt. Die Umleitung führt über die U52 und die U9. Geblitzt wird aktuell nicht. Ihr könnt uns aber gerne weiter Blitzer melden unter der 0421 246 666.
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0: Mit Marlin Kompa, moini. Wir schwitzen uns ein ab beim Hurricane, aber wir müssen auch sagen, den Artists auf der Bühne geht's auch nicht besser.
2: Das war ein schöner doppelter Saunaaufgang mit finnischem Ausgang, der Ausgang. Ey, danke schön. Einen wunderschönen Abend, vor allen Dingen viel Spaß mit Kraftklub. Die lieben wir. Danke, Hurricane, das war Bosse. Vielen, vielen Dank.
0: Ja, bei 32 Grad kann so eine Ansage auch mal so ein bisschen durcheinander geraten. Aber von Herzen kam sie auf jeden Fall. Bosse hat aber auch wirklich unter der Hitze zu leiden gestern. Vor seinem Auftritt war er nämlich noch bei uns in unserem 100 Grad heißen mobilen Studio zum Interview zu Besuch. Und was er dazu erzählen hatte, das hört er gleich nach Skin Red. Die spielen morgen hier um 13 Uhr auf der Forest Stage.

Hey, ich habe gerade einen neuen Song draußen, der heißt Ein Traum, und ich habe den mit dem Berliner Kneipenchor gesungen. Und dann habe ich gedacht, okay, wenn ich jetzt einmal so eine späte Uhrzeit spiele, dann würde ich jetzt gerne Live-Version mit den Leuten vom Hurricane aufnehmen, also mit euch. Und mit den Hanse-Mädchen zusammen. Macht mal großen Applaus.

0: in unseren Traum.
1: Boah, ihr seid der absolute Wahnsinn. Unvergessen, Dankeschön. Habt ihr einiges gut, vielen, vielen Dank. Das ist euer Applaus.
2: Ein bisschen Gänsehaut ist das, oder? So klang das nämlich 2023 Dankeschön. Hier auf dem Hurricane. Bosse war das zusammen mit den Hanse-Mädchen und der Hurricane-Crowd. Dieses Jahr klang das mindestens genauso schön und auch Bosse war wie immer auch einfach ein Herzensgast vorher bei uns im Sendebus.
3: Moin. Hallöchen. 2009, 2012, 2014, 2016, 2019, 2023 und irgendwie auch 2020. Was sind das für Zahlen?
4: Das sind meine Hurricane-Zahlen.
3: Also du bist damit auf jeden Fall Spitzenreiter unter den Hurricane-Acts, würde ich sagen. Das ist echt. Ich habe kaum welche gefunden, vielleicht die Hives noch oder so, die öfters da waren.
4: Vielleicht. Und was mit den Donuts? Die darf man nicht unterschätzen. Gleich auf. Die darf man nicht unterschätzen.
3: Wir schwelgen in Erinnerungen, weil es ist ja 30 Jahre Hurricane dieses Jahr und so weiter. Und wenn du jetzt an 2009 zurückdenkst, also dein erstes Hurricane, hast du daran Erinnerung?
4: Ich weiß das alles noch ganz genau, weil ich einfach so aufgeregt war. Das Zelt, es war sehr früh, es war total heiß, also so wie jetzt auch. Und ich weiß, dass das Konzert total toll war. Wir haben dann wirklich bis abends hier auch dann noch so durchgefeiert. Und dann ist uns irgendwann aufgefallen, scheiße, wir müssen ja noch aufs Southside. Da haben wir nämlich am nächsten Morgen um 11.30 Uhr die große Bühne eröffnet. Und ich weiß noch, dass wir dann so die ganze Nacht in unserem Sprinter, teils betrunken außer der Fahrer, dann durchgefahren sind und auch die Nacht durchgefeiert haben, weil das einfach so wirklich herausragend für uns war.
3: Das glaube ich total. Ja. Was hat sich seitdem, würdest du sagen, alles verändert? Also nicht nur offensichtlich die Uhrzeit und die Bühnen, auf denen du spielst, sondern was ist der Unterschied zwischen Aki 2009 und 2026?
4: Ich war damals natürlich unfassbar aufgeregt, also vor so einem Hurricane-Auftritt, 3 Wochen vorher Schlafstörungen und komplette Vorfreude und dann ist man so müde auf die Bühne gegangen, weil ja die ganze Energie schon weg war. Das hat sich jetzt so verändert. Die Vorfreude ist trotzdem immer noch da. Mhm. Und dann ist aber auch so damals der Lifestyle, ganz viel Babyspeck noch im Gesicht und eine Kippe im Mund. Ey, ich rauche nicht mehr, ich trinke nicht mehr, ich ernähre mich natürlich viel gesünder, weil ich auf jeden Fall nicht mehr verkatert auf die Bühne gehe, sondern irgendwie versuche auch auf Natur bei Konzert Nummer 30 noch so zu sein wie am ersten Abend.
3: Wir schwelgen noch ein bisschen weiter in Erinnerung. Mhm. Und zwar hören wir nämlich von deinem neuen Album von Stabile Poesie Nokia. Mhm. Hast du damals gehabt, 2009 wahrscheinlich auch noch?
4: Ja, ich hatte Nokia, natürlich. Mit richtig dicken Knochen.
0: Ich

0: Tapferheit.
1: Bosse ist das hier vom Hurricane Festival. Bremen 4 hört ihr, das war Nokia. Und hier kommt gerade eine Warnmeldung rein. Vorsicht bitte auf der A29 Ahlhorner Heide Richtung Oldenburg. Im Kreuz Oldenburg Ost in der Überleitung zur 28 Richtung Bremen, da liegen LKW-Fahrzeugteile. Ja, nochmal zurück zu Bosse. Der hat ja hier gestern Abend beim Hurricane Festival in Schleswig gespielt und vorher hat er mir noch im Interview erzählt, dass er ja früher selbst ja so einen dicken Nokia-Knochen hat und die Nostalgie auch ganz schön findet. Obwohl, man muss halt sagen, wenn man das jetzt heute hätte, dann könnte er nicht diese ganzen Selfies mit anderen Acts im Backstage machen, die ich gestern schon bei ihm auf Instagram gesehen habe.
2: Ja, voll, dann hätte ich natürlich meine analoge Kamera ausgepackt, aber das hätte ich erst entwickeln müssen, deswegen, ja, ja.
3: Würdest du dir auch wünschen, ich habe das, glaube ich, gerade bei Alice Merton gesehen, dass sie irgendwie so ein No-Phone-Konzert spielt. Ich weiß nicht, wie es bei dir ist, weil ja, ich glaube, du hast ja auch so nette Fans.
2: Ja, ich habe nette Fans, also ich habe wenig Handys im Publikum, weil die Leute aber auch viel tanzen. Man ist eben scheiße zu tanzen, ne? wenn man die ganze Zeit filmt, oder dann wird die Aufnahme scheiße. Man muss sich entscheiden. Und bei mir wird so viel getanzt, da bringt das nichts mit dem Handy.
3: Ich bin gespannt, wie die Leute das machen bei diesen Temperaturen mit dem Tanzen. Aber es wird halt einfach, glaube ich, muckelig, ein bisschen klebrig. Du schwitzt ja eh immer so doll. Das ist für dich ja nicht so ein Riesenunterschied.
2: Nee, für mich ist scheißegal. Ich bin sowieso durch. Heute bin ich eben schon, weiß nicht, wahrscheinlich vorm Konzert durch. Ja. Sonst bin ich bei Song 3 durch.
3: Dann lohnt sich die Dusche danach.
2: Ja, ja.
3: Schön, dass du da was sagst.
2: Danke, tschüss.
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0: Grandson auf Bremen 4 und gleich kommt. Für mich eine Neuentdeckung hier beim Hurricane Festival. Royal Otis, die hört ihr noch vor den 4 News um 6 mit Moody. Live hier vom Hurricane.
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1: Wir haben aktuell 30 Grad in Oldenburg. Diepholz meldet 31 Grad und 32 Grad sind's in Verden. Es ist sonnig und warm in Bremen-Vierland. Es kann kräftige Schauer und Gewitter geben, aber das ist, muss nicht überall der Fall sein. Wo genau, kann ich euch jetzt auch nicht sagen. Morgen wird's auf jeden Fall ein bisschen ruhiger wettertechnisch und es geht ein bisschen runter auf unter 30 Grad immerhin mal.
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2: Mit Elke Küster, guten Abend. Iran erklärt Straße von Hormuz wieder für gesperrt. Bundesparteitag der Linken wählt neue Doppelspitze. Tausende Menschen feiern Christopher Street Day in Oldenburg. Das Wetter am Abend meist trocken, auch in der Nacht eher gering bewölkt. Tiefstwerte dann bei 15 Grad. Der Iran schließt die Straße von Hormuz wieder für den Schiffsverkehr. Das haben die Revolutionsgarden mitgeteilt. Als Grund nannten sie Verstöße Israels gegen die Waffenruhe im Libanon. Phyllis Kükrikol mit mehr.
3: Schiffe sollen sich der Meerenge nicht mehr nähern, teilten die Marineeinheiten der Revolutionsgarden am Nachmittag mit. Andernfalls könne man nicht für ihre Sicherheit garantieren. Die Revolutionsgarden sprechen in diesem Zusammenhang von, Zitat, Verbrechen, die Israel im Libanon begehe, sowie vom Unvermögen der USA, ihren Verpflichtungen im Zusammenhang mit der Waffenruhe nachzukommen. Sollten die Angriffe andauern, seien weitere Schritte geplant. Die Regierungen Israels und des Libanon haben die Rahmenvereinbarung nicht unterzeichnet.
2: Ungeachtet der neuen Entwicklung soll es morgen in der Schweiz Gespräche zwischen dem Iran und den USA geben. Das hat Vermittler Pakistan am Nachmittag erklärt. Es geht darum, das Rahmenabkommen auf dem Weg zum Frieden auszugestalten. Ursprünglich sollten die Gespräche in der Schweiz schon gestern starten. Ines Schwertner und Luigi Pantisano sind die neue Doppelspitze der Linken. Schwertner wurde auf dem Bundesparteitag in Potsdam wiedergewählt. Pantisano ist neu als Parteichef. Sein Ergebnis fiel aber knapp aus, wie Paul Vorreiter aus Potsdam berichtet.
4: Er erhielt gut 53% der Stimmen. In seiner Bewerbungsrede stimmte er die Partei darauf ein, Sozialproteste stärker anzuführen. Im Fokus der Linken sollten Arbeiterinnen und Arbeiter wie Krankenschwestern, Erzieher und Reinigungskräfte stehen. Die Partei müsse sich als Protestalternative zur AfD etablieren. Pantisano hat Aussagen aus einem Zeitungsinterview zur CDU teilweise wieder relativiert. Darin hatte er sie in die Nähe des Faschismus gerückt. Ziel der Linken sei es, Faschisten von der Macht fernzuhalten. Bei der Wahl der Parteispitze konnte Co-Chefin Ines Schwertner ihr letztes Ergebnis verbessern. Sie erhielt knapp 86% der Stimmen.
2: Tausende Menschen haben in Oldenburg den Christopher Street Day gefeiert. Laut Polizei versammelten sich am Mittag rund 5000 Menschen am Oldenburger Schlossplatz und zogen von da aus um die Innenstadt. Beim CSD wird auch für die Rechte von Lesben und Schwulen demonstriert. Der Christopher Street Day in Oldenburg fand bereits zum 32. Mal statt, diesmal unter dem Motto Haltung zeigen, weiterkämpfen. Bei der Fußball-Weltmeisterschaft steht die deutsche Nationalelf vor ihrem zweiten Gruppenspiel. Um 22 Uhr startet im kanadischen Toronto die Partie gegen die Elfenbeinküste. Ein Sieg würde für Deutschland den Einzug in die K.O.-Runde bedeuten, aber es ist kein einfacher Gegner. Aus dem ARD-WM-Team Luise Kropf.
5: Ein Blick auf den Kader der Elfenbeinküste verrät, dieses Team bringt internationale Klasse mit. Viele Spieler verdienen ihr Geld in den Top-Ligen Europas. Der große Star der Elfenbeinküste ist Jan Diomandé von RB Leipzig. Bundestrainer Julian Nagelsmann wird vermutlich auf dieselbe Startelf setzen, die schon zum Auftakt gegen Curaçao überzeugt hatte. In der Nacht auf Sonntag spielen Ecuador und Curaçao aus der deutschen Gruppe E gegeneinander. Bevor allerdings in der Nacht die nächsten Entscheidungen fallen, spielen Niederlande und Schweden gegeneinander. Anstoß ist um 19 Uhr.
2: Und das waren Nachrichten mit Elke Küster.
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1: Wir haben es jetzt kurz nach 6. Folgende Meldung gibt es fürs Bremen-Vierland. Da haben wir die A7 Walsrode Richtung Bremen. Da liegt zwischen Walsrode West und Verden Ost liegen Gegenstände. Dann haben wir die B68 Osnabrück-Kloppenburg. In Höhe Quakenbrück sind Personen auf der Fahrbahn. A7 Hannover Richtung Flensburg. Zwischen Hamburg-Heimfeld und den Elbtunnel gibt es 6 Kilometer stockenden Verkehr und eine Verzögerung von einer guten halben Stunde. Und die A27 Walsrode Bremen ist zwischen Verden Nord und Langwedel in beiden Richtungen wegen der Baustelle bis Montag 5 Uhr gesperrt. Die Umleitung führt über die U52 und die U9. Und Blitzer könnt ihr uns jederzeit melden, wenn ihr mögt, unter der 0421 246666. Geht auch über WhatsApp, dann geben wir es hier weiter und packen sie auch zum Nachlesen auf bremen4.de und in unsere Bremen 4 App. Gute Fahrt euch!
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1: Ja, da wo heute Abend Florence and the Machine auf der Bühne stehen und Nina aus Bremen, die ist ganz sicher in der ersten Reihe.
6: Ja, ich liebe Florence, ihre ganze Art, ihre Persönlichkeit, ihr Erscheinungsbild. Ihre Musik begleitet mich schon seitdem ich 11 oder 12 bin und natürlich lassen wir uns das jetzt auch nicht entgehen.
1: Die stand heute Vormittag um 13 Uhr schon da, um ihren Platz zu haben, trotz Hitze, und muss jetzt noch bis 21:45 durchhalten. Wie geht das?
6: Wir machen ab und zu Pausen, dann geht einer von uns Getränke holen, kommt zurück, versorgt die anderen. Wir kennen uns hier untereinander, das heißt, die anderen passen auch ein bisschen auf uns auf, ja.
1: Crazy, aber auch irgendwie nur verständlich. Ich meine, hört selbst, wie die Frau singen kann. Free von Florence and the Machine gibt's jetzt in der Live-Version. Ich bin Marlene Kompa und ich wünsche euch einen schönen Abend.

0: du noch
1: Sie stehen
0: Zeit?
1: Gerade auf der River Stage hier beim Hurricane. Das sind Cuff Keats mit Hast du noch Zeit?
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1: Wovon gibt's beim Hurricane besonders viel? Ich würde sagen Menschen, Staub, Bands und Dosenpfand. Bei manchen Camps ist es sicherlich ein kleines Vermögen da an Pfand, was da an diesem Wochenende zusammenkommt. Bremen 4 Reporter Matze Hoppe hat sich heute einer Gruppe Leute angeschlossen, die sich das quasi zunutze machen und den Pfand gezielt einsammeln, aber nicht für die eigene Festivalkasse, oder?
3: Nee, das ist das Coole, weil diese speziellen Pfandsammler, die tuckern da mit so einem Pickup über die Campingplätze und dann sprechen sie die Leute folgendermaßen an.
4: Wir sammeln gerade Pfand, also wir sind von einer gemeinnützigen Organisation. Und mit dem Pfand können wir dann halt so Zelte, Schlafsäcke und Isomatten kaufen. Habt ihr vielleicht was ihr spenden wollt?
3: Genau, das war die Frage dann an das Camp. Und diese gemeinnützige Organisation heißt Hanseatic Help. Und die sind zweimal pro Tag hier auf Pfandsammeltour auf dem Hurricane.
1: Ja, habe ich tatsächlich schon mal von gehört. Und wie haben die Camperinnen und Camper da reagiert, als sie auf dieses Pfand angesprochen wurden? Konnten die sich trennen?
3: Also auf der Tour, die wir heute gemacht haben, haben wir keine einzige Abfuhr von den Campern erlebt. Die meisten waren tatsächlich sehr happy drüber, dass sie die Dosen so entspannt losgeworden sind.
5: Wir brauchen den Kram nicht mitnehmen und irgendwer hat halt nachher, ihr macht aber Gutes damit. Da ist noch mehr. Noch mehr Pfand.
3: Und spannend war auch, wenn die gemerkt haben, okay, ey, da sind Leute, die sammeln das ein, sind die sogar teilweise mit ihren Pfandsäcken zum Transporter gegangen und haben den direkt dort abgegeben. Und zwar aus einem einfachen Grund.
4: Weil wir zu faul sind, es wegzubringen und weil wir was Gutes tun wollen.
3: Tja, sehr, sehr ehrliche Antwort.
1: Ja, aber bei der Hitze auch voll nachvollziehbar. Und das Geld, das geht ja dann auch komplett an die Obdachlosenhilfe, ne? Kommt da viel für zusammen?
3: Boah, aber hallo.
4: Vom Gefühl her, das müssen mindestens so 1.000 sein. Also
3: boah,
4: schon,
3: 1.000 Dosen pro Tour?
4: Ja, schon eine Menge. Also wirklich, wenn man das so in den Säcken sieht, das sind richtige Mengen, die da zusammenkommen.
3: Ja, das sagt Maliana, die ist Bufti, also macht ihren Bundesfreiwilligendienst bei Hanseatic Help und es kommen bis zu 300 Euro pro Tour zusammen und das zweimal am Tag, das lohnt sich auf jeden Fall.
1: Das ist ja krass und dann soll noch einmal jemand drüber schimpfen, Matze, ne? Dass die Leute auf dem Campingplatz so viele Bierdosen killen. Das
3: nicht
1: hat doch
3: hier.
1: Alles was Gutes.
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0: The Offspring mit Self Esteem hier auf Bremen 4. Die haben ja gestern Abend hier auf der Forest Stage beim Hurricane Festival gespielt und hatten nicht nur ihre eigenen Songs dabei, sondern haben auch ein paar Cover gespielt. Zum Beispiel ein Taylor Swift Cover. Das war ja sehr schräg, da in den Moshpits Love Story zu sehen. Und dann haben sie noch einer verstorbenen Rocklegende ein Cover gewidmet.
1: Yes, I think you know what to do. All right, guys, here we go. It goes.
0: Crazy Train von Ozzy Osbourne haben sie gecovert. Und Ozzy ist ja vor ziemlich genau einem Jahr gestorben, wird von vielen sehr vermisst. Auch von einem der Headliner, und zwar von Youngblood. Youngblood war ja gut mit Ozzy befreundet, deswegen hat er seinem verstorbenen Freund also einen Coversong gewidmet. Changes hat er gesungen, zusammen mit dem Publikum. Und ey, egal wie heiß das ist, da hatten sicher ganz schön viele Leute Gänsehaut. Selbst kamen die Tränen, die Stimme ist auch so ein bisschen weggebrochen. Das war wirklich schon sehr emotional. Und deshalb gönne ich euch jetzt ein bisschen auch von diesem Gänsehaut-Feeling. Youngblood gibt es jetzt hier auf Bremen 4 mit einer Live-Version von Changes von Ozzy Osbourne. Und wir senden noch bis 20 Uhr live vom Hurricane Festival in Schesel für euch.

0: Tja, so eine Gänsehaut gibt's halt nur bei Live-Musik. Youngblood mit einer Live-Version von Changes.
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0: Wir haben es gleich 6:30 und ich habe folgende Meldung für euch. A7, Hannover Richtung Flensburg. Zwischen Hamburg-Heimfeld und dem Elbtunnel gibt es 6 Kilometer stockenden Verkehr. Da müsst ihr eine knappe halbe Stunde mehr einplanen. Die A27, Walsrode-Bremen ist zwischen Verden-Nord und Langwedel in beiden Richtungen wegen der Baustelle bis Montag 5 Uhr gesperrt. Dafür die Umleitung über die U52 und die U9. Blitzer haben wir aktuell keine für euch. Wenn ihr welche für uns habt, dann sagt doch gerne Bescheid. Unter der 0421-246-666 gehen wir dann hier weiter und packen es auf bremen4.de und in unsere Bremen4 App. Also danke dafür und gut Spaß.
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0: Mit Marlin Kompa. Aloha, ich wünsche euch einen schönen Abend. Was ist denn das Tolle für euch so an Geburtstagen? Ja, klar, Überraschung, oder? Das Hurricane Festival gönnt das Hurricane seinen Besucherinnen und Besuchern ja zum 30. Mal. Das ist ein Festivalgeburtstag und hat auch ein paar Überraschungen mit dabei. Vorhin zum Beispiel haben wir schon erzählt, so eine spontane Zaubershow von Siegfried und Joy auf dem Campingplatz. Ja, und die wohl fetteste Überraschung, die gibt's in einer guten Viertelstunde auf der Wild Coast Stage, der Zeltbühne hier auf dem Hurricane. Da spielen nämlich die Leoniden. Die waren eigentlich gar nicht im Line-Up, sondern sind spontan auf dem Hurricane und die Info, die haben sie heute rausgehauen und wir freuen uns natürlich doppelt, denn dann haben wir natürlich einen Grund, die hier zu spielen für euch. LOEE gibt's jetzt hier auf Bremen.

0: Dieser Song von Tin Lecker, Because You Move Me, hat über 690 Millionen Streams alleine bei Spotify. Und ich glaube, damit sind Tin Lecker aus Utrecht in den Niederlanden wahrscheinlich in Zahlen einer der erfolgreichsten Acts hier beim Hurricane Festival in Schesel. Und Misha, Jordi und Hero sind jetzt bei mir. Hi, you guys!
1: Hello!
0: Thanks for coming by. It's your first time at Hurricane Festival in Schesel, right?
2: It is, yeah, first time.
0: So how do you like it so far? Because, I mean, you know festivals, you've been to Coachella as well. So what's Hurricane, what's the first impression?
3: It's good. It's really warm, but it reminds me of an old festival we used to go to in Holland called Lowlands.
0: Like, okay. It's nice. Yeah, I know that. Yeah. Okay.
3: It's nice.
0: Also sie haben ja schon weltweit auf zig Festivals gespielt. Das ist ihr erstes Mal beim Hurricane Festival und sie sagen, sie finden es ganz schön. Erinnert sie an ein Festival in den Niederlanden, Lowlands. Und das Wetter, ja, ist auf jeden Fall natürlich ziemlich gut. The hurricane used to be muddy and rainy, by the way, but it changed like a couple of years ago. I don't know why. So you're playing in the tent tonight at the Wild Coast Stage. I think at the same time as Florence and the Machine, and I know Misha, you're a huge fan, right?
3: I'm a fan, yeah, but yeah. I've seen her like 3 months ago. So okay, it's okay, but these two wanted to see her too, so
0: it might just
3: be me on stage.
0: So you just experience what a lot of fans at festivals experience, that there's always this kind of mashup with a lineup. Also sie spielen zur selben Zeit heute Abend wie Florence and the Machine, über die haben wir ja schon gesprochen. Misha ist großer Fan, hat es aber gesagt, er hat sie schon öfter gesehen, die anderen beiden sind eher so ein bisschen traurig darüber. So as you're from the Netherlands, I don't know if you're huge football fans. You know, it's the same with Germans. We always get asked tonight. So that's actually a good thing. You can watch the Netherlands compete against Sweden.
3: I will.
0: Yes.
3: Try. Yeah.
0: So what do you guess?
3: I'm scared.
0: You're scared, really?
3: Yeah, I don't know. We'll see.
4: Oh, come on, okay. I think 2-1. 2-1 to the Netherlands.
3: The Netherlands will win.
0: And where will you watch?
3: I don't know, on my phone.
0: Oh, really? On the phone, right?
3: Yeah, because we also have to set up. Soundcheck.
0: Also das bin ich nicht ganz so sicher. Also Misha ist zumindest auch riesen Fußballfan. Die Holländer spielen ja gleich gegen die Niederlande bei der Weltmeisterschaft und er wird es wahrscheinlich einfach nur auf dem Handy gucken. So what else will you be doing before you get on stage?
5: Going to the toilet.
0: Oh, okay, that's a good thing. I'm glad.
5: It's
0: what I tell my son before he goes to bed. You know, go to the toilet.
5: Yeah. Well, we have some water. We have like taking some rest and a little bit of forest.
0: How do you chill? How do you chill? Do you listen to some music or what's your, you know, go-to when you have to calm down?
5: If it's possible, just some silence and like a glass of water.
0: I'm pretty curious how you'll get silence at a festival, but I hope you enjoy the show. Sie haben gerade gesagt, sie sind einfach super down to earth und haben heute Abend den Auftritt, gehen nochmal vorher aufs Klo, trinken ein bisschen Wasser, hängen ein bisschen ab und versuchen ein bisschen Stille zu genießen. Thanks for coming by. Have a good time on tour at the Hurricane Festival. Your first time. I hope we leave a good impression.
3: Thank you.
0: So this is going to be...
4: Thank you.
0: Das war ein Tin Lecker und die hört ihr jetzt auch nochmal bei uns.

0: Paula Engels. Mittelfinger an die Welt. Spielt auch morgen hier auf dem Hurricane Festival in Schesel. Es schicken euch eure Eltern auch manchmal Grüße aus dem Urlaub. Also manchmal peinlich, manchmal süß. Aber eigentlich freut man sich ja dann doch immer drüber, ne? So eine liebe Sprachnachricht zum Beispiel zu kriegen. Ja, und weil eure Eltern wahrscheinlich gerade nicht beim Hurricane Festival sind, um euch liebe Grüße per Sprachmemo zu schicken, leihen wir euch einfach unsere Bremen 4 Eltern. Die schicken euch allen einen lieben Gruß aus.
1: Hallo Kinder!
2: Hallo Kinder!
1: Schöne Grüße vom Hurricane Festival am Sonnabend, ne?
2: Wir haben hier ganz freche Jungs kennengelernt. Wir spielen gerade Bierbecher-Ping-Pong mit dem Lukas.
1: Ja, das haben die uns gerade schon beigebracht und mal gezeigt, wie das geht. Aber die Mama, die hat bisher also einmal getroffen. Das dauert hier ewig und 3 Tage.
2: Klein, viel macht auch Mist.
1: Ja, genau. Aber der Lukas, der hat schon vielmal bei der Mama eingelocht. Also
2: Johann.
1: Der macht das. Was Johann. Denn? Doch nicht so. Egal. Es ist super heiß. Denkt dran, viel Wasser trinken.
2: Cremt euch ein.
1: Zwischendurch mal in Schatten und wir treffen uns dann später nochmal.
2: Ich mach nochmal.
1: Mama wirft jetzt nochmal. Und.
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0: Esther Graf ist das hier, Bremen 4. Und ich habe eine Gefahrenmeldung für euch auf der 1 Bremen Richtung Hamburg. Zwischen Bremen und Kreuzeuthen liegen Gegenstände. Fahrt da bitte weiter ganz, ganz vorsichtig.
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1: Wir haben immer noch sagenhafte 30 Grad, zum Beispiel hier in Schees, 32 Grad noch in Diepholz, 28 in Wilhelmshaven und das ist ja schon fast kühl. 28 Grad ist auch der Höchstwert für morgen, also immer noch schön warm in Bremen-Vierland, aber nicht mehr ganz so bullig vielleicht. Kräftige Schauer und Gewitter können heute noch mit dabei sein, aber morgen wird es auf jeden Fall die meiste Zeit trocken bleiben.
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2: Mit Elke Küster, guten Abend. Iran erklärt Straße von Hormuz wieder für gesperrt. Bundesparteitag der Linken wählt neue Doppelspitze. Tausende Menschen feiern Christopher Street Day in Oldenburg. Das Wetter am Abend meist trocken, auch in der Nacht eher gering bewölkt. Tiefstwerte dann bei 15 Grad. Der Iran schließt die Straße von Hormuz wieder für den Schiffsverkehr. Das haben die Revolutionsgarden mitgeteilt. Als Grund nannten sie Verstöße Israels gegen die Waffenruhe im Libanon. Felis Kükrikol mit mehr.
3: Schiffe sollen sich der Meerenge nicht mehr nähern, teilten die Marineeinheiten der Revolutionsgarden am Nachmittag mit. Andernfalls könne man nicht für ihre Sicherheit garantieren. Die Revolutionsgarden sprechen in diesem Zusammenhang von, Zitat, Verbrechen, die Israel im Libanon begehe, sowie vom Unvermögen der USA, ihren Verpflichtungen im Zusammenhang mit der Waffenruhe nachzukommen. Sollten die Angriffe andauern, seien weitere Schritte geplant. Die Regierungen Israels und des Libanon haben die Rahmenvereinbarung nicht unterzeichnet.
2: Ungeachtet der neuen Entwicklung soll es morgen in der Schweiz Gespräche zwischen dem Iran und den USA geben. Das hat Vermittler Pakistan am Nachmittag erklärt. Das geltende Rahmenabkommen ist die Grundlage für die weiteren Verhandlungen. Ursprünglich sollten die Gespräche in der Nähe von Luzern schon gestern starten. Ines Schwertner und Luigi Pantisano bilden die neue Doppelspitze der Linken. Schwertner wurde auf dem Bundesparteitag in Potsdam wiedergewählt. Pantisano ist neu als Parteichef. Sein Ergebnis fiel aber knapp aus, wie Paul Vorreiter aus Potsdam berichtet.
4: Er erhielt gut 53% der Stimmen. In seiner Bewerbungsrede stimmte er die Partei darauf ein, Sozialproteste stärker anzuführen. Im Fokus der Linken sollten Arbeiterinnen und Arbeiter wie Krankenschwestern, Erzieher und Reinigungskräfte stehen. Die Partei müsse sich als Protestalternative zur AfD etablieren. Pantisano hat Aussagen aus einem Zeitungsinterview zur CDU teilweise wieder relativiert. Darin hatte er sie in die Nähe des Faschismus gerückt. Ziel der Linken sei es, Faschisten von der Macht fernzuhalten. Bei der Wahl der Parteispitze konnte Co-Chefin Ines Schwertner ihr letztes Ergebnis verbessern. Sie erhielt knapp 86% der Stimmen.
2: Tausende Menschen haben in Oldenburg den Christopher Street Day gefeiert. Laut Polizei versammelten sich am Mittag rund 5000 Menschen am Oldenburger Schlossplatz und zogen von da aus um die Innenstadt. Beim CSD wird auch für die Rechte von Lesben und Schwulen demonstriert. Der Christopher Street Day in Oldenburg stand in diesem Jahr unter dem Motto Haltung zeigen, weiterkämpfen. Bei der Fußball-WM hat gerade in Houston die Partie zwischen den Niederlanden und Schweden angefangen. Die deutsche Nationalmannschaft tritt um 22 Uhr im kanadischen Toronto gegen die Elfenbeinküste an. Ein Sieg würde den Einzug in die K.O.-Runde bedeuten, aber es ist kein einfacher Gegner. Aus dem ARD-WM-Team Luise Kropf.
5: Ein Blick auf den Kader der Elfenbeinküste verrät, dieses Team bringt internationale Klasse mit. Viele Spieler verdienen ihr Geld in den Top-Ligen Europas. Der große Star der Elfenbeinküste ist Jan Diomandé von RB Leipzig. Bundestrainer Julian Nagelsmann wird vermutlich auf dieselbe Startelf setzen, die schon zum Auftakt gegen Curaçao überzeugt hatte. In der Nacht auf Sonntag spielen Ecuador und Curaçao aus der deutschen Gruppe E gegeneinander. Beide Teams stehen unter Druck und wollen den ersten Turniersieg holen.
2: Und das waren Nachrichten mit Elke Küster.
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1: Wir haben es gleich 7:04. Folgende Meldung gibt's aktuell fürs Bremen-Vierland. Vorsicht bitte auf der A1 Bremen Richtung Hamburg. Zwischen Bremer Kreuz und Olten liegen Gegenstände. Dann haben wir die A27, Walsrode-Bremen. Die ist zwischen Verden-Nord und Langwedel in beiden Richtungen wegen der Baustelle bis Montag 5 Uhr gesperrt. Die Umleitung führt über die U52 und die U9. Und dann haben wir noch in Friseute die Ellerbrucker Straße. Die ist zwischen Kreisverkehr am Alten Hafen und Kreisverkehr Weserstraße wegen Löscharbeiten gesperrt. Blitzer haben wir aktuell keine für euch. Wenn ihr welche für uns habt, sagt Bescheid unter der 0421 246 666. Das geht natürlich auch über WhatsApp. Gute Fahrt euch!
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1: Tag 2 vom Hurricane.
6: Meine Stimme ist leider auch schon weg. So ein Scheiß.
1: So ein Scheiß. Geht heute aber wahrscheinlich vielen hier so, allein wegen des ganzen Staubs hier in der Luft und vom Mitgrölen bei den Konzerten. Und hoffentlich haben die Personen, die es betrifft, dann morgen Abend überhaupt noch genug Stimme, um bei diesem Song gleich hört mitzusingen. Billy Talent spielen nämlich morgen als alle der Band. Hier gibt's für euch schon mal Surrender. Ich bin Marlene Komper und wünsche außerdem noch einen schönen Abend.

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1: In Excess waren das hier auf Bremen 4 und die haben ja tatsächlich beim allerersten Hurricane Festival damals gespielt. Das war noch lange Zeit vor dieser Sendung hier live aus Schesel, die ihr da gerade hört. Aber ein Mann, der war damals schon dabei und diesen Festival-Veteran hat Bremen 4-Reporter Leo Steinberg getroffen.
2: Ihr Lieben, ich stehe mit Kaldi zusammen vor der größten Bühne auf dem Hurricane Festival. Kaldi feiert mit Jubiläum. 30 Jahre Hurricane in diesem Jahr. Du warst in jedem Jahr dabei. Unfassbar. Und wenn wir jetzt hier zusammen drauf gucken, ich erinnere mich an Konzerte auch genau hier an diesem Ort, auf dieser großen Bühne, von Oasis beispielsweise, David Bowie, Coldplay, Ed Sheeran. Also wirklich Wahnsinn, was für Konzerte wir hier schon erleben durften. Was sind so Momente, die dir in Erinnerung geblieben sind? Woran erinnerst du dich gerne zurück?
3: 73 haben mein Freund Bobby und ich vor der Bühne gezeltet. Und
2: das war erlaubt, ist ja jetzt unvorstellbar.
3: Zelten hier auf dem Gelände wäre heute nicht mehr denkbar.
2: Was macht aus deiner Sicht die Begeisterung aus oder diese Faszination hier auf dem Hurricane Festival? Warum klappt das auch seit 30 Jahren? Das ist ja nicht selbstverständlich, dass ein Festival in der Größenordnung so lange durchhält.
3: Das ist ein Publikum hier, was eine besondere Musik ja mag. Man ist sehr friedlich unterwegs, man kann jeden ansprechen, die sind alle freundlich hier.
2: Ich wünsche euch ein wunderschönes Festival, 30 Jahre. Ich meine, wenn das irgendjemand feiern darf, dann ja wohl ihr. Respekt, dass ihr die alle mitgenommen habt.
3: Wahnsinn. Aber ganz ehrlich, wir halten nicht mehr so lange durch. Wir sind auch gerade erst gekommen, haben nicht die erste Band schon mitgenommen. Und ich werde auch die letzte hier nicht mitnehmen.
2: Trotzdem Chapeau.
3: Ja.
1: Ich bin mir sicher, Kaldi headbangt auch heute noch ordentlich mit. So fit, wie der ja klingt. Ne? Beim allerersten Hurricane ist er auch sicher zu diesem Song im Moshpit abgegangen. Da war nämlich Bad Religion damals Headliner.

0: Natasha Bedingfield, unwritten in a Live-Version. Sie hat heute auch schon gespielt hier in Schesel beim Hurricane Festival am Eichenring. Ich muss ja sagen, ich beneide ja so Leute, die so diverse kreative Talente haben. Ne? Also ich würde mich ja schon freuen, wenn ich jetzt zum Beispiel ein Instrument spielen könnte oder singen könnte oder irgendwas. Und dann kommen so Leute wie Betteroff um die Ecke. Der hat ja gestern auch hier beim Hurricane gespielt. Und er kann ja nicht nur super emotionale Songs texten, sondern anscheinend jetzt auch noch schreiben, also in längerer Form. Er hat nämlich seinen ersten Roman fertig. Golden Red Reaver heißt der. Und ich habe ihn gestern im Interview gefragt, warum er eigentlich überhaupt unter die Autoren gegangen ist.
1: Ich hatte so eine Idee und fand das einfach super lustig und hatte dann einfach einen riesigen Spaß, mir diese ganzen Charaktere auszudenken und diese Handlung immer weiter zu spinnen. Und letzten Endes war es auch so, weil ich mir gedacht habe, man schreibt immer Songs und dann ist man so schnell fertig. Weißt du, was ich meine?
0: Ja.
1: Also das sind ja, wie viele Wörter verwendet man in einem Song? Das ist ja also vielleicht 100 oder so. Ja. Das ist schon viel. So, und
0: geht dann 2 Minuten lang? Oder?
1: Genau, und er geht dann 2:30 und dann ist es auch wieder weg. Und dann dachte ich so, irgendwie wäre es auch cool, mal was Längeres zu schreiben, um mal so irgendwie das einfach mal zu machen, wie das so ist und so. Und ich dachte, vielleicht werden dann die Songs auch noch ein bisschen besser.
0: Ja.
1: Und so kam das dann, genau. Und
0: kannst du was zur Story verraten?
1: Das kann ich. Ich kann schon ein bisschen was verraten. Und zwar, also es geht um 2 Freunde, die ihr Studium beginnen in Berlin und dafür in so einen sehr noblen Stadtteil ziehen. Und dann treffen die nachts auf so eine Geschäftsidee, die so, ja, so halb legal ist, würde ich sagen, und die dann das Studium recht schnell in den Hintergrund rücken lässt, was ganz gut läuft. Und am Ende wird es aber zu einem großen Staatsakt.
0: In Gänze lesen könnt ihr das dann ab 1. Oktober. Da erscheint der Debütroman von Betteroff. Und vielleicht geht er dann auf so eine Tour, wo er liest und Musik macht. Musik hört ihr jetzt von ihm hier auf Bremen 4. Das ist Schlaggut.

Schlaf gut, das ist Betteroff hier auf Bremen 4. Wir haben es gleich 7:55 und ich habe folgende Warnmeldung für euch. Vorsicht auf der 27 Bremerhaven Richtung Bremen. Zwischen Lesumbrücke und Dreieck Bremen Industriehäfen. Da liegt ein Metallteil. Fahrt gut.

0: Sie ist morgen hier noch auf dem Hurricane, der Wiener Michelle.
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0: Wir haben es 19.30 Uhr. Folgende Meldung gibt es aktuell fürs Bremen-Vierland. Da haben wir die A27. Da bitte weiterhin vorsichtig fahren. Das ist zwischen Bremerhaven und Bremen und zwischen Lesumbrücke und Dreieck Bremen-Industriehäfen. Da liegt ein Metallteil. Dann die A27, Walsrode-Bremen ist zwischen Verden-Nord und Langwedel in beiden Richtungen wegen der Baustelle. Bis Montag 5 Uhr gesperrt. Die Umleitung für die U52 und U9. Und dann haben wir noch Friseute. Die Ellerbrucker Straße ist zwischen Kreisverkehr am Alten Hafen und Kreisverkehr Weserstraße wegen Löscharbeiten gesperrt. Blitzer haben wir aktuell keine für euch. Wenn ihr noch welche für uns habt, dann meldet die gerne. Geht auch über WhatsApp 0421 246 666 und dann packen wir sie zum Nachlesen auch auf bremen4.de und in unsere Bremen 4 App. Also danke dafür und gute Fahrt.
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0: Eine halbe Stunde bringen wir euch noch den Staub und Schweiß aus Schesel durchs Radio nach Hause. Also, oder in den Garten, ins Auto oder wo auch immer ihr unterwegs seid. Genießt es nochmal richtig. Und zwar jetzt mit einem, auf den sich morgen wahrscheinlich viele am letzten Hurricane-Tag nochmal freuen, der gestern wegen Unwetters beim Southside Festival, dem Schwesterfestival, nicht auftreten konnte. Clüso ist das. Der spielt morgen kurz vor 5 auf der River Stage. Und bei uns gibt es jetzt nochmal eine Live-Version von Chicago. Ich bin Marlin Kompa und ich wünsche euch einen guten Abend.
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0: Florence Road.
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0: Die Klischees, ne, über Campingplätze bei Festivals, die stimmen übrigens nicht. Die Leute feiern und trinken da gar nicht nur. Also, klar, die tun das damit gleichzeitig aber auch noch was Gutes. Vorhin haben wir nämlich schon gehört, dass mit gespendeten Dosenpfand zum Beispiel schon Schlafsäcke für Obdachlose gekauft werden. Jetzt sprechen wir über ein Schild, das jedes Jahr hier auf dem Campingplatz steht. Und zwar steht da drauf, saufen für den guten Zweck. Wieso eigentlich?
3: Alle Leute, die hier Shots trinken, spenden Geld und das spenden wir weiter an Kinder in Sri Lanka.
0: Okay, Dirk war das, der hat die Aktion gestartet. Vor 15 Jahren ist er nämlich auf ein Kinderheim gestoßen und macht seitdem diese Spendenaktion.
3: Weil wir Schnaps übrig hatten, den wir nicht trinken wollten, haben gesagt, komm, wir verticken den. Und das ging so schnell, dass innerhalb von einer Stunde alles weg war. Und seitdem haben wir gedacht, das ist eine coole Idee.
0: Ja, und warum die Leute das so feiern, das erklärt Dirk so.
3: Im Endeffekt hat man eine Win-Win-Situation, weil man trinkt einen Shot und kann Gutes tun.
0: Ja, und bei dieser Aktion nimmt Dirk übrigens jedes Mal zwischen 1 und 3.000 Euro ein. Also ich will das nicht in Schnäpsen umrechnen, aber ist ja alles für einen guten Zweck. Ne?

spielt heute Abend auch noch hier beim Hurricane Festival in Schesel. SSEO. Das ist alles oder nichts hier auf Bremen 4. Ey, zack, einmal geblinzelt, oder? 10 Liter Schweiß vergossen und schon ist unsere alljährliche Lieblingssendung fast schon wieder rum. Wir haben euch ja mitgenommen zum Eichenring nach Schesel. Und wenn ihr jetzt erst dazugekommen seid, nicht traurig sein. Am Montagabend gibt es auch nochmal eine Sendung voller Festival-Feeling beim Bremen 4. Unter anderem in unserer Aftershow hört ihr natürlich dann auch nochmal ein bisschen was von den Campingplätzen. Was abgegangen ist bei den Konzerten, auch die morgen noch stattfinden. Und vor allen Dingen haben wir morgen auch noch mal Interviewgäste hier bei uns im mobilen Sendestudio. Also das wird auf jeden Fall, glaube ich, eine ganz runde Sache mit einem Hurricane-Erinnerungspaket, das wir für euch geschnürt haben. Also diverse Gründe, Montagabend ab 18 Uhr nochmal Bremen 4 zu hören. Ich freue mich auf jeden Fall auf euch und ich verabschiede mich mit einer Band, die gestern Abend auf jeden Fall das meiste Konfetti des Wochenendes ins Publikum geschossen hat. Das ist so geil, wirklich. Ihr müsst mal zum Kraftclub-Konzert, das macht Spaß. Ihr hört sie jetzt hier auf Bremen 4. Ich wünsche euch noch einen schönen Abend. Schief in jedem Chor ist das.

0: Das klingt so geil.
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2: Applaus für euch! Oh, ich liebe die sehr. Troy Bianco und die Up und Sunny Boys waren gestern auch hier beim Hurricane Festival. Das ist eine Live-Version gewesen von Sophia Loren zusammen mit Howard Carpendale. Wie lustig ist das denn? Und jetzt habe ich eine Warnmeldung für euch um 19.56 Uhr. Vorsicht bitte auf der 1 Bremen Richtung Osnabrück. Da haben wir zwischen Holdorf und Neunkirchenförden ein defektes Fahrzeug. Also da bitte weiter vorsichtig fahren. Bremen 4 wünscht euch eine gute und sichere Fahrt.

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1: Mit Elke Küster, guten Abend. Regierungskommission schlägt steigendes Renteneintrittsalter vor. Iran erklärt Straße von Hormus wieder für gesperrt. Niederlande führen bei Fußball-WM gegen Schweden. Das Wetter in der Nacht eher gering bewölkt und meist trocken. Es kühlt ab bis auf 15 Grad. Die Rentenkommission schlägt vor, das Renteneintrittsalter anzuheben, aber langsam. Nach Informationen des ARD-Hauptstadtstudios ist das Teil des Reformpakets, das die Kommission nächste Woche der Bundesregierung übergeben will. Aus Berlin Anne-Katrin Mellmann.
2: Das Renteneintrittsalter soll schrittweise steigen, angepasst an die Lebenserwartung. Vorgesehen ist ein stufenweiser, langsamer Anstieg. Wer jetzt Anfang 30 ist, würde dann voraussichtlich mit 68 in Rente gehen. Das ist einer von rund 30 Vorschlägen der Rentenkommission. Ein weiterer lautet, die Rente mit 63 abzuschaffen. Ob Menschen früher in Rente gehen können, soll nicht mehr von der Zahl der Beitragsjahre abhängen, sondern vom individuellen Gesundheitszustand.
1: Der Iran schließt die Straße von Hormus wieder für den Schiffsverkehr. Das haben die Revolutionsgarden mitgeteilt. Als Grund nannten sie Verstöße Israels gegen die Waffenruhe im Libanon. Den USA warfen sie vor, ihre Verpflichtungen aus dem Rahmenabkommen nicht zu erfüllen. Vermittler Pakistan erklärte am Nachmittag, dass die neuen Verhandlungen zwischen den USA und dem Iran morgen in der Schweiz beginnen sollen. Die Bremer CDU hat Wiebke Winter mit großer Mehrheit als Spitzenkandidatin für die Bürgerschaftswahl im nächsten Jahr gewählt. Winter ist 30 Jahre alt und aktuell Fraktionschefin. Sollte sie Bürgermeisterin in Bremen werden, wäre sie die erste Frau in dem Amt. Im Butten und Binnen Fernsehen sagte Winter am Abend:
3: Ich glaube zum Schluss, dass Alter kein Kriterium ist, was einen guten oder einen schlechten Politiker ausmacht. Genauso wie das Geschlecht aus meiner Sicht keine Rolle spielen sollte. Sondern zum Schluss kommt es darauf an, hat man Leidenschaft für den Job? Hat man gewissen Pragmatismus und ist man bereit, loszugehen? Kann man es auch schaffen, in schwierigen Situationen einen Aufbruch zu wagen? Das bekomme ich hin.
1: Bei der Fußball-WM läuft die Vorrundenpartie zwischen den Niederlanden und Schweden. Zu Beginn der zweiten Halbzeit führen die Niederlande mit 2:0. Die deutsche Nationalmannschaft bestreitet am späten Abend ihr zweites Gruppenspiel. Im kanadischen Toronto geht es gegen die Elfenbeinküste. Mit einem Sieg wäre Deutschland vorzeitig für die K.O.-Runde qualifiziert. Das waren Nachrichten mit Elke Küster.
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1: Am Abend ist es meist trocken, nur vereinzelt sind Schauer und Gewitter nicht ausgeschlossen. In der Nacht ist es dann teilweise sternenklar. Nach den warmen Abendwerten kühlt die Luft ab bis auf 18 Grad in Liebenau und 15 Grad in Ilienwort. Morgen ist es teils locker bewölkt und trocken. Einzelne Schauer und Gewitter kann es im Laufe des Tages geben. Höchstwerte am Sonntag zwischen 20 und 29 Grad.
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1: Um 20.03 Uhr Vorsicht bitte auf der A1 Bremen Richtung Osnabrück. Zwischen Holdorf und Neunkirchen-Vörden steht ein defektes Fahrzeug. Und die A27 Walsrode-Bremen ist zwischen Pferden-Nord und Langwedel in beiden Richtungen wegen einer Baustelle bis Montag 5 Uhr gesperrt. Die Umleitung führt über die U52 U9.
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20:41 Uhr, der Bremen 4 Verkehrsservice mit einer Sofortmeldung. Achtung, Falschfahrer auf der A27 Bremen-Walsrode. Zwischen Verden Nord und Verden Ost kommt Ihnen ein Falschfahrer entgegen. Fahren Sie äußerst rechts und überholen Sie nicht. Auf der A27 Bremen-Walsrode zwischen Verden Nord und Verden Ost ist ein Falschfahrer unterwegs. Vorsicht in beiden Richtungen.

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1: Und 20.51 Uhr nochmal der Verkehrsservice mit der Entwarnung auf der A27 Bremen-Walsrode. Kein Falschfahrer mehr zwischen Langwedel und Verden-Ost.

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1: Mit Elke Küster, guten Abend. Regierungskommission schlägt langsam steigendes Renteneintrittsalter vor. Schiffsverkehr durch Straße von Hormus läuft laut USA weiter. Niederlande gewinnen WM-Spiel gegen Schweden. Das Wetter in der Nacht eher gering bewölkt und meist trocken. Es kühlt ab bis auf 15 Grad. Die Rentenkommission schlägt vor, das Renteneintrittsalter schrittweise und langsam anzuheben, gekoppelt an die Lebenserwartung. Nach Informationen des ARD-Hauptstadtstudios ist das Teil des Reformpakets, das die Kommission nächste Woche der Bundesregierung übergeben will. Aus Berlin, Anne-Kathrin Mellmann.
2: Wer jetzt Anfang 30 ist, würde dann voraussichtlich mit 68 in Rente gehen. Das ist einer von rund 30 Vorschlägen der Rentenkommission. Ein weiterer lautet, die Rente mit 63 abzuschaffen. Ob Menschen früher in Rente gehen können, soll nicht mehr von der Zahl der Beitragsjahre abhängen, sondern vom individuellen Gesundheitszustand. Um das Rentensystem zu stabilisieren, empfiehlt die Kommission eine kapitalgedeckte staatliche Altersvorsorge nach dem sogenannten Schwedenmodell.
1: Die anhaltenden Kämpfe zwischen Israel und der Hisbollah im Libanon sorgen für neue Verstimmungen zwischen den USA und dem Iran. Das Regime in Teheran hat nach eigenen Angaben die Straße von Hormus erneut gesperrt. Das US-Militär erklärte dagegen, der Schiffsverkehr durch die Meerenge laufe weiter. Trotz allem soll es morgen in der Schweiz Verhandlungen zwischen den USA und dem Iran geben. Das hat Vermittler Pakistan angekündigt. Die Bremer CDU hat Wiebke Winter mit großer Mehrheit zur Spitzenkandidatin für die Bürgerschaftswahl im nächsten Jahr gekürt. Die 30-jährige Winter ist aktuell Fraktionschefin. Im Boten und Bennen Fernsehen nannte sie am Abend die Schwerpunkte der CDU im kommenden Wahlkampf.
3: Wir haben drei Themen, die uns besonders wichtig sind. Das sind die Themen Sicherheit, Wirtschaft und Bildung. Bei der Bildung brauchen wir eine Vorschule. Beim Thema Sicherheit brauchen wir mehr Kompetenzen für unsere Polizei. Und was das Thema Wirtschaft angeht, müssen wir darüber nachdenken, wie wir Bürokratie abbauen können. Ich möchte, dass Leistungsfreude etwas ist, hinter dem wir uns alle versammeln.
1: Bei der Fußball-WM haben die Niederlande einen großen Schritt in Richtung K.O.-Runde gemacht. In ihrem zweiten Vorrundenspiel der Gruppe F besiegten die Niederländer in Houston Schweden mit 5:1. Für die deutsche Nationalmannschaft beginnt in einer knappen Stunde das zweite Gruppenspiel. Im kanadischen Toronto geht es gegen die Elfenbeinküste. Das waren Nachrichten mit Elke Küster. In der Nacht ist es zuerst teilweise sternenklar, später ziehen auch mal dichtere Wolkenfelder durch, einzelne Schauer und Gewitter sind dann möglich. Die Luft kühlt ab bis auf 18 Grad in Liebenau und 15 Grad in Ilienwart. Morgen ist es teils locker bewölkt und trocken, einzelne Schauer und Gewitter kann es im Laufe des Tages geben. Es wird nicht mehr so heiß, aber teilweise noch schwül, Höchstwerte zwischen 20 und 29 Grad.
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1: Um 21.03 Uhr Vorsicht bitte in beiden Richtungen. Auf der A7 Hannover-Hamburg zwischen Dorfmark und Soltau-Süd sind Personen auf der Fahrbahn. Dann nochmal die Entwarnung auf der A27 Bremen-Walsrode. Kein Falschfahrer mehr zwischen Langwedel und Verden-Ost. Und die A27 Walsrode-Bremen ist zwischen Verden-Nord und Langwedel in beiden Richtungen wegen einer Baustelle bis Montag 5 Uhr gesperrt. Die Umleitung führt über die U52 U9.
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1: Mit Elke Küster, guten Abend. Kommission empfiehlt aus für Rente mit 63. Pläne für Wohngeldkürzung stoßen auf Kritik. Deutschlands WM-Spiel gegen Elfenbeinküste beginnt. Das Wetter in der Nacht eher gering bewölkt und meist trocken, Tiefstwerte bei 15 Grad. Die Reformvorschläge der Rentenkommission sind durchgesickert. Die Bundesregierung hatte die Kommission eingesetzt. Nach Medienberichten empfehlen die Experten, die Rente mit 63 abzuschaffen. Das Renteneintrittsalter soll schrittweise und langsam steigen. Aus Berlin, Anne-Kathrin Mellmann.
2: Wer jetzt Anfang 30 ist, würde dann voraussichtlich mit 68 in Rente gehen. Um das Rentensystem zu stabilisieren, empfiehlt die Kommission eine kapitalgedeckte staatliche Altersvorsorge nach dem sogenannten Schwedenmodell. Arbeitnehmer und Arbeitgeber sollen sich jeweils zu gleichen Teilen an der Finanzierung beteiligen. Eine verpflichtende Betriebsrente will die Kommission nicht empfehlen. Die Höhe der Renten soll weiterhin an die Lohnentwicklung gekoppelt sein, allerdings nicht zu 100%, sondern gedämpft weitergegeben werden.
1: Bundesbauministerin Verena Huberts kassiert parteiinterne Kritik für ihre Pläne, beim Wohngeld massiv zu kürzen. Insgesamt 2 Milliarden Euro will die SPD-Politikerin so einsparen. Huberts verweist auf die schwierige Haushaltslage. Ihr Parteikollege Sven Teuber, Bauminister in Rheinland-Pfalz, spricht von einem völlig falschen Signal. Das Wohngeld sei eine sehr wichtige Unterstützung für Menschen mit geringem Einkommen. In Nienburg trainiert die NATO derzeit mit Soldaten aus 28 Ländern für die Landes- und Bündnisverteidigung. Nach Angaben der Bundeswehr steht dabei die Zusammenarbeit zwischen Streitkräften und zivilen Akteuren im Mittelpunkt. Bis Freitag dauert die Übung. Simuliert werden dabei zum Beispiel hybride Bedrohungen und Probleme bei der kritischen Infrastruktur. Bei der Fußball-WM spielt Deutschland jetzt gegen die Elfenbeinküste. Um 22 Uhr hat die Partie im kanadischen Toronto begonnen. Die Startelf ist dieselbe wie beim 7:1 Auftaktsieg gegen Curaçao. Michael Augustin.
3: Mit Neuer im Tor, mit Kimmich auf der rechten Abwehrseite, Brown auf der linken Abwehrseite. Sané spielt im rechten offensiven Mittelfeld, Wirtz im linken offensiven Mittelfeld. Musiala auf der 10er-Position und vorne ist Havertz, der Doppeltorschütze von Curaçao. Die einzige Sturmspitze. Das Ganze bei 23 Grad im kleinsten Stadion dieser WM. 44.000 Zuschauer sind da gegen die Elfenbeinküste. Das ist der stärkste Gegner in der deutschen Gruppe.
1: Und das waren Nachrichten mit Elke Küster.
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1: In der Nacht ist es zuerst teilweise sternenklar. Später ziehen auch mal dichtere Wolkenfelder durch. Einzelne Schauer und Gewitter sind dann möglich. Die Luft kühlt ab bis auf 18 Grad in Liebenau und 15 Grad in Ilienfahrt. Morgen ist es teils locker bewölkt und trocken mit einzelnen Schauern und Gewittern. Höchstwerte am Sonntag bei 29 Grad.
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1: Um 22:03 mit einer Meldung. Die A27 Walsrode-Bremen ist zwischen Pferden-Nord und Langwedel in beide Richtungen wegen einer Baustelle bis Montag 5 Uhr gesperrt. Die Umleitung führt über die U52 U9.
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1: Mit Elke Küster, guten Abend. Regierungskommission empfiehlt aus für Rente mit 63. Pläne für Wohngeldkürzung stoßen auf Kritik. Deutschland liegt bei Fußball-WM gegen Elfenbeinküste zurück. Das Wetter in der Nacht meist trocken, Tiefstwerte bei 15 Grad. Die Reformvorschläge der Rentenkommission sind durchgesickert. Die Bundesregierung hatte die Kommission eingesetzt. Nach Medienberichten empfehlen die Experten unter anderem, die Rente mit 63 abzuschaffen. Aus Berlin Anne-Katrin Mellmann.
2: Ob Menschen früher in Rente gehen können, soll nicht mehr von der Zahl der Beitragsjahre abhängen, sondern vom individuellen Gesundheitszustand. Das Renteneintrittsalter soll schrittweise steigen, angepasst an die Lebenserwartung. Vorgesehen ist ein stufenweiser, langsamer Anstieg. Wer jetzt Anfang 30 ist, würde dann voraussichtlich mit 68 in Rente gehen. Um das Rentensystem zu stabilisieren, empfiehlt die Kommission eine kapitalgedeckte staatliche Altersvorsorge nach dem sogenannten Schwedenmodell.
1: Bundesbauministerin Verena Huberts kassiert parteiinterne Kritik für ihre Pläne, beim Wohngeld massiv zu kürzen. Ihr SPD-Parteikollege Sven Teuber, Bauminister in Rheinland-Pfalz, spricht von einem völlig falschen Signal. Das Wohngeld sei eine sehr wichtige Unterstützung für Menschen mit geringem Einkommen. Huberts will insgesamt 2 Milliarden Euro einsparen. Sie verweist auf die schwierige Haushaltslage. In Nienburg trainiert die NATO derzeit mit Soldaten aus 28 Ländern für die Landes- und Bündnisverteidigung. Nach Angaben der Bundeswehr steht dabei die Zusammenarbeit zwischen Streitkräften und zivilen Akteuren im Mittelpunkt. Simuliert werden zum Beispiel hybride Bedrohungen und Probleme bei der kritischen Infrastruktur. Bis Freitag dauert die Übung. Bei der Fußball-WM bestreitet die deutsche Nationalmannschaft in Toronto ihr zweites Gruppenspiel. In der Partie gegen die Elfenbeinküste ist gerade Halbzeit und die DFB-Elf liegt 0:1 zurück. Michael Augustin.
3: Nach 30 Minuten passierte es. Da hatte sich Diomande auf der linken Seite gegen Kimmich durchgesetzt, brachte den Ball in den Strafraum der deutschen Mannschaft. Brown konnte die Kugel gegen Diallo nicht klären. Dann lag der Ball frei und dann kam Cassie, der Kapitän der Elfenbeinküste, zum Abschluss. Hat das 1:0 erzielt. Deutschland hatte vorher Chancen durch Havertz, Musiala und Metscher. Zweimal war der Ball auch im Tor. Kopfball Pavlovic, Treffer Havertz. Beide Male zählte der Treffer nicht, weil es jeweils Foulspiel im Vorfeld gab. Halbzeitstand in Toronto 0:1.
1: Und das waren Nachrichten mit Elke Küster.
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1: In der Nacht ist es zuerst teils klar, später ziehen auch mal dichtere Wolkenfelder durch mit einzelnen Schauern und Gewittern. Die Luft kühlt ab bis auf 18 Grad in Liebenau und 15 Grad in Ilienwart. Morgen ist es teils locker bewölkt und trocken. Einzelne Schauer und Gewitter kann es im Laufe des Tages geben. Höchstwerte am Sonntag zwischen 20 Grad an der See und 29 im Binnenland.
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1: Um 23.03 Uhr mit einer Meldung, die A27 Walsrode-Bremen ist zwischen Pferden-Nord und Langwedel in beiden Richtungen wegen einer Baustelle bis Montag 5 Uhr gesperrt. Die Umleitung führt über die U52 U9.
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Bom. Achtung, Falschfahrer auf der B36 Karlsruhe-Mannheim. Zwischen Ausfahrt Mannheim-Rheinau-Süd und Rheinau, da kommt ein Falschfahrer entgegen, ganz rechts fahren, nicht überholen. Auf der B36 Karlsruhe-Mannheim. Zwischen Ausfahrt Mannheim-Rheinau-Süd und Rheinau, Falschfahrer unterwegs, Vorsicht in beiden Richtungen. 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

E36 Mannheim-Karlsruhe, kein Falschfahrer mehr zwischen Mannheim, Rheinau Süd und der A6 Mannheim-Schwetzingen. Aber Vorsicht bitte im Kreis Rastatt auf der Landstraße zwischen der B500 und Wintersdorf, Personen auf der Fahrbahn. Kommt gut und sicher und bitte bald an.

Noch was aus dem Verkehrszentrum. Haben wir nicht gebraucht. Ich erzähle es euch trotzdem. Vorsicht bitte auf der A4, Chemnitz Richtung Erfurt, zwischen Stadt Roda und Jena Zentrum. Da steht ein kaputtes Auto im Baustellenbereich. Und Vorsicht auf der B51, Grenzübergang Hahnweiler, Saarbrücken, zwischen Kleinblittersdorf und Bübingen. Da sind Personen auf der Fahrbahn. Kommt gut und sicher und bitte bald an. Also 84, jetzt gleich 85 Minuten gespielt. Deutschland, Elfenbeinküste, immer noch 1:1. Wir werden gleich mal schauen, ob wir das noch in diese 13 Minuten der verbleibenden Sendezeit dieser Sendung, sonst machen wir es halt nach Mitternacht, kriegen. Wir wissen noch nicht natürlich, was die Nachspielzeit hergeben wird. Die wird uns gleich hier angezeigt werden. Aber eigentlich müssten wir so in 4 Minuten, denn die regulierte Spielzeit ist ja dann zu Ende. Das ist dann 23.52 Uhr. Also vielleicht kriegen wir das Endergebnis haarscharf noch in diese Sendung. Wir hoffen, dass dem so wäre. Und wir hoffen noch einen Hauch mehr, dass Deutschland vielleicht durch den 1:1 Ausgleichstreffer Wind vielleicht noch ein 2:1 hinkriegt, oder? Das wäre doch was. Jesse, wann wird denn hier der

Falschfahrer auf der B27 in Stuttgart-Möhringen zwischen Echterdingen und Stuttgart-Fasanenhof. Da kommt ein Falschfahrer entgegen, ganz rechts fahr nicht über. Und auf der B27 in Stuttgart-Möhringen zwischen Echterdingen und Stuttgart-Fasanenhof. Falschfahrer unterwegs, Vorsicht in beiden Richtungen.

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1: Um Mitternacht mit Stefan Eferts. Die Pläne von SPD-Bauministerin Huberts, das Wohngeld um 2 Milliarden Euro zu kürzen, stoßen auf breite Kritik. Der rheinland-pfälzische SPD-Bauminister Täuber sprach von einem völlig falschen Signal. Die CDU-Bauministerin in NRW, Scharrenbach, sagte, die Menschen bräuchten Verlässlichkeit. Grünen-Chef Banatschak befürchtet, wer schwer über die Runden komme, habe es dann noch schwerer. Die Rentenkommission der Bundesregierung schlägt ein höheres Renteneintrittsalter vor. Es

0: soll jeweils an die Lebenserwartung der Bevölkerung angepasst werden. Das hat das ARD-Hauptstadtstudio erfahren. Wer jetzt Anfang 30 ist, würde dann voraussichtlich mit 68 in Rente gehen. Das ist einer von 30 Vorschlägen der Kommission. Ob Menschen außerdem früher in Rente gehen können, soll nicht mehr davon abhängen, wie viele Jahre sie eingezahlt haben, sondern vom Gesundheitszustand. Israels Armee ist nach eigenen Angaben von der israelischen Regierung angewiesen worden, die Kämpfe im Süden des Libanon einzustellen. Zuvor hatte der Iran trotz des Rahmenabkommens mit den USA erneut die Straße von Hormus gesperrt. Aus Istanbul Felix Kükrikol.
1: Das Regime hatte ja in Punkt 1 des Rahmenabkommens den Libanon rein.
0: Jetzt ist Felix Kükrikol abgestürzt. Ist sie noch da? Jetzt haben wir Felix Kükrikol verloren. Das tut mir leid. Wir schauen auf die Fußball-WM. Bei der Fußball-WM hat die deutsche Nationalmannschaft gerade eben ihr zweites Gruppenspiel gewonnen. Am Ende stand es in Toronto in Kanada gegen die Elfenbeinküste 2:1. Die DFB-Elf hat sich damit vorzeitig für das 16. Finale qualifiziert und bleibt Tabellenführer in der Gruppe E. Am Donnerstag ist noch das letzte Gruppenspiel gegen Ecuador an der Reihe. Außerdem haben die Niederlande ihr zweites Gruppenspiel gegen Schweden mit 5:1 gewonnen. Die Holländer übernehmen damit die Spitzenposition in der Gruppe F. Das Wetter in Deutschland. In der Nacht bleibt es trocken und meist klar, Tiefstwerte 22 bis 15 Grad. Tagsüber viel Sonne, schwül und im Süden sehr heiß. Gewittrige Schauer gibt's ab dem frühen Morgen vom Westen bis in die Mitte, nachmittags dann auch im Süden und Osten. Stellenweise herrscht Unwettergefahr. Es kann Starkregen geben, Hagel oder Sturmböen. Außerhalb des Sturms ist es nur mäßig windig, maximal 25 bis 38 Grad. Am Montag ist es trocken und sonnig, aber in der Mitte und im Süden kann es dann teilweise wieder die schweren Gewitter geben und da ist auch wieder eine Unwettergefahr gegeben. Es bleibt schwül und weiterhin sehr heiß. Jetzt müssen wir noch ein bisschen Zeit schinden, aber gleich ist es 0:03.
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3: Die A7 Hamburg Richtung Hannover ist zwischen Maschener Kreuz A39 und Horster Dreieck wegen Bauarbeiten bis zum 17. Juli gesperrt. Die A27 Walsrode-Bremen ist zwischen Verden-Nord und Langwedel in beiden Richtungen wegen einer Baustelle bis Montag 5 Uhr gesperrt. Die Umleitung führt über die U52 U9. Die A29 Wilhelmshaven-Oldenburg wird zwischen Zetel und Farel-Bockhorn in beiden Richtungen wegen Bauarbeiten von 18 Uhr bis Montag 5 Uhr gesperrt. Die Umleitung führt über die U25 U10. A29 Wilhelmshaven Richtung Oldenburg. Die Ausfahrt Oldenburg-Hafen ist wegen Bauarbeiten bis zum 10. Juli gesperrt. A29 Oldenburg Richtung Ahlhorner Heide. Die Einfahrt Oldenburg-Hafen ist wegen Bauarbeiten bis zum 10. Juli gesperrt. Hamburg und Kreis Harburg. Die Straße Ninkoper Deich ist zwischen Neuenfelde und Rübke wegen Fahrbahnerneuerung bis 21. Juni 20 Uhr in beiden Richtungen gesperrt. Oldenburg. Die Alexanderstraße stadteinwärts ist zwischen Bruckweg und Siebenbürger Straße wegen Bauarbeiten bis 17. Juli um 17 Uhr gesperrt.
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5: Oh, Leute. Was war das für ein Zittersieg gerade eben bis zu den allerletzten Sekunden? Annetta Politti hier. Wir haben hier in der Popnacht alle mitgezittert, aber Gott sei Dank, es hat geklappt. Deutschland kann aufatmen jetzt die Nacht und das machen wir auch. Wir genießen jetzt einfach nur dieses 2:1 gegen die Elfenbeinküste und freuen uns einfach in die Nacht hinein.
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Aus dem Verkehrszentrum für die B27 Stuttgart-Möhringen. Da ist kein Falschfahrer mehr zwischen Echterdingen und Stuttgart-Fasanhof. Entwarnung für die B27, kein Falschfahrer mehr zwischen Echterdingen und Stuttgart-Fasanhof.

Ein kollektives Aufatmen geht durch Deutschland nach diesem Spiel und alle schweißgebadet, die Fans. Leute, was war das denn? Also wie lange mussten wir warten, bis das 2:1 gefallen ist, 4. Minute der Nachspielzeit? Das war schon irre. Und die Tore von Dennis Unthaff, sensationell, 0-7-2-2-1-20 her für alle, die sagen, diese Anspannung muss raus. Wie habt ihr das Spiel erlebt? Okay, und jetzt schon auf dem Weg Richtung Autokorso. Wie feiert Deutschland? Gerne hier. Also wir sind die Schulter, damit ihr alle eure Emotionen rauslassen könnt. Auch einfach bejubeln könnt die Mannschaft und sagen könnt, nochmal toll gedreht. Wir wollen natürlich alles zum Spiel, werden wir nochmal nacharbeiten und feiern und jubeln. Das ist die Nacht nach diesem Deutschlandspiel. Hier ist die Popnacht. I know.

Grübeln diese Nacht. Busy Popnacht. Und kollektives Aufatmen. Nach diesem Sieg der deutschen Mannschaft. Zitterparty bis zum Schluss. Aber hat Gott sei Dank alles geklappt. 2:1 gegen die Elfenbeinküste. Und ihr, wie geht's euch? Nach diesem Spiel, 07221, 2011, wir sitzen hier auf der Couch und gönnen uns diesen Sieg.

0: Nach so einem Spiel, was macht ihr nur mit unseren Nerven? 2:1 gewinnt die deutsche Fußballnationalmannschaft wirklich auf den allerletzten Drücker gegen die Elfenbeinküste. Und damit sind sie schon mal sicher im 16. Finale. Und wir sind ehrlich, schön war es nicht unbedingt. Besonders überzeugend auch nicht wirklich, aber ist ja alles egal. Was hat denn jetzt am Ende den Unterschied gemacht? Jonathan Thal ist sich sicher.
1: Siegermentalität, Teamgeist. Ich glaube, genau das, was man braucht, um in einem Turnier erfolgreich zu sein. Wir haben nicht aufgegeben. Wir wussten, dass wir den Gegner irgendwann müde machen werden. Haben immer weitergemacht und ja, dann auch natürlich alle, die von Anfang an gespielt haben, aber auch die Jungs, die von der Bank gekommen sind, haben es überragend gemacht, super Energie reingebracht. Und ja, ich glaube, Dennis muss man heute einfach hervorheben. Wie er reingekommen ist, überragend.
0: Und für genau diesen Dennis Undaf, den Siegtorschützen, gab es dann sogar noch ein extra Lob.
1: Ja, ich glaube, dass er einfach jemand ist, der sich nicht so viel von außen irgendwie ablenken lässt, sondern der sich fokussiert auf seine Aufgabe. Und das macht er überragend. In der Halbzeit pusht er das Team. Und wenn er reinkommt, pusht er das Team und macht die Tore. Und das ist einfach überragend.
0: Und später spielen noch die anderen zwei Teams aus der deutschen Gruppe gegeneinander. Ecuador.

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1: Heute scheint im nördlichen Binnenland und zur See hin neben lockeren Wolken öfter die Sonne. Weiter südlich gibt es mehr Wolken und einzelne Schauer oder Gewitter. Die Höchstwerte erreichen 20 bis 29 Grad. Der Wind weht schwach bis mäßig, bei Schauern und Gewittern auch böig aus Nord bis Nordost. Am Montag und Dienstag stellt sich eine oft trockene Mischung aus Sonne und Quellwolken ein. Die Schauer- und Gewitterneigung ist nur gering. Von der Küste abgesehen bleibt es sehr warm bis heiß.
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2: Die A7 Hamburg Richtung Hannover ist zwischen Maschener Kreuz A39 und Horster Dreieck wegen Bauarbeiten bis zum 17. Juli gesperrt. Die A27 Walsrode-Bremen ist zwischen Verden-Nord und Langwedel in beiden Richtungen wegen einer Baustelle bis Montag 5 Uhr gesperrt. Die Umleitung führt über die U52 U9. Die A29 Wilhelmshaven-Oldenburg wird zwischen Zetel und Varel-Bockhorn in beiden Richtungen wegen Bauarbeiten von 18 Uhr bis Montag 5 Uhr gesperrt. Die Umleitung führt über die U25 U10. A29 Oldenburg Richtung Ahlhorner Heide. Die Einfahrt Oldenburg-Hafen ist wegen Bauarbeiten bis zum 10. Juli gesperrt.
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3: Hier ist die Popnacht an diesem Wochenende. Knapp eine halbe Stunde ist es vorbei. Das Spiel Deutschland gegen die Elfenbeinküste 2:1. Ach so, Annette Politier, wir sind alle völlig durchgeschwitzt und nass hier. Geht ja allen deutschen Fußballfans genauso, egal wo geguckt worden ist. In Kanada, in Montreal zum Beispiel, hat sich Rena gemeldet und schreibt, boah, what a match, schaut ihr hier zu. Bin ganz fix und alle. Und ihr, wo habt ihr es gesehen mit Freunden? Wo seid ihr unterwegs? Jetzt vielleicht schon irgendwie am Feiern im Autokorso. Wir freuen uns kurz. Durchrufen 07221.

Deutschland nach diesem Spiel, dem WM-Spiel Deutschland gegen die Elfenbeinküste. Und der Sieg wird gefeiert, wie hier zum Beispiel von Michael, der sagt über die 07221 20er, ich bin gerade auf dem Weg nach Hause, komme aus der Schweiz und feiere den Sieg im Auto. Und ihr, wo seid ihr unterwegs? Wo habt ihr das Spiel erlebt? Zittersieg oder sagt ihr, nee, das war ein Meisterstück einer Top-Mannschaft, die auch solche Spiele einfach drehen kann? 07221 20er.

Falschfahrer ist unterwegs. Auf der A25 Hamburg-Geesthaft zwischen Neu-Allermöhe West und Nettelnburg werden Gegenstände von der Brücke aus auf die Fahrbahn geworfen. Also es werden Gegenstände von der Brücke aus auf die Fahrbahn geworfen. Auf der A25 Hamburg-Geesthaft zwischen Neu-Allermöhe West und Nettelnburg, da werden Gegenstände von der Brücke auf die Fahrbahn geworfen.

0: Wir haben Redebedarf Deutschland nach diesem Spiel über die 07221-2011. Wen haben wir?
1: Markus aus Münster. Moin, moin.
0: Hi, moin, moin, lieber Markus. Wo hast du das Spiel erlebt?
1: Wir waren in der Gastronomie tätig und ich sitze gerade in meinem Auto, die letzten Gäste rausgeschmissen. Ja, was soll ich dir sagen? Ich bin auch nicht verschüttert, weil morgen früh um 11 Uhr, um 9 Uhr, beginnt der Triathlon in Münster.
0: Sag mir nur, dass du da in der Gastronomie auch tätig bist und nicht mit dran teilnimmst, oder?
1: Ich würde gerne, wenn ich es könnte, würde ich dran teilnehmen. Ich kann aber körperlich nicht, weil ich bin schon so alt. Ich schaffe das körperlich. Ich schaffe es einfach nicht mehr.
0: Nein, nein, ist ja alles okay. Du, ich glaube, ja, da sind wir alle oder viele auf der Seite der... wir gucken zu und bejubeln die Triathleten, die das einfach packen.
1: Ja, und ich bin auch nicht mehr in der Gastronomie tätig, sondern ein Freund von mir hat eine Gastronomie in Münster am Hafen.
0: Mhm.
1: Ja, und so dachte ich mal, komm, Richard, ich entlasse dich mal eben und helfe ein bisschen mit.
0: Das hast du genau richtig gemacht. Und hey, wie siehst du das? War das ein Zittersieg oder sagst du, nee, das ist eine Spitzenmannschaft, die kann eben auch solche Spiele kurz vor knapp einfach drehen?
1: Also ich habe gedacht, da schon verliert.
0: Okay, ja, aber ganz ehrlich, ich glaube, wir sind alle so nass und durchgeschwitzt.
1: Ich habe da von Anfang gesagt, ich sage, Leute, das ist mir so sicher. Oh. Ja, da glaubt man an das 7:1, das war mal eben, aber das wird sich nicht so schnell wiederholen.
0: Ja, ja, na gut, wünschen kann man sich's, aber umso schöner, wenn dann auch solche Spiele einfach so ausgehen, oder?
1: Ja, immer, das Glück muss immer auf einer Seite sein.
0: So nämlich, ja, auf unserer.
1: Ja, wollte ich nämlich gerade sagen. Ich wünsche dir eine schöne Nacht.
0: Die wünsche ich dir auch, mein Lieber. Hab eine gute Zeit.
1: Ja. Yo.
0: Bis dann.
1: Demento, ja?
0: Yo, ciao, ciao.

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1: Um 1 Uhr mit Stefan Eferts. US-Vizepräsident Vance ist zu Gesprächen mit dem Iran in die Schweiz aufgebrochen. Bei den Verhandlungen werde es vorrangig um das iranische Atomprogramm und die Waffenruhe im Libanon gehen, sagte Vance bei seiner Abreise. Nach der Unterzeichnung eines Rahmenabkommens zwischen den USA und dem Iran hatte Teheran die Straße von Hormus heute erneut geschlossen. Als Grund nannte das Regime die anhaltenden israelischen Angriffe auf den Süden Libanons. Inzwischen hat Israels Armee mitgeteilt, die israelische Regierung hätte angewiesen, die Kämpfe im Süden des Libanon einzustellen. Beim Absturz eines Propellerflugzeugs in Westfrankreich sind 2 Menschen gestorben, darunter der Mitbegründer der Videospielfirma Ubisoft, Claude Guillemot. Das Kleinflugzeug sei beim Landeanflug auf ein Feld gekracht, sagte die Staatsanwaltschaft. Ubisoft ist unter anderem für Spiele wie Assassin's Creed bekannt. Die Pläne von Bundesbauministerin Huberts, das Wohngeld zu kürzen, stößen auf Kritik, auch aus den eigenen Reihen. Der rheinland-pfälzische Bauminister Täuber von der SPD spricht von einem völlig falschen Signal.

0: Aus dem ARD-Hauptstadtstudio Anne-Kathrin Mellmann.
1: Teuber kritisiert den Plan, beim Wohngeld 2 Milliarden Euro einzusparen. Ina Scharrenbach, CDU-Bauministerin in Nordrhein-Westfalen, kritisiert die Kurzfristigkeit. Solche Reformen könne man nicht innerhalb von 6 Monaten bis zum Jahresende ankündigen. Leute brauchten Verlässlichkeit. Kritik kommt auch aus der Opposition. Grünen-Chef Felix Banaschak sagt, das Wohngeld unterstütze diejenigen, die Schwierigkeiten haben. Linken Co-Chefin Ines Schwertner wirft der Bundesregierung vor, ausgerechnet bei Menschen mit niedrigen Einkommen zu sparen, während die Probleme auf dem Wohnungsmarkt ungelöst blieben.
0: Bei der Fußball-WM hat die deutsche Nationalmannschaft ihr 2. Gruppenspiel gewonnen. Nach Rückstand spielte die DFB-11 im kanadischen Toronto gegen die Elfenbeinküste 2:1. Bundestrainer Julian Nagelsmann ist froh, dass die Mannschaft sich im Laufe des Spiels gesteigert hat.
2: Ja, ich bin sehr glücklich wieder für die Jungs, weil sie gerade nochmal die letzte Viertelstunde brutal viel investiert haben. Ich finde, insgesamt in der zweiten Halbzeit wurden wir immer besser. Haben wir gemerkt, dass wir 11 Mal Küste mehr eingespürt haben. Ja, am Ende finde ich schon verdient.
0: Das Team hat sich damit vorzeitig für das 16. Finale qualifiziert. Am Donnerstag ist noch das letzte Gruppenspiel gegen Ecuador. Außerdem haben die Niederlande ihr 2. Gruppenspiel gegen Schweden mit 5:1 gewonnen. Das Wetter in Deutschland. In der Nacht bleibt es trocken und meist klar. Tiefstwerte 22 bis 15 Grad. Tagsüber Sonne, schwül, im Süden sehr heiß. Gewittrige Schauer gibt es dann ab dem frühen Morgen von Westen bis in die Mitte. Nachmittags dann auch im Süden und Osten. Stellenweise herrscht Unwettergefahr mit Starkregen, Hagel und Sturmböen. Die Temperaturen steigen auf maximal 25 bis 38 Grad. Die Zeit gleich 1:03 Uhr.
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4: Die A7 Hamburg Richtung Hannover ist zwischen Maschener Kreuz A39 und Horster Dreieck wegen Bauarbeiten bis zum 17. Juli gesperrt. Die A27 Walsrode Bremen ist zwischen Verden Nord und Langwedel in beiden Richtungen wegen einer Baustelle bis Montag 5 Uhr gesperrt. Die Umleitung führt über die U52 U9. Die A29 Wilhelmshaven-Oldenburg wird zwischen Zetel und Farel-Bockhorn in beiden Richtungen wegen Bauarbeiten von 18 Uhr bis Montag 5 Uhr gesperrt. Die Umleitung führt über die U25 U10. A29 Wilhelmshaven Richtung Oldenburg. Die Ausfahrt Oldenburg-Hafen ist wegen Bauarbeiten bis zum 10. Juli gesperrt. A29 Oldenburg Richtung Ahlhorner Heide. Die Einfahrt Oldenburg-Hafen ist wegen Bauarbeiten bis zum 10. Juli gesperrt.
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5: Jawohl, und wir feiern durch die Nacht Deutschland eine einzige Partymeile nach dem Spiel gegen die Elfenbeinküste. 2:1, eine Zitterpartie in der allerletzten Sekunde, kann man sagen, dann entschieden. Ja, Dennis Undorf, Mann des Abends, Mann des Spiels, ihn wollen wir gleich nochmal hören und natürlich auch eure Emotionen einfach alles rauslassen hier bei uns in der Popnacht über die 0722 1211. Ach so, Annetta Politi.
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0: Wir lassen alle ihre Emotionen raus in der Popnacht über die 07221-2011. Nach diesem Spiel wollen wir von euch wissen, war es ein Zittersieg für euch? Wie habt ihr es erlebt? Oder sagt ihr, nein, ist doch ganz klar. Auch es ist eine Meistermannschaft. Auch solche Spiele können sie in letzter Sekunde drehen. 07221-2011, da eure Meinung. Aber wir sind uns alle einig, der Mann dieses Spiels, Dennis Undav. Zweimal eingewechselt, zweimal direkt getroffen. Heute war es, wie gesagt, besonders wichtig. Hat im wirklich allerletzten Moment doch noch den Sieg klargemacht gegen die Elfenbeinküste. Wie macht er das? Wurde auch gerade nach dem Spiel gefragt.
1: Wie ich das mache? Keine Ahnung. Ich stehe richtig. Versuche mein Selbstbewusstsein auf den Platz zu bringen. Weiß, dass ich in jedem Spiel treffen kann. Vor allem mit diesen überragenden Mitspielern sowieso. Die machen es mir einfach und ja, versuche einfach nur da zu sein.
0: Mein Gott, ist sehr lieb. Man muss ihn auch einfach lieb haben, diesen Dennis Undav. Nerven kennt er scheinbar nicht.
1: Nee, gibt keine Nervosität. Ist nur ein Fußballspiel. Und ich habe viele oder einige wichtige Spiele gehabt oder große Spiele gegen Real zum Beispiel, da wo man nervös sein kann. Und jetzt ist einfach nur, die Mannschaft macht mir das einfach, die Teamkollegen und einfach nur Gas zu geben.
0: Ach Gott. Ja, man möchte ihn einfach nur die ganze Zeit umarmen. Danke. Wir sind so froh, dass wir ihn haben, Dennis Undav. Deutsche Fußballnationalmannschaft gewinnt also dieses Spiel gegen die Elfenbeinküste. Zwar knapp mit 2:1, aber immerhin. Und damit ist das 16-Finale jetzt schon mal sicher. Donnerstag nächste Woche geht es dann im letzten Gruppenspiel noch gegen Ecuador.

0: noch rechtzeitig rumgebogen. 2:1 gewinnt ja die deutsche Nationalmannschaft dann doch noch gegen die Elfenbeinküste. Steht damit vorzeitig im 16. Finale. Wir feiern sie hier in der Popnacht. Das freut natürlich nicht nur viele hier bei uns in Deutschland, sondern auch viele, viele einheimische und angereiste Fans, die sich das Spiel live im Stadion in Toronto gegeben haben. Die deutschen Fans vor Ort, die waren natürlich ganz schön laut und nach Abpfiff halt auch super happy.
1: War Hammer. Super.
2: It was a fabulous game.
3: Deutschland hat abgeliefert. Nagelsmann, alles richtig gemacht.
4: Und dafür sind wir am Ende gut. Guter Joker.
5: So eine gute Erfahrung. Wir kommen hier alle aus Toronto, wir wohnen hier. Und die deutsche Nationalmannschaft, meine Stimme ist schon am Versagen, aber so eine gute Stimmung, war eigentlich ein Heimspiel.
6: Ich habe nie dran gezweifelt, dass wir das gewinnen können.
7: Ja, überragend. Ne? Wenn wir das noch gebogen haben, 2:1 gewonnen. Mega Atmosphäre. Kann man sagen, Emotionen pur.
0: Und da wollen wir natürlich wissen, Deutschland, wie geht's jetzt euch nach diesem Spiel? Ist der Puls, hat sich der schon einigermaßen wieder normalisiert? Wie war die Stimmung bei euch? Wir wollen es wissen über die 07221-2011. Ist alles jetzt einigermaßen wieder im Normalbereich oder sagt ihr, nee, wir haben dieses Spiel so wahnsinnig aufgepatscht erlebt, wir sind immer noch völlig emotional. Erzählt es uns, 07221-2011. Wir haben jeder

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5: Heute scheint im nördlichen Binnenland und zur See hin neben lockeren Wolken öfter die Sonne. Weiter südlich gibt es mehr Wolken und einzelne Schauer oder Gewitter. Die Höchstwerte erreichen 20 bis 29 Grad. Der Wind weht schwach bis mäßig, bei Schauern und Gewittern auch böig aus Nord bis Nordost. Am Montag und Dienstag stellt sich eine oft trockene Mischung aus Sonne und Quellwolken ein. Die Schauer- und Gewitterneigung ist nur gering. Von der Küste abgesehen bleibt es sehr warm bis heiß.
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6: Die A7 Hamburg Richtung Hannover ist zwischen Maschener Kreuz A39 und Horster Dreieck wegen Bauarbeiten bis zum 17. Juli gesperrt. Die A27 Walsrode-Bremen ist zwischen Verden-Nord und Langwedel in beiden Richtungen wegen einer Baustelle bis Montag 5 Uhr gesperrt. Die Umleitung führt über die U52 U9. Die A29 Wilhelmshaven-Oldenburg wird zwischen Zetel und Farel-Bockhorn in beiden Richtungen wegen Bauarbeiten von 18 Uhr bis Montag 5 Uhr gesperrt. Die Umleitung führt über die U25 U10. A29 Oldenburg Richtung Ahlhorner Heide. Die Einfahrt Oldenburg-Hafen ist wegen Bauarbeiten bis zum 10. Juli gesperrt.
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7: 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Wie geht's euch? Hat sich der Puls schon wieder normalisiert? Eure Stimmen wollen wir hören heute Nacht 07221 2011.

0: Die Popnacht hier an diesem Wochenende, ja gut anderthalb Stunden, nachdem klar ist, Deutschland hat gegen die Elfenbeinküste gewonnen, versuchen wir wieder ein bisschen runterzukommen. Puh, weil das war schon, naja. Deswegen wollen wir von euch wissen, hat sich der Puls so langsam normalisiert über die 07221? Wie habt ihr das Spiel erlebt? Wir sind hier, wo seid ihr?
1: Ja, hallo, hier ist der Ruben. Wir sitzen gerade im Auto auf dem Rückweg nach Stuttgart, auf Höhe Hamburg.
0: Ruben, und erzähl, wart ihr im Autokorso unterwegs? Wie habt ihr das Spiel erlebt?
1: Nein, wir sind auf der Heimreise. Wir waren in Norwegen, haben jetzt noch 500 Kilometer vor uns und haben das Spiel aus dem Auto geschaut.
0: Ah, okay, und ihr könnt noch fahren nach so einem Spiel?
1: Ja, jetzt geht's langsam wieder. Vorhin war es dann schon sehr spannend. Musste dann kurz ranhalten und bei McDonald's das Spiel zu Ende schauen.
0: Ach krass, ey. Okay, aber wie war da die Stimmung? Das heißt, wo wart ihr ungefähr, auf welcher Höhe, als so die letzten Minuten gelaufen sind, die 6, die man ja noch nachgegeben hat in der Nachspielzeit?
1: Da müssen wir so kurz hinter Flensburg. Ja, bei Flensburg ungefähr gewesen sein, deutsche Grenze.
0: Mhm.
1: Genau, und war dann natürlich nochmal umso schöner zu sehen, dass der Stuttgarter noch den letzten Punkt liefern konnte.
0: Der Dennis, wie mega, oder? Eingewechselt, zack, er steht da präsent und rein, das Ding.
1: Ja, und das war sehr schön.
0: Ja, das ist natürlich super. Geht man mit ganz anderen Emotionen nach Hause, nach Stuttgart.
1: Genau, und dementsprechend auch klar, dass jetzt hoffentlich in der nächsten Aufstellung und noch in der Startelf steht.
0: So, das wünschen wir uns von Anfang an. Also
1: auf jeden Fall.
0: 80 Millionen Bundestrainer sagen, hey, was ist los? Wir wollen ihn in der Startelf sehen.
1: Absolut.
0: Sehr gut, mein Lieber. Das heißt, mit guten Emotionen fahrt ihr jetzt wieder nach Hause, nach Stuttgart, nachdem ja so viel gemacht worden ist für Deutschland von Stuttgart aus.
1: Ja, genau.
0: Cool, Ruben. Dann ganz, ganz liebe Grüße. Habt noch eine gute Heimfahrt.
1: Dankeschön. Tschüss.
0: Jo, ciao, ciao.

Wir haben Aktuelles aus dem Verkehrszentrum, ungesicherte Unfallstelle auf der A20, Kreuz Uckermark Richtung Rostock zwischen Friedland, Neubrandenburg Ost und Personen auf der Fahrbahn auf der 48, Koblenz-Dreieck Vulkaneifel zwischen Main und Kalfenheim. Hier ist die Popnacht an diesem Wochenende mit Annetta Politti. Hi ihr Lieben!

0: Die Popnacht hier. Über die 07221-2011 wollen wir von euch wissen, wie habt ihr das Spiel erlebt? Dieses 2:1 gegen die Elfenbeinküste. Hallo, wir sind hier. Wer ist da?
1: Hi, Annette, hier ist Leo aus Kalf. Ich habe gerade deine Nachricht gehört und wollte mich einfach mal melden und wollte ein bisschen erzählen, wie das Ganze abgelaufen ist. Wir haben Autokorso gemacht, wir hatten Public Viewing bei uns mit der Familie und es war abnormal geil. Es war eine richtig geile Stimmung und zum Ende war es natürlich, ja, geisteskrank.
0: Das stimmt natürlich. Oh Gott, ey, alle die Trikots
1: so
0: zerbissen.
1: Cool. Ich habe fast geheult am Ende und dann so, ja, das war so cool.
0: Da ist alles rausgekommen. Ey, super. Und jetzt auch noch der Autokorso in Kalf. Also ihr seid alle super happy. Wie wir auch.
1: Das war so cool. Und auch die Polizei war auch präsent, natürlich, klar. Mhm. Und dann war ein Moment, dass ich dann kurz neben der Polizei stand. Fenster war natürlich runter, bei denen auch. Ich guck die an und schrei so und jubeln. Die gucken mich an und jubeln mit. Das war so super.
0: Ach, mega. Mega, mega, mega. Ja, super. Danke, Leo, für diese Emotionen und für dieses Kopfkino heute Nacht.
1: Ja, voll gerne. Dir auch dann noch eine tolle Nacht.
0: Ja, alles klar, mein Lieber. Fühl dich gedrückt. Grüße nach Kalf. Ciao, ciao.
1: Ciao.

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1: Um 2 Uhr mit Stefan Eferts. Die Rentenkommission der Bundesregierung schlägt vor, das Renteneintrittsalter schrittweise anzuheben und an die Lebenserwartung der Bevölkerung zu koppeln. Das hat das ARD-Hauptstadtstudio erfahren. Aus Berlin Anne-Katrin Mellmann.
2: Vorgesehen ist ein stufenweiser langsamer Anstieg. Wer jetzt Anfang 30 ist, würde dann voraussichtlich mit 68 in Rente gehen. Das ist einer von rund 30 Vorschlägen der Rentenkommission. Ein weiterer lautet, die Rente mit 63 abzuschaffen. Ob Menschen früher in Rente gehen können, soll nicht mehr von der Zahl der Beitragsjahre abhängen, sondern vom individuellen Gesundheitszustand. Um das Rentensystem zu stabilisieren, empfiehlt die Kommission eine kapitalgedeckte staatliche Altersvorsorge nach dem sogenannten Schwedenmodell. Arbeitnehmer und Arbeitgeber sollen sich jeweils zu gleichen Teilen an der Finanzierung beteiligen.
1: US-Vizepräsident Vance ist zu Gesprächen mit dem Iran in die Schweiz aufgebrochen. Bei den Verhandlungen werde es vorrangig um das iranische Atomprogramm und die Waffenruhe im Libanon gehen, sagte Vance bei seiner Abreise. Nach der Unterzeichnung eines Rahmenabkommens zwischen den USA und dem Iran hatte Teheran die Straße von Hormuz gestern erneut geschlossen. Als Grund nannte das Regime die anhaltenden israelischen Angriffe auf den Süden Libanons. Inzwischen hat Israels Armee mitgeteilt, die israelische Regierung hätte angewiesen, die Kämpfe im Süden des Libanon einzustellen. Die deutsche Nationalmannschaft hat bei der Fußball-WM ihr zweites Gruppenspiel gewonnen. Nach Rückstand spielte die DFB-Elf im kanadischen Toronto gegen die Elfenbeinküste 2:1. Sportreporter Michael Augustin.
3: Dennis Undorf war der gefeierte Mann beim 2:1 gegen die Elfenbeinküste. Seine beiden Tore haben dafür gesorgt, dass die deutsche Mannschaft